0: wir haben es trotzdem geschafft. Ja, toll.
1: Für den SC Paderborn ist es der dritte Aufstieg in die Erstklassigkeit nach 2014 und 2019.
2: Das Wetter. Heute Nacht kann man tatsächlich noch halbwegs durchlüften. Die Temperaturen sinken auf 16 bis 9 Grad. Dazu bleibt der Himmel meist wolkenlos. Am Dienstagvormittag wird es dann nochmal richtig sommerlich. Heiß mit Spitzenwerten bis zu 33 Grad. Im Laufe des Tages trockenes Wetter. Ab Mittwoch beruhigt sich das Ganze dann wieder ein bisschen. Und dann liegen die Höchstwerte nur noch bei rund 27 Grad.
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2: A45 Hagen-Gießen zwischen Drolshagen und Olpe. Dichter Verkehr, 6 Minuten Zeitverlust. Wir wünschen allen unterwegs gute Fahrt.
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2: Eine schöne Nacht euch. Hier ist Leo Arigi im Best Mix. In der etwas kühleren, angenehm frischeren Nacht, als es der Tag heute war und der jetzt kommende sein wird. Mein Gott, das klingt ja hier sehr, sehr gehoben. Deswegen machen wir es jetzt einfach. Wir haben 2 Uhr durch und springen jetzt mit Michael Schulte 3 Stunden nach vorne, nämlich Richtung 5 a.m.

Also das ist eine Kombi, die habe ich irgendwie nicht erwartet. Jason Derulo, hier, Weltstar und so, der tritt Ende Juni im Bierkönig auf. Krass, oder? Also der Malle Bierkönig da, wo sonst literweise Whisky Cola aus Säulen gezapft wird und betrunkene Humpa Humpa grüllen. Genau da ist jetzt bald auch also Jason Derulo, wurde letzte Woche vom Bierkönig angekündigt. Ja, und im ersten Moment, es klingt auch irgendwie unpassend, oder? Aber wenn man dann noch mal so in Jason Derulo Songs reinhört, ich sag mal zum Beispiel hier Swalla. Ich bin ehrlich, da fehlt nicht mehr viel. Paar Bier intus und einer ist gesungen, dann ist das ein astreiner Malle-Song. Und jetzt

0: Ja, genau so stelle ich mir das vor, wenn dann Jason Derulo Ende Juni im Bierkönig auftritt.
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0: Eine schöne Nacht euch jetzt mit Robbie Williams. Love

0: Das Wetter.
1: Die Nacht wird noch mal ziemlich angenehm mit Tiefstwerten zwischen 9 und 16 Grad. Dazu ein meist klarer Himmel über NRW. Der Tag dann, der nächste Hitzetag mit bis zu 33 Grad und ganz viel Sonne. Regen bleibt weiterhin kein Thema. Zur Wochenmitte geht's temperaturtechnisch dann langsam ein bisschen runter. Maximal nur noch 27 Grad.
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2: Zurzeit liegen uns keine Meldungen vor. Wir wünschen allen unterwegs gute Fahrt.
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1: Hier ist Leo Aregi, eine schöne Nacht euch und ich probiere mich jetzt an, ja, wahrscheinlich eher hinfälligen Überleitungen zu Songs, die wir hier spielen im besten Mix. Also, ich fange an, es ist Nacht und wir gucken in den Himmel und schauen in die Sterne, weil das ist ja wunderbar zu betrachten, das Firmament, das Sternenbild da oben jetzt ohne Wolken, alles klar. Und Stern, jetzt kommt's, vom selben Stern. Ja, da sind wir dann auch schon plötzlich hier beim Song in der Nacht. Ich und ich vom selben Stern. Also schaut da vielleicht mal in den Himmel, wenn die Autofahrsituation oder was auch immer es möglich macht.

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0: Buddy Swims für eure Nacht. Mr. Know-It-All. Atze Schröder, der darf natürlich nicht fehlen, also nirgends darf der fehlen. Deshalb ist er eigentlich auch überall am Start bei unserer Comedy Camp Tour im Herbst unter anderem auch. Da ist er unser Stargast. 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Und hier gibt's jetzt eine gute Portion Atze, der ist wie immer gut mit euch meint.
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3: Ja, nee, ist klar. Wir sind ja jetzt noch auf Mallorca und ich muss sagen, die Sonne brennt schon ganz ordentlich von

0: oben. Jesus Christ, ey. Wenn du nicht aufpasst, dann kann es sein, dass du schon nach 2 Stunden angekokelt bist, wie so ein Schweinebauch auf dem Holzkohlegrill. Ich hatte echt vergessen, dass ich gar nicht so ein südländischer Typ bin und Sonnencreme gar nicht mal so überflüssig ist, wie wir das bei uns im Winter immer denken. Hier die Älteren von euch, jetzt mal Hand aufs Herz. Wisst ihr doch noch, ne? Es gab früher Sonnenmilch mit Schutzfaktor 2 oder 4. Es gab doch auch noch die komplett Wahnsinnigen, die sich Tiroler Nussöl auf die Pelle gekloppt haben. Damit man beim Brutzeln dunkelbraun wird. Viele von denen, die damals oft in Urlaub gefahren sind, sehen ja heute Mitte 50 so aus, als würde bald der Bürgermeister zum Gratulieren vorbeikommen und die Lokalzeitung fragt, was ist das Geheimnis, dass sie an ihrem 100. noch so aussehen?
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1: Ich bin Diana Kramer. Die Aussicht auf eine mögliche Entspannung im Iran-Krieg lässt die Ölpreise deutlich sinken. Der Preis für ein Barrel der Nordseesorte Brent ging um fast 6% zurück und auch die Börsen haben weltweit deutliche Zugewinne verbucht.
2: Auch der deutsche Aktienmarkt setzt seinen jüngsten Aufwärtskurs fort. Zwischenzeitlich geht es so weit rauf wie zuletzt am Vortag des Iran-Kriegs im Februar. Der Grund: US-Präsident Trump behauptet, die USA stünden kurz vor einem Grundsatzdeal mit dem Iran. Die Straße von Hormuz könnte dann wieder geöffnet werden. Allerdings hatte Trump das schon öfter behauptet und er selbst sagt diesmal, er wolle nichts überstürzen. Unklar ist, inwieweit das iranische Atomprogramm in dem Rahmenabkommen erwähnt wird. Das gilt als Hauptgrund für den Beginn des Kriegs. Thomas Bremser, Redaktion.
1: Keinerlei Anzeichen für Entspannung gibt es dagegen im Ukraine-Krieg. Im Gegenteil, Russland kündigte weitere Angriffe auf die ukrainische Hauptstadt Kiew an. Der Kreml forderte Mitarbeiter diplomatischer Vertretungen auf, Kiew angesichts bevorstehender neuer Angriffe umgehend zu verlassen. Bereits am Wochenende hatte Russland die Ukraine wieder massiv bombardiert und dabei auch die neue Hyperschallrakete Oreshnik eingesetzt. Eine Mehrzahl der Deutschen glaubt einer Umfrage zufolge nicht daran, dass der mögliche künftige FDP-Chef Wolfgang Kubicki die Partei zurück in den Bundestag führen kann. Nur jeder Vierte traut der FDP ein politisches Comeback mit neuer Spitze zu, zeigt eine Forsa-Umfrage im Auftrag von RTL und Stern. 66% glauben nicht, dass die Partei den Sprung über die 5%-Hürde schafft. Daran scheiterte die FDP bei der Bundestagswahl im Februar vergangenen Jahres und flog aus dem Parlament. Zum Fußball. Für den VfL Wolfsburg kam am Ende alles zusammen. Eine völlig verkorkste Saison, ein Relegationskrimi und schließlich der Abstieg. Zum ersten Mal in der Geschichte steigen die Niedersachsen in die zweite Liga ab, nach einer 1:2 Niederlage im Relegationsrückspiel beim SC Paderborn. Wolfsburgs Patrick Wimmer bei Sky Sport.
3: Also ganz, ganz schwierig. Ja, die Fassungslosigkeit von jedem, von den Fans, von den Spielern ist jedem eigentlich ins Gesicht geschrieben. Ja, auch in der Kabine jetzt, da ist einfach Leere da und man kann es eigentlich noch gar nicht realisieren, was alles passiert ist.
1: Für Paderborn geht es dagegen nach 6 Jahren wieder zurück in die erste Liga.
4: Das Wetter.
5: Wir gehen sternenklar und trocken durch die Nacht, dazu 16 bis 9 Grad. Der Dienstag ist tagsüber dann wieder genauso schön wie die letzten Tage und sogar noch heißer, bis zu 34 Grad sind drin.
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6: Zurzeit liegen uns keine Meldungen vor. Wir wünschen allen unterwegs gute Fahrt.
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Es ist kurz nach drei. Wir starten heute in eine neue Arbeitswoche. Dabei ist schon Dienstag. Ja, eine kurze Woche steht an. Und falls ihr jetzt schon eine Nachtschicht über euch ergehen lassen müsst, hier kommt ein bisschen Motivation mit Turn the Lights Off. Patrick Rickert hier, guten Morgen.

0: Mit Whitney Houston geht's raus aus dem langen Pfingstwochenende. How will I know? Schönen guten Morgen. Ja, Sommer. Heute geht das richtig schöne Wetter wieder weiter. Für viele bedeutet Sommer ja nicht nur Strand, kalte Drinks und Schnorcheln, sondern vielleicht auch Campingplatz, warmes Dosenbier und Live-Musik. Die Festivalsaison steht an. Manche sind ja auch absolute Festival-Profis. Die erkennt man an den 100 verschiedenen Armbändern. Manche wollen dieses Jahr aber vielleicht auf ihr allererstes Festival. Stefan Rejek aus der Redaktion, du hast mal so eine kleine Checkliste mit nützlichen Dingen für Festivals erstellt. Jetzt mal abgesehen von Zelt, Isomatte und Schlafsack, was darf ich auf keinen Fall vergessen?
1: Ja, also erstmal ganz wichtig, das meiste ist eigentlich Geschmackssache. Es gibt ja Leute, die bauen sich da eine ganze Stadt mit Strom- und Wasserversorgung hin. Man kann aber auch mit weniger Aufwand genauso viel Spaß haben. Als Anfänger hätte ich zum Beispiel erstmal gern gewusst, dass ich nicht 24/7 auf allen Konzerten bin und die Zeit im Camp eigentlich so 50% vom gesamten Spaß ausmacht. Deswegen empfehle ich auf jeden Fall noch ein Pavillon, einen Campingstuhl und am besten auch noch einen kleinen Klapptisch. Macht, finde ich, auch immer so mit am meisten Spaß, wenn man dann beim Festival ankommt und so erstmal sein kleines eigenes Lager aufbaut.
0: Ja, Pavillon, sehr wichtig, vor allem wenn man in einer größeren Gruppe unterwegs ist und vielleicht auch mal im Regen zusammensitzen muss. Dafür lohnt sich übrigens auch eine Campinglampe, die kann man einfach in den Pavillon hängen.
1: Ja, perfekte Überleitung für meinen nächsten Tipp. Packt euch ein paar Gesellschaftsspiele ein. Mittlerweile gibt es zum Beispiel auch wasserfeste Kartenspiele. Ist perfekt, wenn jetzt mal eine Dose Bier umkippt oder es sowieso die ganze Zeit regnet. Ja, und für die Konzerte selbst sind natürlich Ohrstöpsel zu empfehlen, vor allem bei 3 bis 4 Tagen Festival. Das kann dann schon mal eine Strapaze für die Ohren sein. Ja, und falls es dann auch mal wirklich regnen sollte, ist ein Poncho auch immer sinnvoll, kriegt man in der Regel aber auch vor Ort. Ja, und ab hier kann man selbst kreativ werden. Ich kenne zum Beispiel Leute, die immer Walkie-Talkies mitnehmen, weil der Empfang auf Festivals meistens so schlecht ist.
0: Übrigens noch mein Geheimtipp zum Schluss. Feuchttücher. Ja, dankt mir später.
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0: Das Wetter.
1: Die Nacht ist mild, 16 bis 9 Grad, dazu ist es trocken und klar. Tagsüber wird dieser Dienstag dann sogar noch heißer als in den letzten Tagen, 30 bis 34 Grad. Und es bleibt weiter trocken und sonnig.
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3: Zurzeit liegen uns keine Meldungen vor. Wir wünschen allen unterwegs gute Fahrt.
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4: Guten Morgen, ich bin Patrick Rickert.

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1: Ich bin Diana Kramer. Nach den massiven russischen Angriffen auf die ukrainische Hauptstadt Kiew am Wochenende hat Moskau weitere schwere Angriffe angekündigt. Das russische Außenministerium rief ausländische Diplomaten dazu auf, Kiew schnellstmöglich zu verlassen. Als Grund für die neuen Angriffe nannte Moskau den ukrainischen Beschuss eines Wohnheims in dem von Russland kontrollierten Gebiet Donbass. Eigentlich galt schon der Angriff am Wochenende als Vergeltungsaktion darauf. Russland hatte dabei auch die neue Mittelstreckenrakete Oreshnik eingesetzt. Bundesinnenminister Alexander Dobrindt sieht ein Social-Media-Verbot für Kinder skeptisch. Er halte ein Verbot für schwer durchsetzbar und deswegen für wenig zielführend, sagte er den Funke-Zeitungen.
2: Der Staat alleine könne mit Social Media verbundene Probleme nicht lösen und Familien und Eltern könnten ihre Verantwortung auch nicht komplett abschieben, findet Innenminister Dobrindt. Eltern müssten ja beispielsweise auch entscheiden, wann ihr Kind ein Handy bekommt, sagt der Minister. Diskutiert wird in Deutschland ein Social Media Verbot für Kinder unter 14 Jahren. Eine Expertenkommission arbeitet an Vorschlägen zum Thema, die im Sommer vorgestellt werden sollen. Eine Mehrheit der Deutschen spricht sich in Umfragen für ein Verbot aus. Katrin Müller, Nachrichtenredaktion.
1: Alle reden über KI, auch der Papst. Im ersten Lehrschreiben seit seinem Amtsantritt warnt Leo vor Risiken von künstlicher Intelligenz. Er wolle KI entwaffnen, schreibt der Papst in dem 100 Seiten langen Dokument. Technik müsse dem Menschen dienen, nicht der Macht oder dem Profit.
3: Leo befürchtet nämlich, dass Mitmenschlichkeit, die Menschenwürde und Beziehungen unter die Räder kommen. Wichtig ist ihm auch, dass Arbeit nicht entwertet wird, Stichwort KI als Jobkiller. Und er warnt davor, dass nur wenige Tech-Giganten am Ende alles kontrollieren. Deshalb plädiert er auch für einen KI-Ethik-Kodex weltweit. Und er sagt Nein zu KI-gesteuerten Waffen. Seine Botschaft, kein Algorithmus kann Krieg moralisch rechtfertigen. Aus Rom, Claudia Wächter.
1: Zum Fußball. Der VfL Wolfsburg ist zum ersten Mal in seiner Geschichte aus der Bundesliga abgestiegen. Die Niedersachsen verloren das Relegationsrückspiel beim SC Paderborn mit 1:2 nach Verlängerung. Damit folgt Wolfsburg, Heidenheim und St. Pauli, die bereits direkt abgestiegen waren. Für Paderborn geht es nach 6 Jahren wieder zurück in die Erstklassigkeit.
0: Das Wetter.
4: Heute Nacht gehen die Temperaturen runter auf 16 bis 9 Grad. Es bleibt wolkenlos, genau wie der gesamte Dienstag. Es steht der nächste heiße Sommertag an. Sogar bis zu 34 Grad sind drin.
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5: A448 Dortmund-Witten-Bochum-West. Zwischen Kreuz Dortmund-Witten und Witten-Stockum. 3 Kilometer Stau. Wir wünschen allen unterwegs gute Fahrt.
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6: Guten Morgen. Jetzt wäre ich fast drauf reingefallen. Am Montag wollte ich sagen, nein, es ist natürlich schon Dienstag. Danke Pfingsten, dass wir so ein schönes, langes Wochenende hatten. Und nach einem langen Wochenende folgt eine kurze Arbeitswoche. Wird ja immer besser. Dascha und Austin dazu. Jetzt zum Start in den Dienstag spiele ich uns. Ich bin Patrick Rickert. Guten Morgen.

0: Einen schönen guten Morgen. Ja, Pfingsten ist vorbei, aber so einen kleinen Rückblick, was wir Pfingsten mit euch gemacht haben, den kann ich euch ruhig nochmal geben, oder?
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0: Wir haben das Comedy Camp gefeiert die ganzen Pfingsttage über, denn im Herbst sind wir natürlich wie jedes Jahr im Herbst wieder unterwegs mit unserer Comedy Camp Tour. 6 Städte in ganz Nordrhein-Westfalen mit dabei. Comedy Stars wie Atze Schröder, Mirja Böß, Kaya Jana. Aber in diesem Jahr haben wir auch neue Gesichter am Start. 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Hannes kennt ihr ja schon, läuft viel bei uns im Programm, aber auf der Bühne

0: ist der Junge einfach zu Hause.
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0: Ich find's geil, ne, wenn du im Ruhrgebiet bist und das ist einfach schön, dass immer wieder nach Hause kommen. Das ist so wie eine Mentalität, aber es ist ein Herz am rechten Fleck, ne, man kann ehrlich sein. Ich war letztens in Bayern. Ja, es ist anders, oder? Zu mir kam einfach einer und meinte, für einen aus dem Ruhrgebiet hast du aber viele Zähne. Das ist doch der Wahnsinn, ey. Schön, dass ihr lacht. Ich wollte im ersten Moment sagen, Entschuldigung, ich hab dich nicht verstanden. Nimm mal die Weißwurst aus dem Maul. Und so einer kommt zu mir und sagt, ey, für einen aus dem Ruhrgebiet hast du aber viele Zähne. Ja, schönen Dank. Fairerweise müsstet ihr mal meinen Onkel sehen. Wenn der spricht, dann pfeift's. Es ist so, ja. So ist der einzige Mensch mit einem Zahnspenderausweis. Klingt fies, aber der hat schon die dritten und selbst die sind nicht mehr komplett. Leute, das ist so. Wenn du mit dem einkaufen gehst, dann ist der zu freundlich an der Kasse, dann lächelt der, dann wird er gescannt. Das sieht aus wie ein Barcode bei dem. Das ist
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0: Das Wetter.
1: Wir gehen sternenklar und trocken durch die Nacht, dazu 16 bis 9 Grad. Der Dienstag ist tagsüber dann wieder genauso schön wie die letzten Tage und sogar noch heißer, bis zu 34 Grad sind drin.
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2: A448 Dortmund-Witten-Bochum-West. Zwischen Kreuz Dortmund-Witten und Witten-Stockum 3 Kilometer Stau. Wir wünschen allen unterwegs gute Fahrt.
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1: Einen schönen guten Morgen, kommt ganz entspannt durch die Nacht. Hier ist eine Musik von Pink und Please Don't Leave Me. Ich bin Patrick Rickert.

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1: Ich bin Diana Kramer. Nach dem massiven Angriff auf die ukrainische Hauptstadt Kiew am Wochenende droht Russland mit neuen, schweren Angriffen. Das Außenministerium in Moskau rief ausländische Diplomaten dazu auf, Kiew schnellstmöglich zu verlassen.
2: Schon am Wochenende hat Russland mit dem Einsatz einer Mittelstreckenrakete vom Typ Areschnik den Konflikt in der Ukraine verschärft. In Kiew wurden dabei schwere Verwüstungen angerichtet. Laut Moskau ist dies aber erst der Anfang. Weitere Angriffe sollen folgen, angeblich als Vergeltung auf einen ukrainischen Angriff gegen ein Wohnheim im von Russland kontrollierten Donbass-Gebiet. Der Kreml warf der Ukraine in dem Zusammenhang den Beschuss von Zivilisten vor. Dass das russische Militär selbst regelmäßig ukrainische Zivilisten tötet, blendet Moskau dabei aus. Aus Moskau, André Berlin.
1: Die USA stehen nach Angaben von Präsident Donald Trump kurz vor einem Rahmenabkommen mit dem Iran und der Wiedereröffnung der Straße von Hormuz. Ein Deal sei weitgehend ausgehandelt, schrieb Trump am Wochenende auf der Plattform Truth Social. Obwohl er Hoffnungen auf einen schnellen Durchbruch dämpfte, gaben die Ölpreise an den internationalen Märkten deutlich nach. Bei sommerlichem Badewetter sind am Pfingstwochenende in Freibädern, Seen und Flüssen 6 Menschen ums Leben gekommen. Darunter waren auch 4 Kinder und Jugendliche, teilten die Behörden mit. Die Unglücke bei Temperaturen um die 30 Grad ereigneten sich in Niedersachsen, Bayern, Nordrhein-Westfalen und Rheinland-Pfalz. Das jüngste Opfer, ein 4-jähriger Junge, wurde tot im Wasser in einem Freibad in Ludwigshafen entdeckt. Er ist vermutlich ertrunken. Die weiteren Opfer waren 11, 13 und 14 Jahre alt. Außerdem wurden 2 Männer tot aus Badeseen geborgen. Damit zum Fußball. Der VfL Wolfsburg steigt zum ersten Mal in seiner Geschichte aus der Fußball-Bundesliga ab. Die lange in Unterzahl spielende Mannschaft von Trainer Dieter Hecking verlor im Relegationsrückspiel gegen den Zweitligadritten SC Paderborn mit 1:2 nach Verlängerung. Paderborns Laurin Kurda nach dem Spiel bei Sky Sport.
3: Ja, ich weiß nicht, wie viele Tage ich dafür noch brauchen werde, aber jetzt gerade ist einfach schön, das zu sehen. Die Bilder hier, hart erarbeitet die Saison. Irgendwie hat gefühlt alles gegen uns gestanden und wir haben es trotzdem geschafft. Ja, toll.
1: Für den SC Paderborn ist es der 3. Aufstieg in die Erstklassigkeit nach 2014 und 2019.
0: Das Wetter.
4: Die Nacht ist mild, 16 bis 9 Grad, dazu ist es trocken und klar. Tagsüber wird dieser Dienstag dann sogar noch heißer als in den letzten Tagen, 30 bis 34 Grad. Und es bleibt weiter trocken und sonnig.
0: NRW Verkehr, euer KI-Navigator, aktuell und schnell.
5: A448 Dortmund-Witten-Bochum-West zwischen Kreuz Dortmund-Witten und Witten-Stockum, 3 Kilometer Stau. Wir wünschen allen unterwegs gute Fahrt.
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4: Dienstagmorgen, kurz nach 5 und wir starten ganz entspannt in diese neue Woche mit Olivia Dien. Jetzt hier ist Männer Need. Patrick Rickert hier, guten Morgen. Guten Morgen.

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1: Madonna und Sabrina Carpenter, Bring Your Love.
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1: Ja, wir starten nach dem Pfingstwochenende jetzt ja in eine kurze Woche. Das ist erstmal immer gut. Und dann gibt's auch noch Bombenwetter, Kollege Leo Arrighi.
3: Ja, ganz genau. Es geht wirklich traumhaft weiter. Die ersten Schülerinnen und Schüler hoffen bei uns in NRW übrigens schon auf hitzefrei. Ja, musst du dir auch mal vorstellen. Wir haben einfach erst Anfang Juni und die Temperaturen knallen jetzt schon so rein. Obwohl es bestimmt viele anstrengend gefunden haben, war der viele Regen den Mai über übrigens eine sehr gute Sache für die Natur. Ihr kennt's vielleicht noch aus den letzten Jahren. Da hat man schnell von beispielsweise Bauern gehört, dass die Ernte jetzt schon wegen Trockenheit versaut ist. Momentan geht es der Natur den Wetterbedingungen nach wirklich gut.
1: Ja, die Sonne haben wir uns jetzt auch wirklich verdient. Außerdem ist heute Welt-Nichtrauchertag.
3: Und dazu wird heute im Laufe des Tages ein Bericht des Bundesdrogenbeauftragten Hendrik Streeck zum Rauchverhalten junger Menschen vorgestellt. Dabei geht es unter anderem um eine Umfrage unter 12- bis 25-Jährigen zum Thema Rauchen. Ganz grundsätzlich sieht man zumindest gefühlt ja auch immer mehr junge Menschen, die wieder klassisch rauchen oder ansonsten auch oft zur E-Zigarette oder Vape greifen.
1: Wir haben das Thema für euch dann auf jeden Fall im Blick und starten auch rein in eine Themenwoche. Bei uns gibt es nämlich ab heute alles rund um das Thema Kreuzfahrten.
3: Es ist und bleibt eine unfassbar beliebte Reiseart der Deutschen. Immer mehr Menschen reisen, nämlich so, also auf Kreuzfahrtschiffen. Und es gibt da gerade auch noch mal so einen regelrechten Boom, laut Studien sogar auch bei den jungen Menschen.

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0: Das Wetter.
1: Heute Nacht gehen die Temperaturen runter auf 16 bis 9 Grad. Es bleibt wolkenlos, genau wie der gesamte Dienstag. Es steht der nächste heiße Sommertag an. Sogar bis zu 34 Grad sind drin.
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2: Hier die aktuelle Verkehrslage. A2 Dortmund-Oberhausen zwischen Oberhausen-Königshardt und Kreuz-Oberhausen. 1 Kilometer Stau. Weiterhin auf der A42 Dortmund-Kamp-Lindfort zwischen Oberhausen-Zentrum und Oberhausen-Buschhausen. 1 Kilometer stockender Verkehr. Und zusätzlich auf der A448 Dortmund-Witten-Bochum-West zwischen Kreuz-Dortmund-Witten und Witten-Stockum. 3 Kilometer zähfließender Verkehr. Wir wünschen allen unterwegs gute Fahrt.
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1: Wir starten rein in eine neue Arbeitswoche, aber es ist schon Dienstag. Das motiviert, genau wie diese 80er hier von Genesis, Land of Confusion. Ich bin Patrick Rickert, euch einen schönen Tag.

0: Blick mal.
1: Letztes Jahr habe ich den Job gewechselt. Vor 2 Monaten bin ich in eine neue Stadt gezogen und ich brauchte ein neues Auto. Kaum Ruhe, eine Veränderung jagt die nächste. Jetzt kommt noch eine Mail von meiner Chefin rein. Wir ändern den Standort der Firma. Und immer öfter frage ich mich, wie ich all diese Veränderungen im Leben eigentlich alle immer so aushalten soll. Ständig ist irgendwas neu, anders, größer, schneller, kleiner. Und ich merke, es überfordert mich. Ich schaue auf meine Füße. Ja, denke ich, die haben mich bisher ja noch irgendwie immer durch alles getragen. Ganz schön stark. Die KI sagt, 26 Knochen pro Fuß. Das sind circa 1/4 aller Knochen im Körper insgesamt. Dazu unzählige Sehnen und Nerven, mehr als in jedem anderen Teil unseres Körpers. Füße müsste man sein, denke ich. Immer beweglich. Ein echter Garant für Freiheit und Flexibilität. Aber das war nicht immer so. Unsere Vorfahren mussten sich den aufrechten Gang erst erarbeiten. Füße haben sich entwickelt, Schritt für Schritt. Vielleicht ist das die Idee. In Bewegung bleiben, trainieren, nicht stehen bleiben. Ich gucke wieder auf die Mail von meiner Chefin. Der neue Standort bringt vielleicht Chancen. Der Weg zur Arbeit wird kürzer, auch wenn ich mir jetzt das Büro mit meiner Kollegin teilen muss. Mir fällt mein Konfirmationsspruch ein. Du stellst meine Füße auf weiten Raum. Beweglich bleiben und die Veränderungen im Leben nicht nur als Belastung sehen, sondern auch als Möglichkeiten. Na gut, denke ich. Herausforderung angenommen. Sebastian Richter von der Evangelischen Kirche für Augenblick mal.

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1: Mit Danny Hoppe. Guten Morgen. Wer in NRW unterwegs ist, kennt das Problem. Marode Brücken sorgen immer wieder für Staus und Sperrungen. Jetzt gibt es aber Hoffnung auf Besserung, und zwar durch künstliche Intelligenz. Die Autobahngesellschaft des Bundes startet dafür in 2 Regionen ein Pilotprojekt. Malte Albrecht aus dem News-Team, wie genau funktioniert das?
2: Also es geht um ein KI-gestütztes Frühwarnsystem für Brücken. Die Autobahn GmbH startet erstmal 11 Brücken im Ruhrgebiet und im Bergischen Land mit extrem empfindlichen Sensoren aus. Aktuell laufen schon Vorbereitungen an der Mintharter Brücke auf der A52 zwischen Essen und Düsseldorf. Dort werden rund 150 Sensoren installiert. Sie sollen 100.000 Messwerte pro Sekunde liefern zu Schwingungen, Temperatur oder kleinsten Bewegungen im Material. Weil kein Mensch diese Datenflut bewältigen könnte, kommt die KI zum Einsatz. Sie analysiert die Messwerte in Echtzeit, erkennt Muster und warnt vor Schäden, die sich anbahnen.
1: Ja, das klingt jetzt erstmal nach viel Hightech. Was bringt das Autofahrern ganz konkret im

0: Alltag.
1: Ja, im besten Fall deutlich weniger Stress. Die Hoffnung sei, dass Schäden durch die neue Technik so früh bemerkt würden, dass man rechtzeitig handeln und ungeplante Sperrungen vermeiden könne, heißt es von der Autobahn GmbH. Dort spricht man sogar von einem echten Paradigmenwechsel bei der Brückeninstandhaltung. Auch der ADAC bewertet das Pilotprojekt positiv. Wenn dadurch frühzeitig gehandelt und vor allem sinnvolle Maßnahmen ergriffen würden, profitierten am Ende alle Verkehrsteilnehmer davon, sagte ein Sprecher.
0: Danke, Malte. Und jetzt weitere Meldungen im Überblick. Trotz Waffenruhe und laufender Verhandlungen haben die USA Ziele im Iran angegriffen. Das hat das US-Militär bestätigt. Die Angriffe richteten sich demnach gegen iranische Raketenstellungen und Boote, die Minen in der Straße von Hormus verlegen sollten. Bundesgesundheitsministerin Wagen will bei der Pflegereform offenbar Menschen ohne Kinder stärker belasten. Das meldet das RND und beruft sich auf Koalitionskreise. Demnach soll der Beitragszuschlag für Kinderlose um 0,1 Prozentpunkte auf dann 0,7 Prozent steigen. Am langen Pfingstwochenende sind in Freibädern, Seen und Flüssen 6 Menschen ums Leben gekommen, darunter 4 Kinder und Jugendliche. Die Unglücke ereigneten sich nach Angaben der Behörden in NRW, Niedersachsen, Bayern und Rheinland-Pfalz. Der ein oder andere in Paderborn dürfte eine lange Nacht hinter sich haben, denn der SC Paderborn ist zurück in der Fußball-Bundesliga. Die Ostwestfalen setzten sich am Abend im Relegationsrückspiel zu Hause gegen den VfL Wolfsburg durch. 2:1 hieß es nach der Verlängerung. Und danach gab es bei Fans und Spielern kein Halten mehr, auch nicht bei Torwart Dennis Simon, der war bei Sky überglücklich.
2: Es ist unfassbar, was hier abgeht. Es ist einmalig, was hier heute passiert ist. Ich glaube, wir sind heute alle Feierbiester.
0: Für den VfL Wolfsburg geht es dagegen zum ersten Mal seit dem Aufstieg 1997 wieder runter in Liga 2. Und das waren die Nachrichten mit Danny Hoppe.
3: Ja, danke dir, Danny. Und hier ist das Wetter für Hagen. Ja, es geht auch heiß weiter heute und zwar richtig heiß, über 30 Grad und Sonne pur. Morgen und übermorgen bleibt es sommerlich, dann nicht mehr ganz so heiß mit 23 Grad. Hagen schnellster Verkehrsservice um kurz nach 6, alles soweit frei. Gute Fahrt.
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0: Hallo zusammen und schönen guten Morgen.
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0: Ja, das war doch mal ein starkes, langes Pfingstwochenende. Abschalten hat ja zum Beispiel gut geklappt beim Weinfest an der Volme mit Domenico Di Paolo.
2: Wir haben für 4 Tage lang au sole mio, schöne Sonne. Es ist wie am Strand, wir haben einen Fluss, der sehr ruhig ist, es ist sehr schön. Vom Klima her hier warm, aber auch die Kühle vom Fluss, also wir haben reichlich Sitzplätze. Ich zu trinken und eine große Auswahl an Weinen. Zu essen gibt es auch Gnocchi alla Portofino oder Tagliatelle mit Trüffel oder Vorspeisen, eine Käseplatte, vegetarische Vorspeise. Und natürlich Live-Musik.
0: Ja, war aber auch jede Menge anderes los. Opening im Strandhaus, die Oldtimer, die waren im Freilichtmuseum unterwegs. Auf der Springe war Trödelmarkt. Naja, und an Ideen und Plänen mangelte es natürlich nicht bei dem Wetter. Haben wir ja Freitag schon von euch gehört.
3: Ja, ich gehe ins Freibad, hab meinen Spaß mit Freunden, ein Eis essen.
4: Ja, wir setzen uns auf jeden Fall auf die Terrasse und genießen das schöne Wetter. Vielleicht machen wir den Grill an.
5: Zuerst einmal den Garten zu Hause fertig machen, damit der Kurze draußen vernünftig spielen kann. Ein paar Freunde kommen eventuell vorbei, grillen ist bei diesem Wetter natürlich auch immer angesagt. Und von Sonntag auf Montag nochmal ins Emsland fahren und da ein bisschen mit der Familie die Zeit verbringen.
6: Ich fahre ins Ahrtal zum Weinwandern, ein bisschen mit dem Hund spazieren gehen, ab und zu ein Gläschen an einem Weinstand und das gute Wetter genießen.
7: Auf jeden Fall die Sonne genießen, draußen sein und im besten Fall Bierchen und Bratwurst.
0: Ja, ich hoffe, das hat alles geklappt und das kann auch noch weitergehen. Reste grillen. Also das Wetter bleibt auch die nächsten Tage noch sommerlich. Heute sogar hochsommerlich.

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0: Ja, bei dem Wetter fiedelt es sich auf jeden Fall noch mal ein bisschen besser. Viertel nach sechs ist durch. Hi zusammen.
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0: Kreuzfahrten sind der Reisetrend im Moment. Die Zahl der Kreuzfahrtgäste ist mit Abfahrt in Deutschland ist im vergangenen Jahr auf einen Rekord gestiegen von 1,5 Millionen Urlaubern. Und da gibt es vor allem ein Lieblingsziel vieler, sagt Kreuzfahrtexperte Matthias Mohr.
2: Von Deutschland aus ist natürlich ein Highlight Norwegen. Das ist auch mein Favorit, definitiv, weil die Landschaft einfach traumhaft ist. Es gibt so ein paar andere Routen noch, die man ab Deutschland fahren kann. Also zum Beispiel Richtung England, Richtung Frankreich. Ja, das machen viele halt, weil es unkompliziert ist, weil das dann eben eine Reise ist, die man ab Hamburg machen kann.
0: Ja, es gibt aber auch ein paar speziellere Sachen. Beliebt sind zum Beispiel so Festival-Cruise. Ob das dann irgendwie Tattoo-Conventions auf hoher See sind oder ob da dann Malle-Stars am Start sind. Oder es gibt ja die Full-Metal-Cruise, ne? Europas größte Kreuzfahrt für Heavy-Metal-Musik.
2: Das machen die Reedereien dann besonders gerne, weil das eben viele Leute an Bord bringt, die noch nie auf Kreuzfahrt waren. Es gibt für alle möglichen Zielgruppen gibt es Spezialkreuzfahrten, also für Veganer, für Schwule und so weiter. Also das ist ein ganz großer Markt.
0: Wenn wir jetzt mal auf die beiden größten in Deutschland zumindest sprechen, auf der IDA zum Beispiel und auf Mein Schiff wird Deutsch gesprochen. Die beiden größten Anbieter, die unterscheiden sich vor allem im Restaurantkonzept, sagt der Experte.
2: Beim größten Anbieter AIDA ist es so, dass ich in erster Linie mein Abendessen zum Beispiel in Buffet-Restaurants zu mir nehme. Das ist natürlich dann ein anderes Flair, als wenn ich jetzt beim zweiten auf dem deutschen Markt, also bei Mein Schiff, wenn ich da nun abends esse, da bin ich dann in einem Restaurant mit Bedienung, bekomme 5 Gänge am Platz serviert, so. Das hat schon so einen anderen Charakter.
0: Ja, übrigens für Einsteiger empfiehlt Matthias Mohr, die erste Kreuzfahrt über ein spezialisiertes Reisebüro auch zu buchen. Ja, weil es eben ein bisschen komplexer ist als ein Hotelurlaub.

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0: Es ist 6:30.
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0: Mit Sandra Heuer, guten Morgen. In wenigen Wochen wird US-Präsident Donald Trump 80 Jahre alt und er fällt immer wieder mit seinen ganz eigenen Gesundheitsgewohnheiten auf. So erzählt er immer wieder stolz, wie wenig Schlaf er braucht.

0: Sport und bei Getränken setzt er vor allem auf Diät-Cola. Heute steht Trumps jährlicher Gesundheitscheck an. Der VfL Wolfsburg ist zum ersten Mal in seiner Geschichte aus der Bundesliga abgestiegen. Die Niedersachsen verloren das Rückspiel der Relegation beim SC Paderborn mit einem 1:2 nach Verlängerung. Für Paderborn geht es nach 6 Jahren wieder zurück in die Erstklassigkeit. Und jetzt Nachrichten aus unserer Stadt. Basketball-Zweitligist Phoenix Hagen hat das 2. Playoff-Spiel gegen die Eisbären aus Bremerhaven verloren. Mit einer verdienten 80-87 Niederlage kehrte Phoenix am Wochenende von der Nordsee zurück. Heute Abend besteht in der Ischelandhalle die Möglichkeit zur erneuten Führung in der Halbfinalserie. Allerdings muss die Mannschaft dann vor eigenem Publikum mehr Intensität zeigen und möglichst auch eine bessere Wurfquote hinlegen, um die Eisbären erneut zu besiegen. Beginn des Spiels ist heute Abend um 19.30 Uhr in der Ischelandhalle. Das Theater Hagen stellt seine Führungsstruktur neu auf. Intendant Sören Schumacher soll ab August zusätzlich auch die Geschäftsführung des Hauses übernehmen. Mehr von Robin Hirmer.
1: Der bisherige Geschäftsführer Thomas Brauers wird zu diesem Zeitpunkt planmäßig in den Ruhestand gehen. Mit der Zusammenführung von Intendanz und Geschäftsführung will das Theater eine zukunftsorientierte und effiziente Führungsstruktur schaffen. So sollen künstlerische Entscheidungen und wirtschaftliche Verantwortung enger miteinander verzahnt werden. Der direkte Zugriff des Intendanten auf finanzielle Rahmenbedingungen könne dazu beitragen, Ressourcen nachhaltiger und effizienter einzusetzen, so das Theater.
0: Über Pfingsten hatte auch die Müllabfuhr ein langes Wochenende. Gestern war Feiertag. Die Abholung verschiebt sich diese Woche um jeweils einen Tag nach hinten, also von Montag auf Dienstag und so weiter. Das gilt für Papier, Restmüll und Wertstofftonnen. HEP und AHE bitten darum, alles rechtzeitig rauszustellen. Über die App vom HEP kann man auch einen Erinnerungsservice aktivieren. Und das waren die Radio Hagen Nachrichten mit Sandra Heuer. Das Wetter für Hagen. Ja, es bleibt weiter richtig schön. Auch heute scheint die Sonne den ganzen Tag über bei wolkenlosem Himmel. Es wird für Mai ungewöhnlich heiß. Um die 30 Grad sind heute drin. Auch morgen viel Sonnenschein, aber nicht mehr ganz so heiß. Bei 23 Grad können wir kurz mal durchatmen. Gegen Ende der Woche geht's aber dann wieder Richtung 28 Grad. Regen ist nicht in Sicht.
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0: Hagen schnellster Verkehrsservice, so früh noch freie Straßen, aber Blitzer könnten heute stehen in der Jägerstraße und in der Kapellenstraße. Kommt gut an.
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0: Hallo zusammen und schönen guten Morgen.
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0: Ja, mit Salome hat der Musikchef des Theaters, der Generalmusikdirektor, wie er ja heißt, Samstag noch Premiere gefeiert. Sebastian Lang-Lessing steuert aufs Finale seiner ersten Spielzeit zu. War für uns mal Anlass genug, mal drauf zu gucken, Bilanz zu ziehen, zusammen mit ihm.
2: Paris, Bordeaux, Seoul, San Francisco und jetzt Hagen. Sebastian Lang-Lessing hat schon überall auf der Welt dirigiert. Jetzt ist er der Generalmusikdirektor am Theater Hagen und es scheint ihm hier auch zu gefallen.
3: Ich kenne ja die Ruhrpöttler. Ich mag die Menschen hier. Ich bin ja in Gelsenkirchen geboren. Ich bin zwar so schnell wie möglich aus Gelsenkirchen weg, als ich das Abitur hatte. Und so weit wie möglich. Der Menschenschlag hier ist schon so, sind so die nettesten Leute in Deutschland.
2: Ja, so einen positiven Blick auf das Ruhrgebiet und vor allem auf Hagen haben nicht viele. Selbst die Leute, die hier leben, nicht.
3: Hagen hat einen Minderwertigkeitskomplex, den ich nicht so ganz nachvollziehen kann. Den finde ich einfach albern. Und wenn wir jetzt mit Phoenix, haben wir auch darüber gesprochen in unserer Zusammenarbeit, so Phoenix und das Theater, dass wir uns zusammenschließen, das war so als Leuchttürme von Kultur und von positivem Teamgeist. Wenn wir das in die Stadtgesellschaft tragen können, wäre das wunderschön.
2: Seine erste Spielzeit neigt sich dem Ende zu und in der hat er auch schon einiges umgesetzt.
3: Jetzt mit unserem neuen Konzertmeister ist dann natürlich auch wieder ein Meilenstein gesetzt. Auch mit den Holzbläsern haben wir sehr viele neue Leute engagiert. Wir legen natürlich sehr viel Wert darauf, dass mit einer gewissen Klangvorstellung die Leute kommen. Und das

0: Entscheidende, glaube ich, an Hagen ist dieses, man kann hier im Orchester nur erfolgreich spielen, wenn man 100% gibt. Unter dem ist nichts zu machen. Und die Flexibilität auch im Stil zu erweitern, ist mir sehr wichtig. Ich glaube, da sind wir auf einem sehr guten Weg. Und auch jetzt mit der Barockoper haben wir es gesehen, mit Platé, dass das Orchester eigentlich eine weite Spannbreite an stilistischer Flexibilität entwickelt. Und das treiben wir weiter voran.
1: Nicht nur das Orchester macht einen guten Job, sondern auch das Publikum scheint neugierig und offen zu sein. Der Wunsch von Sebastian Langnessing ist, die Verbindung zum Publikum voranzutreiben.
0: Ich glaube, dass unser Publikum neugierig ist. Und diese Neugier müssen wir ja auch wecken und befriedigen. Und ich denke, auch in den Sinfoniekonzerten hat man gesehen, also dass der Zuspruch, die Auslastung sehr, sehr nach oben gegangen ist. Und das wollen wir in der nächsten Spielzeit natürlich toppen und einfach eine Publikumsbindung aufbauen, die den Leuten auch klar macht, hör mal, das hier ist euer Identifikationsfaktor für die Stadt Hagen. Die Fußgängerzone ist nicht das Entscheidende oder irgendeine versiffte Stelle am Bahnhof. Damit identifiziert sich Hagen nicht. Die soll sich mit dem Theater, mit Phoenix, mit den Wäldern identifizieren, mit den Sachen, die positiv sind. Und da gibt es viel.
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3: So klar.

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1: Mit Danny Hoppe. Guten Morgen. Die Pflegeversicherung steht vor einem Milliardenloch und um das zu stopfen, plant Bundesgesundheitsministerin Wagen eine große Reform. Dazu sickern immer mehr Details durch. Offenbar sollen alle Versicherten, die keine Kinder haben, in Zukunft einen höheren Beitrag zahlen. Das meldet das RND und beruft sich auf Koalitionskreise. Malte Albrecht hat mehr dazu.
2: Der Zuschlag für Kinderlose soll dem Bericht zufolge um 0,1 Prozentpunkte steigen. Versicherte ohne Kinder müssten dann ab einem Alter von 23 Jahren insgesamt 4,3 Prozent zahlen. Für Versicherte mit Kindern soll sich dagegen nichts ändern. Je nach Kinderzahl liegt der Beitrag für sie aktuell bei bis zu 3,6 Prozent. Neben den Beitragserhöhungen ist schon bekannt, dass Wagen auch bei den Zuschüssen für Pflegeheime sparen will. Das würde die Heimunterbringung für die Bewohner deutlich teurer machen. Außerdem soll der Zugang zu Pflegeleistungen schwieriger werden.
1: Und jetzt weitere Meldungen im Überblick. Die USA haben wieder Ziele im Iran angegriffen. Die Angriffe richteten sich gegen Raketenstellungen und Minenlegerboote in der Straße von Hormuz. US-Außenminister Rubio sagte, er glaube, dass man trotz der Angriffe in den nächsten Tagen ein Abkommen mit dem Iran erzielt.

0: Europa verfügt über enorme Verteidigungsressourcen, leidet aber unter einem unkoordinierten und teuren Wettlauf um Rüstungsprojekte. So steht es in einer neuen Greenpeace-Studie. Auch ohne die USA seien die europäischen NATO-Staaten Russland aber in wesentlichen Kategorien zahlenmäßig überlegen, heißt es, zum Beispiel bei Kampfflugzeugen. Die Autobahn GmbH setzt in Zukunft auf KI und Sensoren, um den Zustand alter Brücken besser zu überprüfen. Die KI soll unter anderem Schwingungen, Temperatur oder Materialbewegungen erfassen, um Schäden früher zu erkennen und Sperrungen zu vermeiden. Das Pilotprojekt startet an 11 Brücken im Ruhrgebiet und im Bergischen Land. Paderborn hat eine lange Partynacht hinter sich, denn der SC Paderborn ist zurück in der ersten Fußball-Bundesliga durch ein 2:1 im Relegationsrückspiel gegen den VfL Wolfsburg in der Verlängerung. 9000 Fans stürmten danach den Rasen, um mit dem Team zu feiern. Lea Wirz in Paderborn und auch in der Innenstadt war eine Menge los.
1: Ja, Paderborn ist im Ausnahmezustand. Die Polizei zählte schon am Nachmittag vor Spielbeginn rund 4000 Fans, die gemeinsam friedlich Richtung Stadion zogen. Nach dem Spiel entstanden spontane Jubelfeiern, bei denen auch Böller und Pyrotechnik gezündet wurde. Heute soll es in der Innenstadt aber nochmal deutlich voller werden. Gemeinsam mit dem SC Paderborn hat die Stadt eine Aufstiegsfeier vor dem Rathaus geplant. Dabei werden zwischen 10.000 und 15.000 Fans erwartet. Auf Großleinwänden können Sie beobachten, wie die Mannschaft um Trainer Ralf Kettemann sich ins Goldene Buch einträgt. Danach feiern alle gemeinsam auf dem Rathausplatz.
0: Danke, Lea. Und das waren die Nachrichten mit Danny Hoppe.
2: Ja, danke dir, Danny. Und hier ist das Wetter für Hagen. Es geht heiß weiter. Und zwar richtig heiß, über 30 Grad und Sonne pur heute. Morgen und übermorgen bleibt es dann sommerlich, dann aber nicht mehr ganz so heiß mit 23 Grad. Hagen Schnellster Verkehrsservice. Da haben wir eine Meldung dabei. 45 Richtung Dortmund zwischen dem Kreuz Hagen und dem Westhofener Kreuz. Da geht's stockend voran. 5 Kilometer lang, dauert 10 Minuten länger.
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0: So, die richtige Musik zum Wetter, ne? Klare Sache. Wahnsinnstemperaturen waren das am Wochenende und es geht ja genauso weiter.
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0: Ja, wir freuen uns ja. Oder freuen wir uns wirklich? Haben euch mal gefragt, ab welcher Temperatur macht ihr denn zu?
2: 24 Grad, weil ich das angenehm finde, wenn es so ein bisschen kühler ist, dass man auch Sport machen dran draußen entspannt, ohne die ganze Zeit sich so kaputt zu schwitzen.
3: Oh, alles ab 25 Grad ist zu viel. Man schwitzt nur, man kann gar nichts machen. Man will eigentlich nur drin sein die ganze Zeit.
4: Also 30 Grad wäre das schon das Höchste, würde ich sagen.
5: Ich bin ein Hitzefreund. Da muss viel passieren, bis es mir persönlich zu heiß ist. Wir arbeiten an der Schule, in der Klasse, wenn es halt drinnen sehr, sehr warm ist und man das Gefühl hat, man kann sich nicht mehr konzentrieren,
3: genau,
5: und möchte lieber nur noch an den See und nicht mehr arbeiten.
3: Ja.
5: Dann ist es zu heiß.
0: Ja, und es geht ja auch so weiter. Heute richtig heiß. Also viel trinken, ein Creme, Kappe auf. Ja, ihr kennt das Spiel.
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0: Viertel nach sieben ist durch. Hallo zusammen. Ist der noch ganz gesund? Da würden viele so jetzt sofort sagen, Trump. Ja, guter Witz.
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0: In wenigen Wochen wird der US-Präsident Donald Trump 80 Jahre alt und er fällt immer wieder mit seinen ganz eigenen Gesundheitsgewohnheiten auf. Er erzählt ja auch immer wieder ganz stolz, wie wenig Schlaf er braucht und bei Getränken setzt er vor allem auf Cola Light. Heute steht Trumps jährlicher Gesundheitscheck an. Kollegin Tina Eck ist für uns in Washington. Ja, Trump ist ja nicht mehr der Jüngste und er hat ein recht stressiges Leben und ist ja auch ein stressiger Typ. Wie fit ist er denn?
2: Die geschwollenen Beine und die Blutergüsse an den Händen sorgen hier natürlich immer wieder für Spekulationen. Aber Trump versichert, das käme nur, weil er viel Aspirin schlucke und zu viele Hände schüttele. Und nach seinen eigenen Worten ist er fit wie ein Turnschuh. Aber wie es wirklich aussieht, werden wir natürlich nie erfahren. Nach Trumps letzten Checkups folgten immer noch einige Extra-Tests, wie zum Beispiel eine Computertomographie. Aber es wurde nie gesagt, warum und was dabei herauskam.
0: Er hat ja auch eine ganz eigene Herangehensweise in Sachen Fitness. Er setzt nicht, das sagt er, auf regelmäßigen Sport oder ausreichend Schlaf und er trinkt offenbar extrem viel Diät-Cola. Aber immerhin kein Alkohol.
2: Generell isst Trump wohl gerne Hamburger und Steak und viel Ketchup. Ja, und er trinkt Diet Coke. Dass er Alkohol vermeidet, liegt an seinen schlechten Erfahrungen mit Alkoholkrankheit in der Familie. Und obwohl er bei Meetings manchmal einnickt, scheint Trump nie richtig zu schlafen. Jedenfalls, wenn man sich seine vielen Posts online anguckt. Trump präsentiert sich auch gern als extra gesund. Und das Weiße Haus hält sich bei Trumps Gesundheitszustand extra bedeckt.
0: Ja, Trump lässt sich ja regelmäßig medizinisch genauestens untersuchen. Das ist ihm wohl wichtig. Ich meine, das kann er ja auch. Er ist der Präsident. Der hat ja die besten Ärzte auch um sich und so. Naja, aber das amerikanische Gesundheitssystem, das sieht auch eben genau so aus. Die amerikanische Bevölkerung, die steht ja dank seiner Gesundheitspolitik auch eigentlich deutlich schlechter da.
2: Trump verspricht zwar immer, Medikamente für die Menschen billiger zu machen und allen Amerikanern preiswerte Krankenversicherungen zu ermöglichen, aber die Realität sieht hier anders aus. Das ist nun nicht allein ein Trump-Phänomen. Die astronomischen Preise und Kosten im amerikanischen Gesundheitssystem liegen daran, dass es ein überwiegend privates System ist.
0: Naja, und auch dabei steht der Präsident ganz oben in der Nahrungskette.

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0: Mit Sandra Heuer, guten Morgen. Nach dem massiven Angriff auf die ukrainische Hauptstadt Kiew am Wochenende droht Russland mit einer neuen schweren Attacke. Das Außenministerium in Moskau rief ausländische Diplomaten dazu auf, Kiew schnellstmöglich zu verlassen. Bei sommerlichen Temperaturen sind am Wochenende in Freibädern an Seen und Flüssen 6 Menschen ums Leben gekommen, darunter 4 Kinder und Jugendliche. Die Unglücke ereigneten sich nach Angaben der Behörden in NRW, Niedersachsen, Bayern und Rheinland-Pfalz. Und jetzt Nachrichten aus unserer Stadt. Der Hagener Süden kann aufatmen. Nach gut einem Monat wird die Volmebrücke an der B54 morgen Nachmittag wieder für den Verkehr freigegeben. Straßen-NRW musste hier die Fahrbahnübergänge an dem Brückenbauwerk umfangreich erneuern. Durch Brückenschäden war eine umfassende Instandsetzung nötig geworden. Nach der Sanierung ist jetzt eine langfristige Verkehrssicherheit auf einer der zentralen Verkehrsachsen im Hagener Süden sichergestellt.

0: verteilt. Auf der Strecke war wegen der Schäden zeitweise nur Tempo 10 erlaubt. Im Laufe des Mittwochnachmittags dürfen alle dann wieder mit 50 km/h über die Brücke fahren. Basketball-Zweitligist Phoenix Hagen hat das zweite Playoff-Spiel gegen die Eisbären aus Bremerhaven verloren. Mit einer verdienten 80-87 Niederlage kehrte Phoenix am Wochenende von der Nordsee zurück. Heute Abend besteht in der Ischelandhalle die Möglichkeit zur erneuten Führung in der Halbfinalserie. Allerdings muss die Mannschaft dann vor eigenem Publikum mehr Intensität zeigen und möglichst auch eine bessere Wurfquote hinlegen, um die Eisbären erneut zu besiegen. Weiß auch Phoenix-Flügelspieler Dominik von Waden.
1: Wir wissen schon von der Saison her, dass wir das Bremerhaven schlagen können. Haben wir vielleicht ein bisschen vergessen nach Spiel 1 und müssen jetzt Homecourt verteidigen und haben da ganz viele Superfans hinter uns und hoffen, dass wir das dann schaffen werden.
0: Beginn des Spiels ist heute Abend um 19.30 Uhr in der Ischelandhalle. Das Theater Hagen stellt seine Führungsstruktur neu auf. Intendant Sören Schumacher soll ab August zusätzlich auch die Geschäftsführung des Hauses übernehmen. Der bisherige Geschäftsführer Thomas Brauers wird zu diesem Zeitpunkt planmäßig in den Ruhestand gehen. Mit der Zusammenführung von Intendanz und Geschäftsführung will das Theater eine zukunftsorientierte und effiziente Führungsstruktur schaffen. So sollen künstlerische Entscheidungen und wirtschaftliche Verantwortung enger miteinander verzahnt werden. Der direkte Zugriff des Intendanten auf finanzielle Rahmenbedingungen könnte dazu beitragen, Ressourcen nachhaltiger und effizienter einzusetzen, so das Theater. Und das waren die Radio Hagen Nachrichten mit Sandra Heuer. Das Wetter für Hagen. Der Pfingstdienstag wird schön. Auch heute scheint die Sonne den ganzen Tag und es wird wieder heiß. Um die 30 Grad sind heute drin. Auch morgen viel Sonnenschein, aber nicht mehr ganz so heiß. Bei 23 Grad können wir kurz mal durchatmen. Gegen das Ende der Woche geht es aber dann wieder Richtung 28 Grad. Regen ist nicht in Sicht.
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0: Hagen schnellster Verkehrsservice A45 Richtung Dortmund zwischen dem Kreuz Hagen und Dortmund Süd. 5 Kilometer stockender Verkehr. Knapp 10 Minuten braucht ihr hier gerade länger. Kommt gut an.
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0: zusammen und schönen guten Morgen.
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0: Ja, nicht nur das Geldregenteam, das war vor dem langen Pfingstwochenende in Gönnerlaune. Ich habe auch gedacht am Freitag, ach komm, auf dem Weg ins lange Wochenende. Gibt's jetzt die ersten Tickets für Mark Forster, 2 Tickets fürs Exklusivkonzert. Gibt's zum Beispiel für Diana. Die hat sich auch riesig gefreut, hätte die Tickets aber gerne an ihre Töchter weitergegeben. Da gab es aber einen kleinen Haken.
2: Ja, ich freue mich auch voll.
0: Das ist gut. Jetzt hast du ja gesagt, du würdest gerne auch deine Töchter einbauen, sozusagen. Aber die eine ist ein bisschen zu jung, um allein zum Konzert zu gehen.
2: Genau, also die beiden sind 12 und 15. Und ich hatte gelesen, irgendwie erst ab 14 darf man ohne Begleitung Erwachsener.
0: Du hast es ja geschrieben, ob man da irgendwie noch eine Karte zukaufen kann oder so. Das Problem in Anführungsstrichen ist, was ja quasi dieses Exklusivkonzert ausmacht, die Karten, die kann man nirgendwo kaufen.
2: Ja, das hatte ich auch gelesen. Ich dachte nur, vielleicht gibt es irgendwie eine Möglichkeit.
0: Die gibt es eben nur zu gewinnen. Und ja. Ich habe dir noch eine klar gemacht, ihr geht zu dritt.
2: Och, mega. Vielen Dank. Och, da werden die beiden sich ja mega freuen. Ich habe denen nämlich noch nichts gesagt, weil ich dachte, wenn das nicht klappt, dann muss ich ja gucken. Freue mich. Danke.
0: Ja, das ist auch schön. Da macht ihr euch zu dritt da einen richtig schönen Mädelstag mit Marc auf der Bühne.
2: Genau.
0: Das ist ja super. Und ihr seid alle textsicher wahrscheinlich, ne?
2: Auf jeden Fall bis dahin geben wir alles.
0: Ja, sehr gut, cool.
2: Ja, ich freue mich.
0: Ja, ist ja auch noch ein paar Wochen Zeit, ne, die Texte so richtig dann drauf zu haben. 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

0: Viertel vor acht ist durch. Hallo zusammen und schönen guten Morgen.
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0: Ja, er ist einer der berühmtesten Bösewichte der Welt, ne? Dracula. Und heute ist sein Tag, der Welt-Dracula-Tag. Am 26. Mai 1897 wurde der Roman von Bram Stoker zum ersten Mal veröffentlicht. Also schon alter Knabe, der Obervampir. Würde Dracula heute noch klarkommen?
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3: Graf Dracula, ja, der Sohn des Drachen, der Obervampir, ein schauriger Kollege, der Menschen das Leben aus.

0: ausgesorgt. Ja, was wäre der heute? Finanzminister? Nee, dafür ist er nicht skrupellos genug. Aber guck doch mal, Dracula heute ist undenkbar. Alleine Blut trinken, ist das überhaupt glutenfrei? Also bestimmt nicht vegan. Außerdem wohnt er im Schloss. Ja, klar, bei den Mietpreisen. Womit verdient er überhaupt seine Kohle? Mit Blutspenden? Vielleicht könnte er Influencer werden für Kosmetik mit sehr hohem Lichtschutzfaktor. Aber kannst du Selfies machen, wenn du nicht mal ein Spiegelbild hast? Naja, am Ende bleibt dem Grafen nur noch Berlin. DJ Dracu im Berghain ist immer Nacht und er ist bestimmt nicht der schrägste Vogel da. Kommen Vampire nur mit Blut oder mit allen möglichen Körperflüssigkeiten klar? Weil dann ist das Berghain für Dracula wie Charlies Schokoladenfabrik. Und immer dran denken, falls ihr einen tollen Titel für einen Horrorfilm sucht, versucht's mal mit Dracula in Wuhan. Da bleibt's bis zum Ende spannend, wer das Opfer ist.
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1: Mit Danny Hoppe, guten Morgen. Marode Brücken sind in NRW ein echtes Dauerproblem. Ständig gibt es Staus und Sperrungen, manchmal sogar von jetzt auf gleich. Erst Ende Januar musste zum Beispiel die A52 Ruhrtalbrücke zwischen Essen und Düsseldorf wegen Fahrbahnschäden kurzfristig dicht gemacht werden. Damit so etwas nicht wieder passiert, setzt die Autobahn GmbH jetzt auf künstliche Intelligenz. Malte Albrecht aus dem News-Team dazu startet jetzt eine Art Frühwarnsystem für Brücken.
2: Genau, dabei werden in mehreren Brücken Sensoren installiert, die jede Bewegung und Veränderung an der Substanz des Bauwerks registrieren. Pro Sekunde entstehen dabei bis zu 100.000 Messwerte. Eine KI wertet die Daten in Echtzeit aus und lernt dabei gewissermaßen die Eigenarten der Brücke kennen. Sie kann also unterscheiden, dehnt sich das Material nur wegen wärmerer Temperaturen oder steckt vielleicht ein Riss dahinter. An der Ruhrtalbrücke werden schon erste Sensoren installiert. Insgesamt soll das System an 11 Brücken im Ruhrgebiet und im Bergischen Land getestet werden.
1: Ja, mehr als jede zweite Brücke im Land ist laut Autobahn GmbH ja älter als 40 Jahre und damit gar nicht mehr für den heutigen Verkehr ausgelegt. Auch der ADAC findet das Pilotprojekt deshalb ganz gut, oder?
2: Ja, und der ADAC hat dafür deutliche Worte. Die Brücken in NRW liegen auf der Intensivstation, sagt Verkehrsexperte Roman Sutthold. Er warnt, jedes ungenutzte Jahr erhöhe das Risiko weiterer Schäden mit Folgen für Autofahrer, Anwohner und die Volkswirtschaft. Deshalb fordert er, dass nicht nur die Autobahn GmbH, sondern auch Städte, Gemeinden und das Land diese KI-Technik einsetzen, denn dort gäbe es noch viel mehr marode Brücken.
1: Danke, Malte. Und jetzt weitere Meldungen im Überblick. Die USA haben trotz der Waffenruhe Raketenstellungen im Iran und Minenlegerboote im Bereich der Straße von Hormus angegriffen. Das hat das US-Militär bestätigt. Parallel wird aber weiter an einem Abkommen gearbeitet. US-Präsident Trump forderte aber erneut, dass das angereicherte Uran des Irans zerstört werden müsse. Bundesgesundheitsministerin Wagen will bei der Pflegereform offenbar Menschen ohne Kinder stärker belasten. Das meldet das RND.

0: beruft sich auf Koalitionskreise. Demnach soll der Beitragszuschlag für Kinderlose um 0,1 Prozentpunkte steigen. In Jülich wird wegen der hohen Temperaturen das Trinkwasser knapp. Das haben die Stadtwerke dort mitgeteilt. Die haben die Menschen in Jülich dazu aufgefordert, sehr sparsam mit Wasser umzugehen und zum Beispiel auf das Wässern von Rasenflächen und das Befüllen von Pools zu verzichten. Der SC Paderborn ist zurück in der Fußball-Bundesliga. Im Relegationsrückspiel setzten sich die Paderborner gegen den VfL Wolfsburg durch mit 2:1 in der Verlängerung. Den erlösenden Treffer erzielte Laurin Kurda in der 100. Minute. Und darüber freute er sich riesig bei Sky.
1: Jetzt gerade ist einfach schön, das zu sehen, die Bilder hier. Ja, toll.
0: Für den VfL Wolfsburg geht es dagegen zum ersten Mal seit dem Aufstieg 1997 wieder runter in Liga 2. Und das waren die Nachrichten mit Danny Hoppe.
2: Danke, Danny. Und hier ist das Wetter für Hagen. Es geht heiß weiter und zwar richtig heiß. Über 30 Grad und Sonne pur heute. Morgen und übermorgen bleibt es sommerlich, dann aber nicht mehr ganz so heiß mit 23 Grad. Hagen schnellster Verkehrsservice. Die A1 ist Richtung Köln gleich zweimal dabei. Erstmal zwischen dem Kamener Kreuz und Schwerte. Da geht es stockend voran. 5 Minuten kommen drauf. Und dann nochmal zwischen Gefitzberg und Wuppertal Nord. 2 Kilometer Stau plus 10 Minuten. Zum Schluss noch die A45 in Richtung Dortmund zwischen dem Kreuz Hagen und Dortmund Süd. 6 Kilometer Stau. Da kommt eine Viertelstunde dazu.
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2: Ich bin Timo Hiebler. Hallo.
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0: gleich 10 nach 8. Hallo zusammen am Dienstag. Wir starten in die kurze Woche.
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0: Und die Kollegin Sandra Heuer aus den Nachrichten sitzt mir gegenüber und hat so ein auffälliges Strahlen im Gesicht. Freut sich hier wie Bolle. Warum eigentlich?
2: Ja, ich strahle wie ein beleuchtetes Tempo 10 Verkehrsschild, weil ich doch morgen endlich wieder über die Volmerbrücke fahren kann.
0: Ja, stimmt. Du musst dich ja auch immer durch den Hagener Süden da zur Arbeit schlängeln. Ja. Und gut ein Monat lang war die Strecke an der B54 dicht.
2: Genau. Straßen-NRW musste hier die Fahrbahnübergänge an dem Brückenbauwerk umfangreich erneuern. Aber nach der Sanierung soll jetzt eine langfristige Verkehrssicherheit sichergestellt sein. Zeitweise war auf der Strecke ja wegen der Schäden nur noch Tempo 10 erlaubt. Da ist während der Fahrt mal eben ein halbes Leben am geistigen Augenbein hier vorbeigefahren. Morgen im Laufe des Nachmittags dürfen wir dann aber wieder mit 50 km/h über die Brücke fahren.
0: Ja, nach den 10 km/h klingt das erstmal so richtig schnell. Ne? Aber die Älteren, die werden sich erinnern, da war ja früher sogar mal Tempo 70 erlaubt.
2: Ne? Ja, das waren noch Zeiten. Man muss aber auch sagen, eben weil die Strecke so gut ausgebaut ist, lädt es ja auch zum schnelleren Fahren ein. Aber nee, komm, ich freue mich jetzt erstmal über die 50 km/h ab morgen Nachmittag.
0: Ja, und Vorsicht vor den Blitzern, ne? Wenn man da einmal in Schwung ist, da im Vollmetall, Ambrock und so. Da sollte man aufpassen auf jeden Fall. Ihr kennt das. Ja, und wenn es euch dann vielleicht im Laufe der Zeit jetzt auch viel zu langsam vorkommt, Blümchen pflücken während der Fahrt ist auch ab morgen immer noch strengstens verboten.
2: Schade eigentlich, aber okay.
0: Das sei aber mal gesagt an der Stelle. Wir sind ja hier das Service-Radio.
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0: Viertel nach acht ist durch. Hallo zusammen. Manche von euch.
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0: Ja, so viel Zeit muss sein. Manche von euch sind vielleicht gerade auf der Arbeit angekommen. Und so langsam, ich habe das Gefühl, ich beobachte das ja schon seit 5 Uhr heute Morgen hier, so langsam wird es wärmer. Es heizt sich auf. Ne? Wer keine perfekte Klimaanlage hat, für den steigen auf der Arbeit auf jeden Fall im Büro jetzt so die Temperaturen ordentlich an. Frage ist, wie behält man da den kühlen Kopf? Kimberly Klag ist aus der Redaktion. Gibt es auf der Arbeit wie in der Schule auch sowas wie hitzefrei?
2: Leider nicht. Trotzdem müssen Arbeitgeber auf die Temperaturen achten. Maßnahmen, die umgesetzt werden müssen, sind in einem Stufenmodell der sogenannten Arbeitsstättenverordnung festgehalten. Arbeitgeber sollen so zum Beispiel ab 26 Grad morgens schön lüften und den ganzen Tag über es dunkel halten. Mhm. Ab 30 Grad muss der Arbeitgeber dann Ventilatoren oder auch Getränke anbieten. Und die letzte Stufe sind dann 35 Grad, da zählt der Arbeitsplatz dann nicht mehr als geeignet und es muss Hitzepausen geben.
0: Ja, Ventilator und Minibar, das klingt doch eigentlich gar nicht so schlecht. Woran erkennt man einen guten Arbeitgeber denn bei der Hitze? Also welche Maßnahmen können da zusätzlich vom Arbeitgeber gemacht werden?
2: Das Bundesamt für Arbeitsschutz und Arbeitsmedizin hat da ein paar Empfehlungen. Zum Beispiel, dass flexible Arbeitszeiten helfen können. So kann man dann genau dann arbeiten, wenn die Temperaturen noch in Ordnung sind und man es auch aushalten kann. Außerdem kann der Arbeitgeber die Kleiderordnung lockern und auf Anzug und Krawatte verzichten und stattdessen einfach auf kurzärmelige Hemden oder leichte Hosen setzen.
0: Ja, meine Krawatte habe ich heute zu Hause gelassen, also direkt alles richtig gemacht. Wie geht man denn persönlich mit der Hitze auf der Arbeit so am besten um? Also vielleicht auch im Homeoffice?
2: Ist zwar ein Klassiker, aber hilft wirklich. Viel trinken. Falls man das gerne auch mal vergisst, hilft es, sich regelmäßig Wecker zu stellen, die einen ans Trinken erinnern. Auch so eine kleine Abkühlung zwischendurch ist ganz hilfreich. Dafür zum Beispiel kaltes Wasser über die Unterarme.

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0: Es ist 8:30.
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0: Mit Sandra Heuer, guten Morgen. In wenigen Wochen wird US-Präsident Donald Trump 80 Jahre alt und er fällt immer wieder mit seinen ganz eigenen Gesundheitsgewohnheiten auf. So erzählt er immer wieder stolz, wie wenig Schlaf er braucht und bei Getränken setzt er vor allem auf Diät-Cola. Heute steht Trumps jährlicher Gesundheitscheck an. Der ein oder andere in Paderborn dürfte eine lange Nacht hinter sich haben, denn der SC Paderborn ist zurück in der Fußball-Bundesliga. Die Ostwestfalen setzten sich am Abend im Relegationsrückspiel zu Hause gegen den VfL Wolfsburg durch. 2:1 hieß es nach der Verlängerung. Und jetzt Nachrichten aus unserer Stadt. Am Hagener Landgericht beginnt am Donnerstag ein Prozess gegen vier Männer. Den 21 bis 25 Jahre alten Angeklagten wird besonders schwerer Raub mit gefährlicher Körperverletzung, Freiheitsberaubung und räuberische Erpressung vorgeworfen. Konkret sollen die Angeklagten ihrem Opfer Ende November auf einem Schulhof in Lüdenscheid eine Schreckschusspistole an den Kopf gehalten haben. Sie forderten 10.000 Euro, ansonsten würden sie ihn umbringen. Als der Zeuge sich weigerte, sollen sie ihn mit der Pistole auf den Hinterkopf geschlagen haben. Der junge Mann ging daraufhin kurzzeitig bewusstlos zu Boden. Dort schlugen und traten die Angeklagten auf das Opfer ein und stahlen ihm seine Geldbörse mit 800 Euro Bargeld und diversen Karten. Das reichte ihnen offenbar nicht. Um an noch mehr Geld zu kommen, zerrten sie ihr Opfer in ein Auto und fuhren zu ihm nach Hause. Hier gelang es ihm jedoch, die Polizei zu verständigen. Ein Urteil wird Anfang Juli erwartet. Der Hagener Süden kann aufatmen. Nach gut einem Monat wird die Volmebrücke an der B54 morgen Nachmittag wieder für den Verkehr freigegeben. Mehr von Anja Buschio.

0: Straßen-NRW musste hier die Fahrbahnübergänge an dem Brückenbauwerk umfangreich erneuern. Durch Brückenschäden war eine umfassende Instandsetzung nötig geworden. Nach der Sanierung ist jetzt eine langfristige Verkehrssicherheit auf einer der zentralen Verkehrsachsen im Hagener Süden sichergestellt. Auf der Strecke war aufgrund der Schäden zeitweise nur noch Tempo 10 erlaubt. Im Laufe des Mittwochnachmittags dürfen dann alle wieder mit 50 über die Brücke fahren.
1: Das sommerliche Wetter lockt viele Gäste in die Freibäder. Die haben mittlerweile auch alle geöffnet, bis auf das Freibad Südufer Hengsteisee. Hier beginnt die Saison am 2. Juni. Ansonsten setzt die Hagenbad bei den Öffnungszeiten auf Flexibilität. Das Westfalenbad ist die wetterunabhängige Alternative. Dort und auch in den Freibädern wurden die Sicherheitsregeln verschärft. Wer ohne Eltern ins Bad will, muss mindestens 14 Jahre alt sein oder den Freischwimmer nachweisen können. Und das waren die Radio Hagen Nachrichten mit Sandra Heuer. Das Wetter für Hagen. Es wird ein sommerlicher Pfingstdienstag. Die Sonne scheint den ganzen Tag bei um die 30 Grad. Auch morgen viel Sonnenschein, aber nicht mehr ganz so heiß. Bei 23 Grad können wir dort kurz mal durchatmen. Gegen Ende der Woche geht's aber dann wieder Richtung 28 Grad. Regen ist nicht in Sicht.
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1: Hagen schnellster Verkehrsservice A45 Richtung Dortmund zwischen dem Kreuz Hagen und Dortmund Süd. 6 Kilometer stockender Verkehr, 10 Minuten solltet hier mehr mit einplanen. Kommt gut an.
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3: Ja, dann wollen wir mal rein in diesen Dienstag. Timo Hiepler hier, hi.
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0: Der Manic Monday am Dienstag. Hallo zusammen, schönen guten Morgen.
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0: Leonie, Tim Bensko, Michael Patrick Kelly, Nico Santos und. Ja, und in dieser Reihe reiht sich dieser junge Mann im Juni ein.
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0: Ja, Marc und Musik sind also schon mal dabei, also dann kann nichts schief gehen. Ne? Wird ja wirklich dieses Exklusivkonzert, das immer eine ganz besondere, intime Atmosphäre hat. Ne? Deswegen auch kleines Konzert, kleinerer Rahmen als vielleicht sonst keine riesige Halle oder sowas. Ja, welche Songs stehen denn auf der Setlist? Viel Vorbereitungszeit ist ja jetzt auch nicht mehr.
2: Für uns, die wir das vortragen auf der Bühne, ist das Spannendste daran, dass wir es meistens nicht so richtig vorbereitet haben. Und dadurch entstehen Sachen, die nicht aus dem Kopf kommen, sondern die einfach so zufallsmäßig passieren. Also wir kriegen das schon hin, ihr werdet die Lieder schon erkennen, aber wir sind jetzt nicht überprobt, wenn wir da ankommen. Und da ist irgendwie so ein kreatives, chaotisches Session-Element ist da so drin, was total Bock macht.
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0: Viertel vor neun ist durch. Hi zusammen.
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0: Ja, das Pfingstwochenende, das war ja schon irgendwie so ein kleiner Sommervorgeschmack, ne? Über 30 Grad teilweise. Ich glaube, viele von euch haben sich da ja in den Urlaub ans Meer gesehnt, geträumt. Aber Kollege Leo Arrighi, die Urlaubssaison, die rückt ja auch immer näher.
2: Ja, und deswegen wollen wir diese Woche auch darüber reden. Thematisch wird sich nämlich bei uns viel um Urlaub drehen. Und wir schauen dabei auch besonders auf Kreuzfahrten. Die boomen nämlich gerade total. Laut Studien buchen auch immer mehr junge Menschen aus der Gen Z-Kreuzfahrt. Was genau hinter dem Hype steckt und warum diese Art zu reisen gerade wieder so beliebt wird, das wollen wir uns diese Woche mal genauer anschauen.
0: Wir wollen aber nicht einfach irgendwelche Tipps geben. Man hat ja auch das Gefühl, dass Urlaub planen gar nicht so spaßig ist im Moment.
2: Ja, es ist alles teurer, viele Krisen, wovon auch einige beliebte Urlaubsländer mit betroffen sind. Und auch immer die Frage, welche Art von Urlaub zu einem überhaupt noch passt.
0: Ja, und eins kann man davor wegnehmen, Urlaub wird trotzdem gerne gemacht.
2: Tatsächlich, ja, es gibt die Krisen, aber eine aktuelle YouGov-Umfrage zeigt, 64% der Befragten wollen nicht auf ihren Urlaub verzichten, ziehen aber Konsequenzen. Viele bleiben jetzt zum Beispiel häufiger in europäischen Ländern oder bevorzugen allgemein Reiseziele, die sie schon kennen. Aber, das muss man auch sagen, es gibt eben viele auch, die dieses Jahr dann zum Beispiel nicht in den Urlaub fahren oder auf deutlich günstiger

0: günstigere Alternativen zurückweichen. Und auch darüber wollen wir diese Woche reden.
1: Also, ihr habt's gehört, diese Woche dreht sich vieles bei uns ums Thema Urlaub, auch um Kreuzfahrten, um eure Sommerreise. Ihr findet dann alle Infos natürlich auch begleitend auf unserer Homepage radiohagen.de.

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1: Mit Danny Hoppe. Guten Morgen. Die Sonne knallt, die Temperaturen steigen und steigen und das ungewöhnlich früh. Schon jetzt klagen viele Länder in Europa über extreme Hitze. Und auch bei uns in NRW gibt es inzwischen erste Probleme. In Jülich wird das Trinkwasser knapp. Das haben die Stadtwerke dort mitgeteilt. Malte Albrecht aus dem News-Team, wie ist die aktuelle Lage?
2: Also die Stadtwerke Jülich sagen, dass der Wasserverbrauch rasant nach oben geschossen ist. Er hat sich demnach mehr als verdoppelt. Zwar gäbe es zwei große Wasserspeicher, heißt es, die Reserven gingen aber zunehmend zurück. Die Stadtwerke riefen deshalb die Menschen in Jülich auf, Wasser zu sparen. Auf das Bewässern von Rasenflächen und das Befüllen von Pools sollte möglichst verzichtet werden. Wie lange die Wasserknappheit noch andauern wird, hänge vom Wetter ab. Da die Hitzewelle in Europa laut Experten noch mindestens bis Ende der Woche anhält, dürfte sich die Lage so schnell also nicht entspannen.
1: In Europa wurden ja auch schon die ersten Temperaturrekorde aufgestellt.
2: Ja, in Frankreich hat der Wetterdienst gestern den heißesten je gemessenen Maitag registriert. Heute sollen dort regional sogar bis zu 36 Grad erreicht werden. Auch Großbritannien meldete einen neuen Mai-Hitzerekord. In Heathrow, in der Nähe von London, zeigte das Thermometer gestern 33,5 Grad an. Noch heißer wird es im Süden. In Spanien hat der Wetterdienst für den zweiten Teil der Woche Temperaturen von 36 bis 38 Grad vorausgesagt.
1: Danke, Malte. Und jetzt weitere Meldungen im Überblick. Die Autobahn GmbH startet im Ruhrgebiet und im Bergischen Land ein Pilotprojekt. An 11 Brücken dort sollen KI und Sensoren eingesetzt werden, um ihren Zustand besser zu überprüfen. Die KI soll unter anderem Schwingungen, Temperatur oder Materialbewegungen erfassen, um Schäden früher zu erkennen und Sperrungen zu vermeiden. Trotz Waffenruhe und laufender Verhandlungen haben die USA Ziele im Iran angegriffen. Das hat das US-Militär bestätigt. Die Angriffe richteten sich demnach gegen iranische Raketenstellungen und Boote, die Minen in der Straße von Hormuz verlegen sollten. Parallel dazu wird aber weiter an einem Abkommen mit dem Iran gearbeitet. Die Stimmung in der deutschen Exportwirtschaft hat sich weiter verschlechtert. Das hat das Münchner IFO-Institut mitgeteilt. Unter anderem in der Auto- und der Metallindustrie dürften demnach die Auslandsumsätze sinken. Der ein oder andere in Paderborn dürfte eine lange Nacht hinter sich haben, denn der SC Paderborn ist zurück in der Fußball-Bundesliga. Die Ostwestfalen setzten sich am Abend im Relegationsrückspiel zu Hause gegen den VfL Wolfsburg durch. 2:1 hieß es nach der Verlängerung. Und danach gab es bei Fans und Spielern kein Halten mehr, auch nicht bei Torwart Dennis Seimen. Der war bei Sky überglücklich.
3: Es ist unfassbar, was hier abgeht. Es ist einmalig, was hier heute passiert ist. Ich glaube, wir sind heute alle Feierbiester.
1: Für Wolfsburg geht es dagegen zum ersten Mal seit dem Aufstieg 1997 wieder runter in Liga 2. Und das waren die Nachrichten mit Danny Hoppe.
4: Ja, danke dir, Danny. Und hier ist das Wetter für Hagen. Geht heiß weiter, und zwar richtig heiß. Über 30 Grad und Sonne pur heute.

0: Morgen und übermorgen bleibt es dann sommerlich, dann aber nicht mehr ganz so heiß mit 23 Grad. Hagenschnellster Verkehrsservice, die A1 haben wir Richtung Köln zwischen Gevelsberg und Wuppertal Nord, 2 Kilometer stockend plus 5 Minuten. Und 5 Minuten dauert es auch auf der 45 länger Richtung Dortmund zwischen dem Kreuz Hagen und dem Westhofener Kreuz, auch da 2 Kilometer stockend.
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0: Ich bin Timo Hiepler, hallo.
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0: 10 Minuten nach 9 ist durch. Hallo zusammen. Und es ist wirklich das erwartet spannende Playoff-Halbfinale. Und es geht um den Aufstieg in die Basketball-Bundesliga.
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0: Der Phoenix gegen die Eisbären. Hagen hat letzte Woche vorgelegt mit 1:0. Und am Wochenende hat Bremerhaven dann aber das 1:1 gemacht, Frank Valentin.
2: Ja, Phoenix fand lange Zeit keine richtige Einstellung zu den Eisbären. Und deswegen waren die Gastgeber über weite Strecken dominant. Bei Phoenix vermisste man vor allem die Intensität in der Defense und vorne hatte man eine sehr schwache Wurfquote. Vor dem letzten Viertel lag Phoenix mit 20 zurück, dann zumindest noch ein starker Schlussspurt zum 80:87. Alles in allem auf jeden Fall ein verdienter Sieg für Bremerhaven. Coach Chris Harris machte das letzte Viertel nochmal Mut und er sieht einen weiteren wichtigen Vorteil für die nächsten Spiele.
3: Im letzten Viertel, letzter Halbzeit mit sehr viel Energie und Herz gespielt und das war extrem wichtig und das war toll. Aber jetzt haben wir wirklich eine Serie. Jetzt ist Best of Three, nicht mehr Best of Five. Gott sei Dank haben wir zwei Heimspiele und wir freuen uns auf unser Heimpublikum am Dienstag.
0: Ja, heute Abend geht's eben schon weiter am Ischeland. Spiel 3 ist wichtig, da jetzt den Heimvorteil zu haben, ne?
2: Ja, ganz enorm. Gerade bei den Temperaturen, die heute erwartet werden, da werden auch die Eisbären in Schwitzen kommen. Keine lange stressige Anreise und die lautstarken Fans in der Ischelandhalle im Rücken, das sollte ein großer Vorteil für die Feuervögel sein. Hoffentlich auch wieder mit Devin Schmidt. Der hatte sich Mitte der ersten Halbzeit in Bremerhaven eine Blessur im Oberschenkel zugezogen und anschließend nicht mehr gespielt. Donnerstag steht dann bereits Spiel 4, diesmal in Bremen auf dem Programm. Und da sollte Phoenix besser präpariert sein, erwartet Dominik von Waden am Samstag noch einer der besseren Hagener.
4: Wir wissen schon von der Saison her, dass wir das Bremerhaven schlagen kann. Haben wir vielleicht ein bisschen vergessen nach Spiel 1 und müssen jetzt Homecourt verteidigen und haben da ganz viele Superfans hinter uns und hoffen, dass wir das dann schaffen werden.
0: Ja, bei den Temperaturen heute, da sollte der Phoenix doch eigentlich besser klarkommen als der Eisbär. Wir sind dabei und morgen gibt es dann hier natürlich die Nachbesprechung. Spiel Nummer 3 heute Abend, Phoenix Hagen gegen die Eisbären Bremerhaven, 19:30 Uhr am Ischeland.

0: Viertel nach neun ist durch. Hallo zusammen, schönen guten Morgen. Also manchen steigt die Hitze zu Kopf oder vielleicht auch ganz andere Sachen.
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0: Naja, oder sagen wir es mal so, also als Hinweis, wenn nachts auf der Straße etwas faucht, dann muss es nicht immer eine Katze sein oder so. Die Hagener Polizei, die erreichte zu Beginn des langen Pfingstwochenendes eine eher ungewöhnliche Meldung, Sandra Heuer.
2: In der Nacht zu Sonntag lag ein fauchender Mann auf dem Gehweg in der Dömbergstraße in Weringhausen. Augenscheinlich unverletzt, aber offensichtlich alkoholisiert, gab er nur fauchende Laute von sich. Bei einer Kontrolle stellte sich heraus, dass es der 28-Jährige eigentlich nicht mehr weit bis nach Hause gehabt hätte. In dem Fall musste der junge Mann aber eine andere Richtung einschlagen, denn gegen ihn lagen insgesamt 3 offene Haftbefehle vor. Die sorgen jetzt dafür, dass er die nächsten 114 Tage in einer JVA verbringen muss.
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0: Mit Sandra Heuer, guten Morgen. Nach dem massiven Angriff auf die ukrainische Hauptstadt Kiew am Wochenende droht Russland mit einer neuen schweren Attacke. Das Außenministerium in Moskau rief ausländische Diplomaten dazu auf, Kiew schnellstmöglich zu verlassen. Bei sommerlichen Temperaturen sind am Wochenende in Freibädern, an Seen und Flüssen 6 Menschen ums Leben gekommen, darunter 4 Kinder und Jugendliche. Die Unglücke ereigneten sich nach Angaben der Behörden in NRW, Niedersachsen, Bayern und Rheinland-Pfalz. Und jetzt Nachrichten aus unserer Stadt. Mit einer ernüchternden 29:40 Niederlage kehrte Handball-Zweitligist Eintracht Hagen vom Auswärtsspiel in Balingen-Waldstätten zurück. In den ersten 20 Minuten konnten die Eintrachtler noch einigermaßen mit dem Tabellenzweiten mithalten. Später waren sie dann aber ohne Chance. Am nächsten Sonntag um 17 Uhr steht für Eintracht das letzte Heimspiel der Saison gegen VfL Lübeck-Schwartau bevor. Am Hagener Landgericht beginnt am Donnerstag ein Prozess gegen 4 Männer. Den 21 bis 25 Jahre alten Angeklagten wird besonders schwerer Raub mit gefährlicher Körperverletzung, Freiheitsberaubung und räuberischer Erpressung vorgeworfen. Mehr von Anja Busch-Jost.
2: Konkret sollen die Angeklagten ihrem Opfer Ende November auf einem Schulhof in Lüdenscheid eine Schreckschusspistole an den Kopf gehalten haben. Sie forderten 10.000 Euro, ansonsten würden sie ihn umbringen. Als der Zeuge sich weigerte, sollen sie ihn mit der Pistole auf den Hinterkopf geschlagen haben. Der junge Mann ging daraufhin kurzzeitig bewusstlos zu Boden. Dort schlugen und traten die Angeklagten auf das Opfer ein und stahlen ihm seine Geldbörse mit 800 Euro Bargeld und diversen Karten. Das reichte ihnen offenbar nicht. Um an noch mehr Geld zu kommen, zerrten sie ihr Opfer in ein Auto und fuhren zu ihm nach Hause. Hier gelang es ihm jedoch, die Polizei zu verständigen. Ein Urteil wird Anfang Juli erwartet.
0: Wegen der hohen Temperaturen hatte eine Hagenerin ihr Autofenster am Freitag auf dem Marktplatz auf Emst einen Spalt breit offen gelassen. Das reichte einem Dieb offenbar aus, er drückte das Fenster gewaltig.

0: gewaltsam weiter herunter und griff sich ihre Handtasche mit Geldbörse und Mobiltelefon. Zeugen, die verdächtige Beobachtungen gemacht haben, werden gebeten, sich bei der Polizei zu melden. Und das waren die Radio Hagen Nachrichten mit Sandra Heuer. Das Wetter für Hagen. Es wird wieder heiß heute. Um die 30 Grad sind drin. Auch morgen gibt's viel Sonnenschein, aber mit 23 Grad wird's schon etwas kühler. Gegen Ende der Woche gehen die Werte dann aber wieder Richtung 28 Grad.
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0: Hagen schnellster Verkehrsservice. Momentan läuft's, wir haben keine Meldungen, aber Blitzer könnten heute stehen in der Jägerstraße und in der Kapellenstraße. Kommt gut an.
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2: Ich bin Timo Hiepler, hallo.
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0: 20 Minuten vor 10 haben wir es gleich. Hallo zusammen. Und Harry Styles, der dreht seit Freitag Amsterdam richtig auf links.
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0: Ja, da gab es schon richtig Ärger, habt ihr vielleicht mitbekommen, weil seine Bühne bei den Konzerten zu hoch ist. Ja, und die erste Reihe, also eigentlich ja die besten und entsprechend auch teuersten Plätze, nur auf so eine gefühlt 3 Meter hohe schwarze Wand guckt. Ja, Atze Schröder hat auch Stress mit Harry. Ja, Atzes Freundin ist alleine zum Konzert gefahren und das beschert Atze ein bisschen Fiebertraum.
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3: Ja, nee, ist klar.
4: Ich hatte übrigens vorgestern einen Traum. Ich saß mit einem Kumpel zusammen in der Kneipe am Tisch. Auf der anderen Seite des Tisches saß Harry Styles und meine Perle war mit ihm am Knutschen. Was heißt Knutschen? Ihr volles Brett auf dem Schoß, Arme drum geschlungen, die ganze Nummer. Irgendwann setzen die ab und Harry geht seiner Wege. So, die Dicke guckt mich an und sagt, hoppala, da sind mir die Pferde wohl ein bisschen durchgegangen. Ich hab dann gesagt, Mann, naja, kann ja mal passieren. Alles im Traum, ne? Nicht, dass ihr das verwechselt. Alles im Traum. Jetzt hab ich Spatzel morgens von dem Traum erzählt und auch wie ich im Traum reagiert hab. Also, Mann, naja, kann ja mal passieren. Ey, Bub, war sie sauer, weil ich im Traum nicht total wütend auf sie war und ausgerastet bin. Das gibt's doch alles gar nicht mehr. So, heute Nacht werde ich mich rächen. Ich werde zurückträumen. Ich werde mal von Kylie Minogue träumen, ja. Mit allem drum und dran, ja. Ja, mal gucken, was dann passiert. Im Traum. Ja, wahrscheinlich sterbe ich. Verdammt, ich war doch noch so jung.
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0: Viertel vor zehn ist so, ich heiz zusammen, 30 Grad heute. Da gibt's klassischerweise wieder zwei Mannschaften.
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0: Ja, Team Mann, super ist das geil. Ab nach draußen, volle Kanne, mitnehmen die Sonne. Es gibt aber auch das andere Team. Schottendicht, irgendwie da durchkommen. Ja, ab welchem Temperaturpegel geht bei euch denn nichts mehr?
2: 24 Grad, weil ich das angenehm finde, wenn es so ein bisschen kühler ist, dass man auch Sport machen kann, draußen entspannt, ohne die ganze Zeit sich so kaputt zu schwitzen.
3: Oh, alles ab 25 Grad ist zu viel. Man schwitzt nur, man kann gar nichts machen. Man will eigentlich nur drinnen sein die ganze Zeit.
4: Also 30 Grad wäre das schon das Höchste, würde ich sagen.
5: Bin ein Hitzefreund. Da muss viel passieren, bis es mir persönlich zu heiß ist.
6: Wir arbeiten an der Schule, in der Klasse, wenn es halt drinnen sehr, sehr warm ist und man das Gefühl hat, man kann sich nicht mehr konzentrieren,
5: genau,
6: und möchte lieber nur noch an den See und nicht mehr arbeiten.
5: Ja.
6: Dann ist es zu heiß.
0: Ja, mal gucken, ob das heute so ist oder wir uns übers lange Pfingstwochenende vielleicht auch schon so leicht dran gewöhnt haben. Ja, genießt den Tag auf jeden Fall bestmöglich, den Start in diese kurze Woche. Ich bin Timo Hiepler, morgen hier wieder für euch am Start ab 6 Uhr. Bis dann, habt einen schönen Dienstag. Tschö und Eincremen nicht vergessen.

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1: Mit Danny Hoppe, guten Morgen. Die Pflegeversicherung steht vor einem Milliardenloch. Um das zu stopfen, plant Bundesgesundheitsministerin Wagen eine große Reform. Und dazu sickern immer mehr Details durch. Offenbar sollen alle Versicherten, die keine Kinder haben, in Zukunft einen höheren Beitrag zahlen. Das meldet das RND und beruft sich auf Koalitionskreise. Malte Albrecht hat mehr dazu.
2: Der Zuschlag für Kinderlose soll dem Bericht zufolge um 0,1 Prozentpunkte steigen. Versicherte ohne Kinder müssten dann ab einem Alter von 23 Jahren insgesamt 4,3% zahlen. Für Versicherte mit Kindern soll sich dagegen nichts ändern. Je nach Kinderzahl liegt der Beitrag für sie aktuell bei bis zu 3,6%. Neben den Beitragserhöhungen ist schon bekannt, dass Wagen auch bei den Zuschüssen für Pflegeheime sparen will. Das würde die Heimunterbringung für die Bewohner deutlich teurer machen. Außerdem soll der Zugang zu Pflegeleistungen schwieriger werden. Den Gesetzentwurf für die Pflegereform will Wagen noch vor der Sommerpause vorstellen. Ohne Änderungen rechnet sie in der Pflegeversicherung in den kommenden 2 Jahren mit einem Defizit von 22,5 Milliarden Euro.
1: Und jetzt weitere Meldungen im Überblick. Mehrere Länder in Europa erleben gerade eine erste Hitzewelle. Unter anderem melden Großbritannien und Frankreich Rekordtemperaturen für den Mai. Auch in NRW machen sich die hohen Temperaturen inzwischen bemerkbar. In Jülich wird deshalb das Trinkwasser knapp. Das haben die Stadtwerke dort mitgeteilt. Sie haben die Menschen in Jülich dazu aufgefordert, sehr sparsam mit Wasser umzugehen. Nach den jüngsten russischen Großangriffen auf die Ukraine wollen die USA weiter im Krieg vermitteln. Das hat Außenminister Rubio nach einem Telefonat mit seinem russischen Amtskollegen Lavrov mitgeteilt. Auch am Morgen meldete die Ukraine neue Angriffe mit Toten und Verletzten. Und jeder 5. Mensch in Deutschland raucht. Das hat das Statistische Bundesamt mitgeteilt. Demnach ist vor allem unter jüngeren Menschen das Rauchen wieder etwas beliebter geworden. Fast 80% der Raucher greifen nach Angaben der Statistiker auf Zigaretten zurück. Der Rest verteilt sich auf Shisha, Pfeife oder Zigarre. Man sieht sie überall, auf den Straßen, im Restaurant, auf dem Spielplatz oder auch am Esstisch zu Hause. Menschen mit dem Smartphone in der Hand oder am Ohr. Und das nervt inzwischen immer mehr Leute in Deutschland. Das zeigt eine Umfrage des Bundesinstituts für Bevölkerungsforschung. Demnach sagen fast 3/4 der Befragten, dass Erwachsene das Handy in der Freizeit häufiger mal weglegen sollten. Noch deutlicher fällt das Urteil aus, wenn Kinder mit im Spiel sind. Hier sagen 93%, dass Eltern in Gegenwart ihrer Kinder ihr Smartphone weniger nutzen sollten. Und auch Kinder und Jugendliche selbst sollten nach Ansicht der meisten Befragten weniger Zeit mit dem Smartphone verbringen. Und das waren die Nachrichten mit Danny Hoppe.
3: Das Wetter.
4: Ja, auf einer Skala von 1 bis 10, wie schön ist das Wetter, na? 11 würde ich sagen, ja. Die Sonne scheint heute den ganzen Tag und es wird richtig warm. Bis zu 34 Grad könnte es heute werden. Morgen ein paar Grad kühler, bis 28 Grad, dann wird man noch schön und sonnig. Am Donnerstag und Freitag dann auch nochmal schön bei uns.
3: NRW Verkehr.
4: Und das sind die längsten Staus, alles ab 9 Minuten Wartezeit. Die A4 Olpe-Köln zwischen Untereschbach und Bergisch-Gladbach-Frankenforst 2 Kilometer, 9 Minuten mehr. Die A4 Köln-Aachen zwischen Dreieckölln-Heumer und Köln-Eiffeltor 7 Kilometer, 11 Minuten on top. Die A46 Heinsberg-Düsseldorf zwischen Kreuz-Holz und Kapellen 4 Kilometer, 11 Minuten mehr. Und die A59 Bonn-Köln zwischen Spich und Flughafen Köln-Bonn 4 Kilometer, da seid ihr auch nach 11 Minuten durch. Allen unterwegs, gute Fahrt.
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4: Guten Tag, Kevin Zimmer hier. Gute Stimmung gerade in Ostwestfalen.
5: Das war's.
4: Das war's aber eher für den VfL Wolfsburg. Ja, Paderborn schafft

0: den Aufstieg in die erste Fußball-Bundesliga in der Relegation gegen Wolfsburg. Damit ist NRW, ich musste nachzählen, 6 NRW-Vereine sind jetzt in der ersten Bundesliga. Das ist viel.
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Der Dienstag, der sich anfühlt wie ein Montag. Ed Sheeran war das. Der hat ja auch sehr, sehr helle Haut, Leute. Eincremen nicht vergessen, ja? Kinder lieben es nicht so, habe ich gestern festgestellt. Oh, muss ich schon wieder eincremen? Ja, muss sein, Mensch. Genießt diesen Dienstag. Gestern war ja noch Feiertag, also kurze Woche. Nächste Woche wieder eine kurze Woche am Donnerstag. Nächste Woche haben wir dann Frohen Leichnam. Wann habt ihr eigentlich so Feiertage lieber, also so freie Tage? Montags oder freitags? Also startet man lieber früher ins Wochenende oder findet man es cooler, das Wochenende hinten raus mit dem Montag irgendwie zu verlängern? Ich weiß auch nicht, wie sieht's bei euch aus? Ich kann mich da nicht entscheiden, deswegen lasst uns doch das so machen, dass wir auf Nummer sicher gehen und montags und freitags Feiertage machen. Finde ich gut. Gute Idee, oder? Und manchmal vielleicht noch so ein Mittwoch.

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0: Mit Sandra Heuer, guten Morgen. Nach dem massiven Angriff auf die ukrainische Hauptstadt Kiew am Wochenende droht Russland mit einer neuen schweren Attacke. Das Außenministerium in Moskau rief ausländische Diplomaten dazu auf, Kiew schnellstmöglich zu verlassen. Die Autobahn GmbH startet im Ruhrgebiet und im Bergischen Land ein Pilotprojekt. An 11 Brücken sollen KI-Sensoren eingesetzt werden, um ihren Zustand besser zu überprüfen. Die KI soll unter anderem Schwingungen, Temperatur oder Materialbewegungen erfassen, um Schäden früher zu erkennen und Sperrungen zu vermeiden. Und jetzt Nachrichten aus unserer Stadt. In Hohenlimburg wird es im Juni den dritten Lennelauf geben. Der hat sich unter anderem wegen der zentralen und attraktiven Lage am Lennebad beliebt gemacht und erweitert sein Angebot in diesem Jahr. Der Lauf ist in die Parklandschaft rund um das Lennebad eingebettet. Der Rundkurs richtet sich vor allem an Breitensportler. Es gibt Läufe für Schüler, es gibt Walking und Nordic Walking. Außerdem ist ein Start über 5,4 Kilometer geplant. Der bewegt sich damit im Rahmen vieler Volksdistanzläufe. Dann stehen noch knappe 11 Kilometer auf dem Programm. In diesem Jahr kommt noch eine Zusammenarbeit mit Concordia Hagen für den Hagener Laufcup dazu. Die Teilnahme am Laufcup ist kostenfrei und Wanderer können ab Lennepark eine Tour durch die Hagener Wälder laufen. Auch das kostet nichts. Der Lennelauf findet am 13. Juni zeitgleich mit dem Lenneparkfest der CDU statt und damit gibt es für Aktive und Zuschauer auch Imbissstände und ein Bühnenprogramm. Mit einer ernüchternden 29:40 Niederlage kehrte Handball-Zweitligist Eintracht Hagen vom Auswärtsspiel in Balingen-Waldstätten zurück. In den ersten 20 Minuten konnten die Eintrachtler noch einigermaßen mit dem Tabellenzweiten mithalten. Später waren sie dann aber ohne Chance, wie Spieler Pierre Busch bestätigt.
2: Leider konnten wir über die 60 Minuten nicht die Leistung auf die Platte bringen, die wir uns vorgenommen hatten. Am Ende mit 11 Toren verdient verloren und werden alles daran setzen, im letzten Heimspiel nochmal einen Heimsieg einzufahren.
0: Am nächsten Sonntag um 17 Uhr steht für Eintracht das letzte Heimspiel der Saison gegen VfL Lübeck-Schwartau bevor. Die Hände tief im Matsch, das kann auch was Meditatives haben. Die evangelische Familienbildung lädt Mitte Juni zu einem Tag in der Töpferei ein. Von 10 bis 17 Uhr erwartet euch eine kleine Auszeit und die Gelegenheit zum Gestalten und Ausprobieren verschiedener Techniken in angenehmer Atmosphäre. Mehr Infos gibt's online auf efb-hagen.de. Und das waren die Radio Hagen Nachrichten mit Sandra Heuer. Das Wetter für Hagen, es wird wieder heiß heute, um die 30 Grad sind drin. Auch morgen gibt's viel Sonnenschein, aber mit 23 Grad wird's schon etwas kühler. Gegen Ende der Woche gehen die Werte dann aber wieder in Richtung 28 Grad. Hagens schnellster Verkehrsservice, das geht schnell, wir haben keine Meldungen. Gute Fahrt!
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3: Und das Ganze mit Kevin Zimmer. Tag zusammen. Bei uns ist ja schon schön warm, aber in Großbritannien ist es nochmal so ein Hauch wärmer. Da wurde jetzt sogar ein Hitzerekord aus dem Jahr 1944 gerissen. Fast 35 Grad haben die in London gemessen. An einem Maitag. So viel wie noch nie. Weiß man fast nicht mehr, was in London wärmer ist. Die Luft oder das Bier.
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0: Was sagt ihr da? Ja, welcome to the AMAs. Nicht alle durcheinander, Mann. Ja, die, was? Ja, die AMAs, das sind die American Music Awards. Die sind in der Nacht in Los Angeles verliehen worden, der größte Musikpreis der Welt, bei dem ausschließlich die Fanvotings zählen. Annick Monacchian aus der Musikredaktion. Meist Nominierte war natürlich, dreimal dürft ihr raten, Taylor Swift, klar. Hat sie denn auch abgeräumt?
1: Nee, leider nicht. Und wegen Hochzeitsvorbereitungen war sie auch noch nicht mal anwesend. Was? Stattdessen waren unter anderem das hier die Gewinner des Abends.

0: Sabrina Carpenter, BTS, Summer, alle haben jeweils 3 Awards gewonnen und das auch noch in den wichtigsten Kategorien. BTS sind zum Beispiel Künstler des Jahres. Sabrina Carpenter hat für Manchild den Award für das Album des Jahres bekommen. Und eine große Ehre gab es auch noch für diesen Song. Golden von Huntrix ist der Song des Jahres geworden und hat sich damit gegen The Fate of Ophelia von Taylor Swift durchgesetzt.
1: Ja, Golden, das spielen wir auch ganz oft hier bei uns von den K-Pop Demon Hunters, ja, von der Netflix-Serie. Nee, ist ein Film, glaube ich. Ich habe ihn noch nicht geguckt. Also von daher, ich bin, glaube ich, der Einzige weltweit, der ihn noch nicht geguckt hat. Alle haben ihn ja geguckt. Was waren die größte Überraschung?
0: Auf jeden Fall die Black Eyed Peas. Frontfrau Fergie ist ja 2017 ausgestiegen, aber bei den American Music Awards, da waren sie wieder alle zusammen da und haben dann in der Kategorie Bester Throwback-Song gewonnen mit Rock That Body von 2009. Im Publikum gab es Standing Ovations, als alle auf der Bühne standen, Händchen haltend, und das war auch für Fergie sehr emotional.
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1: Oh, Mensch, was für schöne Momente bei den American Music Awards, außer für Taylor Swift. Die ist leider leer ausgegangen, aber hat ja nichts mitbekommen, war ja auch nicht da.
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2: Mit Danny Hoppe, guten Tag. Pfingsten liegt hinter uns und das lange Wochenende war nicht nur sehr sonnig, sondern auch sehr warm. Und das nicht nur bei uns. Gleich mehrere Länder in Europa haben schon neue Temperaturrekorde für den Mai aufgestellt. Malte Albrecht aus dem News-Team, vor allem Großbritannien, erlebt gerade eine historische Hitzewelle.
3: Ja, genau. In London gab es jetzt die wärmste Mainacht, die je gemessen wurde. Im Vorort Kenley sank die Temperatur nicht unter 21,3 Grad. So warm war es dort im Mai nachts noch nie. Tagsüber wurden gestern in mehreren Regionen mehr als 30 Grad gemessen, im Südwesten Londons sogar 34,8 Grad. Damit wurde ein jahrzehntealter Rekord gebrochen. Und auch wenn die Hitze für diese Jahreszeit extrem ungewöhnlich ist, kam sie für die Briten doch genau richtig. Tausende zog es ans Wasser am Wochenende. Es gibt Bilder und Videos von völlig überfüllten Stränden am Ärmelkanal.
2: In Frankreich hat die Hitze inzwischen aber auch tödliche Folgen.
3: Ja, nach Angaben der Regierung sind bislang 7 Menschen ums Leben gekommen. 2 starben demnach beim Sport, 5 weitere ertranken beim Versuch, sich abzukühlen. Denn auch in Frankreich wurde gestern der heißeste Maitag seit Beginn der Aufzeichnungen gemessen. Heute soll es in einigen Regionen zwischen 33 und 36 Grad warm werden. In Spanien sagt der Wetterdienst bis Ende der Woche sogar 36 bis 38 Grad voraus. Und auch in NRW gibt es die ersten Probleme. In Jülich wird das Trinkwasser knapp. Der Verbrauch sei in den letzten Tagen um mehr als das Doppelte gestiegen, sagen die Stadtwerke. Die Menschen sollen deshalb sparsam sein, also zum Beispiel keine Pools befüllen oder nicht den Rasen bewässern.
2: Danke, Malte. Und jetzt weitere Meldungen im Überblick. Die Deutsche Industrie- und Handelskammer hat ihre Konjunkturprognose nochmal nach unten geschraubt. Sie rechnet damit, dass das Bruttoinlandsprodukt in diesem Jahr nur noch um 0,3% wachsen wird. Als Gründe dafür nennt sie Strukturprobleme in Deutschland und die Folgen des Irankriegs. Die Autobahn GmbH setzt in Zukunft auf KI und Sensoren, um den Zustand alter Brücken besser zu überprüfen. Die KI soll unter anderem Schwingungen, Temperatur oder Materialbewegungen erfassen, um Schäden früher zu erkennen und Sperrungen zu vermeiden. Das Pilotprojekt startet an 11 Brücken im Ruhrgebiet und im Bergischen Land. Bundesgesundheitsministerin Wagen will bei der Pflegereform offenbar Menschen ohne Kinder stärker belasten. Das meldet das RND und beruft sich auf Koalitionskreise. Demnach soll der Beitragszuschlag für Kinderlose um 0,1 Prozentpunkte steigen. Jedes Jahr sterben in Deutschland rund 130.000 Menschen an den Folgen des Rauchens. Trotzdem greift noch immer rund jeder Fünfte bei uns zu Zigarette, Shisha, E-Zigarette, Pfeife oder Zigarre. Das zeigen neue Zahlen des Statistischen Bundesamts. Was auffällt, vor allem in der Altersgruppe der 15- bis 24-Jährigen wird das Rauchen wieder beliebter. Hier sehen die Statistiker einen leichten Anstieg. Das liege unter anderem auch an neuen Produkten wie Mehrweg-E-Zigaretten und Nikotinbeuteln, sagt der Drogenbeauftragte der Bundesregierung Streeck. Er warnt, diese seien extrem ungesund und machten schnell nikotinabhängig. Wenn Nikotin nach Cola, Kiwi, Kaugummi oder Menthol schmecke und in bunten Verpackungen daherkomme, dann sei das keine zufällige Produktgestaltung. Und das waren die Nachrichten mit Danny Hoppe.
4: Das Wetter. Mal ehrlich, wie gut ist dieses Wetter? Bitte schön, herrlich, oder? Die Sonne ist heute den ganzen Tag am Start und es wird richtig heiß. Bis zu 34 Grad sind drin. Morgen wird es ein paar Grad angenehmer mit maximal 28 Grad. Aber immerhin schön sonnig. Und auch Donnerstag und Freitag bleibt es nochmal richtig schön.
1: NRW Verkehr.
4: Und das sind die längsten Staus ab 9 Minuten Wartezeit. A2 Dortmund-Oberhausen zwischen Bottrop und Kreuz-Oberhausen 5 Kilometer, 18 Minuten. Plant da mal ein. Die A3 Köln-Arnheim zwischen Kreuz-Oberhausen-West und Kreuz-Oberhausen 4 Kilometer, 9 Minuten sind es hier. Die A4 Köln-Aachen zwischen Dreieck Köln-Holmer und Köln-Eifeltor 7 Kilometer plus 11. Die 40 Dortmund-Duisburg zwischen Gelsenkirchen-Süd und Essen-Huttrop 3 Kilometer 9 Minuten on top. Und die A61 Koblenz-Mönchengladbach zwischen Rheinbach und Weilerswist 9 Kilometer. Hier dauert es 18 Minuten länger für euch. Allen unterwegs, gute Fahrt mit uns.
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Hallo, Kevin Zimmer hier. Ich weiß gar nicht, sind es die kürzesten Ferien der Welt in NRW, Pfingstferien? Die gehen nur heute. Ja, das sind die einzigen Ferien, bei denen du dich drüber freust und traurig bist, dass morgen wieder alles vorbei ist. Alles an einem Tag, das ist Wahnsinn. Es schaffen nur Pfingstferien. Goo Goo Dolls jetzt bei uns, genießt die Pfingstferien. Schade, morgen sind die Pfingstferien schon wieder vorbei. The Goo Goo Dolls und Iris.

schönen Dienstag. Ich glaube, das ist das einzige Festival, bei dem man eine Badehose mitnehmen kann. Das ist wirklich so. Am Fühlinger See in Köln. Und wir haben uns extra erkundigt. Ja, ihr könnt auch in den Fühlinger See springen, ja? Passt ein bisschen auf. Ich hoffe, ihr könnt schwimmen, oder? Seepferdchen wäre ganz gut, ja? Beste Musik, coole Drinks, ja? 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

0: Es ist 11:30.
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0: Mit Sandra Heuer, guten Morgen. Trotz Waffenruhe und laufender Verhandlungen haben die USA Ziele im Iran angegriffen. Das hat das US-Militär bestätigt. Die Angriffe richteten sich demnach gegen iranische Raketenstellungen und Boote, die Minen in der Straße von Hormuz verlegen sollten. Parallel dazu wird aber weiter an einem Abkommen mit dem Iran gearbeitet. Bundesgesundheitsministerin Wacken will bei der Pflegereform offenbar Menschen ohne Kinder stärker belasten. Das meldet das RND und beruft sich auf Koalitionskreise. Demnach soll der Beitragszuschlag für Kinderlose um 0,1 Prozentpunkte auf dann 0,7% steigen. Und jetzt Nachrichten aus unserer Stadt. Im Hohen Hof plaudert ein ehemaliger Diener künftig aus dem Nähkästchen. Ende der Woche startet ein neues Führungsformat mit Diener Konrad Stump. Dessen Rolle übernimmt der Schauspieler Holger Voss. Als Diener Konrad Stump wird er durch das Wohnhaus der Familie Osthaus führen. Kunstmäzen Karl-Ernst Osthaus lebte mit seiner Frau Gertrud und 5 Kindern in der Villa Hohenhof, ein Jugendstil-Gesamtkunstwerk. Konrad Stump war 15 Jahre in der Villa angestellt. Er begleitete nicht nur den Alltag der Familie Osthaus, sondern Karl-Ernst Osthaus bisweilen auch auf Reisen im In- und Ausland und kann vieles über die Zeit berichten. Aus verschiedenen Quellen wie Lebenserinnerungen und Zeitdokumenten zusammengetragen wird ein Bild des Lebens der Familie Osthaus und ihrer Gäste gezeichnet, das konkrete Zeitzeugenberichte mit fiktiver Erzählung verknüpft. Termin für die erste Führung mit Diener Konrad Stump ist am 31. Mai. 3 weitere gibt es im Juni und im September. In Hohenlimburg wird es im Juni den 3. Lennelauf geben. Der hat sich unter anderem wegen der zentralen und attraktiven Lage am Lennebad beliebt gemacht und erweitert sein Angebot in diesem Jahr. Mehr von Ralf Schäpe.
2: Der Lauf ist in den Lennepark eingebettet. Der Rundkurs richtet sich vor allem an Breitensportler. Es gibt Läufe für Schüler, es gibt Walking und Nordic Walking. Außerdem ist ein Start über 5,4 Kilometer geplant. Das ist dann im Rahmen der Volksdistanzläufe. Dann stehen noch knappe 11 Kilometer auf dem Programm. In diesem Jahr kommt eine Zusammenarbeit mit Concordia Hagen für den Hagener Laufcup dazu. Die Teilnahme daran ist kostenfrei und Wanderer können ab Lennepark eine Tour durch die Hagener Wälder laufen. Auch das kostet nichts. Der Lennelauf findet zeitgleich mit dem Lenneparkfest der CDU statt und damit gibt es für Aktive und Zuschauer auch Imbissstände und Bühnenprogramm.
0: Der Lennelauf startet am 13. Juni. Dinosaurier, Vulkanausbruch und Musik. Die Stadtbücherei auf der Springe verwandelt sich heute in ein Land der Dinosaurier und lädt kleine Dino-Fans zu einer Klanggeschichte ein. Los geht es um 16 Uhr, der Eintritt ist frei. Und das waren die Radio Hagen Nachrichten mit Sandra Heuer. Das Wetter für Hagen, es wird wieder heiß heute, um die 30 Grad sind drin. Auch morgen gibt's viel Sonnenschein, aber mit 23 Grad wird's schon etwas kühler. Gegen Ende der Woche gehen die Werte dann aber wieder in Richtung 28 Grad. Hagens schnellster Verkehrsservice, sind wir schnell mit durch, wir haben keine Meldungen. Kommt gut an.
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3: Und das Ganze mit Kevin Zimmer. Tag zusammen. Wonach roch das Pfingstwochenende? Klar, nach Grillkohle. Wir haben euch ja die ganze Zeit auch Grilltipps vom Grill-Influencer gegeben. Ein bisschen roch

Das Wochenende wahrscheinlich auch nach Chlor, wart ihr im Freibad, ja? Nach frittierten Pommes roch's wahrscheinlich dann auch. Ja, das war schon schön, ja? Ihr könnt gerne heute nochmal so weitermachen. Und von mir aus nächste Woche auch, da haben wir sogar wieder einen Feiertag. Donnerstag, Frauen Leichnam, und wir begleiten euch immer. Uns kann man ja auch überall mit hinnehmen, das ist schön hier. Lady Gaga, Bruno Mars, jetzt für euch.

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0: zum Wetter, alle Farben und Baby Goodbye, zumindest klingt so. Wart ihr auf dem Konzert von Harry Styles, ja, in Amsterdam? Habt ihr euch da diese ganz teuren Plätze gegönnt? Habt ihr gesagt, komm, Harry Styles, so oft sieht man ihn ja wahrscheinlich nicht und dann gönnen wir uns mal was hier. Erste Reihe. Ja. Ganz viele waren total sauer, weil die Bühne war aber so hoch, dass es auf den besten Plätzen so wenig wie nicht zu sehen gab. Ja, die haben auf eine schwarze Wand sozusagen geguckt, quasi auf die Bühnenseitenwände. Es war wohl nicht so toll. Atze Schröder hat auch Stress mit Harry. Ja, Atzes Freundin ist nämlich alleine zum Konzert gefahren und das beschert Atze einen Fiebertraum.
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3: Ja, nee, ist klar.
4: Ich hatte übrigens vorgestern einen Traum. Ich saß mit einem Kumpel zusammen in der Kneipe am Tisch. Auf der anderen Seite des Tisches saß Harry Styles und meine Perle war mit ihm am Knutschen. Was heißt Knutschen? Ihr volles Brett auf dem Schoß, Arme drum geschlungen, die ganze Nummer. Irgendwann setzen die ab und Harry geht seiner Wege. So, die Dicke guckt mich an und sagt, hoppala, da sind mir die Pferde wohl ein bisschen durchgegangen. Ich habe dann gesagt, Mann, naja, kann ja mal passieren. Alles im Traum, ne? Nicht, dass ihr das verwechselt. Alles im Traum. Jetzt habe ich Spatzel morgens von dem Traum erzählt und auch, wie ich im Traum reagiert habe. Also, Mann, naja, kann ja mal passieren. Ey, Bub, war sie sauer, weil ich im Traum nicht total wütend auf sie war und ausgerastet bin. Das gibt's doch alles gar nicht mehr. So, heute Nacht werde ich mich rächen. Ich werde zurückträumen. Ich werde mal von Kylie Minogue träumen, ja? Mit allem drum und dran, ja? Ja, mal gucken, was dann passiert. Im Traum. Ja, wahrscheinlich sterbe ich. Verdammt, ich war doch noch so jung.
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0: Hast du die Zahlen mal genauer angeschaut?
1: Richtig, und demnach gaben 15,6% in der jüngsten Altersgruppe an, zumindest gelegentlich zu rauchen. Bei der letzten Erhebung im Jahr 2021 lag der Anteil noch bei 14,5%. Auffällig ist außerdem, Männer rauchen deutlich häufiger als Frauen. Der Klassiker ist und bleibt die normale Tabakzigarette. Danach folgen die elektrischen Verdampfer, also E-Zigaretten und Vapes.
2: Ja, und gerade das sogenannte Vapen ist bei Jugendlichen inzwischen stärker verbreitet, oder?
1: Ja, genau. Vor allem bei Mädchen ist der Konsum deutlich gestiegen. Der Anteil liegt hier inzwischen bei fast 8%. Der Drogenbeauftragte der Bundesregierung Streeck sieht den Grund vor allem im Design. Bunte Verpackungen und süße Geschmacksrichtungen wie Cola, Kiwi oder Kaugummi machten das Nikotin für junge Menschen attraktiv, sagt er. Zum Teil seien diese Zusatzstoffe aber gesundheitsschädlich oder krebserregend. Streeck fordert deshalb klare Regeln für Inhaltsstoffe, Aromen, Werbung und Verpackungen. Streeck will außerdem stärker gegen Nikotinbeutel vorgehen, die unter den Jüngeren auch immer beliebter werden, aber deren Verkauf in Deutschland verboten ist.
2: Danke, Malte. Und jetzt weitere Meldungen im Überblick. Bundesgesundheitsministerin Waken denkt darüber nach, bei der Pflegereform Menschen ohne Kinder stärker zu belasten. Das ist aus Koalitionskreisen bestätigt worden. Demnach soll der Beitragszuschlag für Kinderlose um 0,1 Prozentpunkte steigen. Die Bundesanwaltschaft hat in Düsseldorf Anklage gegen zwei mutmaßliche Mitglieder der Terrormiliz IS erhoben. Einer der Männer soll im Irak für den IS gekämpft haben, der andere soll Richter in einem Scharia-Komitee gewesen sein. Die beiden waren im Dezember im nordrhein-westfälischen Delbrück und rheinland-pfälzischen Trier festgenommen worden. In Belgien ist ein Schulbus von einem Zug erfasst worden. Nach Angaben der belgischen Regierung gibt es mehrere Tote und Verletzte. Wie viele ist noch unklar. Das Unglück ereignete sich demnach am Morgen an einem Bahnübergang nördlich von Brüssel. Die Sonne knallt, die Temperaturen steigen und das ungewöhnlich früh. Schon jetzt klagen viele Länder in Europa über extreme Hitze, zum Beispiel Frankreich. Dort wurde gestern der bisher heißeste Tag in einem Mai seit Beginn der Aufzeichnungen registriert. Heute werden zum Teil bis zu 36 Grad erwartet. Dazu meldet die Regierung schon 7 Hitzetote. Im Westen des Landes gilt deshalb die Warnstufe Orange, zum ersten Mal überhaupt in einem Mai. Und auch Großbritannien meldet Rekordtemperaturen. Für Teile Südenglands und in Wales werden heute bis zu 35 Grad erwartet. Das liegt deutlich über den bisherigen Rekordwerten. Die nationale Wetterbehörde spricht deshalb von einer beispiellosen Hitzewelle. Und sie warnt, das Land sei auf die wegen des Klimawandels immer häufiger auftretenden Hitzewellen nicht ausreichend vorbereitet. Und das waren die Nachrichten mit Danny Hoppe.
3: Das Wetter. Das Wetter heute definitiv eine 10 von 10, würde ich mal sagen. Die Sonne scheint den ganzen Tag durch und die Temperaturen klettern auf bis zu 34 Grad. Morgen paar Grad kühler, bis zu 28 Grad, trotzdem weiterhin sonnig und schön. Und auch Donnerstag und Freitag sieht sehr, sehr gut aus.
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3: Und jetzt die längsten Staus, alles ab 14 Minuten Zeitverlust. Wir starten auf der A2 Dortmund-Oberhausen zwischen Dreieck-Bottrop und Kreuz-Oberhausen 6 Kilometer, 23 Minuten mehr. Die 3 Arnheim-Oberhausen zwischen Wesel und Dienstlaken-Nord 4 Kilometer, seid ihr nach 15 Minuten durch. Nochmal die A3 jetzt Oberhausen-Köln zwischen Mettmann und Solingen 6 Kilometer, 14 Minuten mehr sind es hier. Die A4 Olpe-Köln zwischen Overath und Bergisch Gladbach-Frankenforst 4 Kilometer, 16 Minuten. Die A40 Dortmund-Duisburg zwischen Bochum-Wattenscheid-West und Essen-Huttrop 6 Kilometer, plant da 20 Minuten mehr Zeit ein. Und auf der A59 Bonn-Köln zwischen Spich und Flughafen Köln-Bonn 4 Kilometer, 16 Minuten mehr. Und der letzte A61 Koblenz-München-Gladbach zwischen Rheinbach und Erftstadt 10 Kilometer Stau. Ihr seid aber nach 14 Minuten schon durch. Allen unterwegs, gute Fahrt.
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3: Und das Ganze mit Kevin Zimmer. Wer heute keine Lust auf Sport hat, okay, der rennt ihr ja bei mir eine offene Tür ein. Wobei, Rennen ist ja viel zu anstrengend. Ihr geht durch eine offene Tür in meinem Fall. Aber wir können ja auch nichts dafür, ab und zu mal faul zu sein. Es liegt ja nicht an uns, es liegt ja an unseren Vorfahren, an den Höhlenmenschen. Ja? Da hat sich unser Gehirn nämlich entwickelt, das empfindet Sport als anstrengend und nicht erholsam. Ein Überbleibsel von damals, sag ich mal so. Also, wenn wir nicht von Tieren bedroht werden oder eins fangen müssen, dann lassen wir es halt mit der Anstrengung. Ja? Dank der Höhlenmenschen. Also, ich gehe erst wieder ins Fitnessstudio, wenn mich ein Säbelzahntiger dahinjagt.
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0: Schönen Dienstag mit uns. Jeder hat das irgendwie schon mal erlebt, ne? Du merkst, oh, da war was mit dem Essen nicht so ganz und dir geht's nicht ganz so gut. Die Raketen fangen an, im Bauch hochzusteigen, aber keine Toilette weit und breit. Wir fühlen mit diesem Tennisspieler bei den French Open, also auch Kollege Sascha Fassbender.
1: Ja.
0: Wir tun es auf jeden Fall. Durchfall und du darfst nicht gehen. Was war da bitte schön los?
1: Ja, also erstmal vorneweg, er durfte dann doch irgendwann aufs Klo ohne Bremsstreifen.
0: Ja, ich finde, bei der Geschichte darf man das Ende vorwegnehmen. Ja, einfach, sonst leidet man so weg.
1: Genau, genau. Also von Anfang an jetzt erstmal, der französische Tennisspieler Arthur Gehr, ich weiß es nicht, hat während seines Tennisspiels zum Schiri das hier gesagt. Also übersetzt, ich fühle, dass es gleich rausplatzt. Das ist kein Scherz, ich kann nicht warten.
0: Ja. Ich würde mal sagen, der Schiri war ein Reinfall, in dem Fall sogar ein Durchfall.
1: Ist auch krass, dass du überhaupt mit ihm diskutieren musst, ne? War Wahnsinn. Naja, also das Problem hatte ja jeder schon mal irgendwie und dann gehst du einfach Richtung WC und das war's dann eigentlich.
0: Ja, er durfte aber nicht, ne?
1: Nee, genau. Du könntest ja warten bis zum nächsten Tennisaufschlag und so, aber nein, der arme Kerl musste den kompletten Satz zu Ende spielen, während da so der Stift schon gemalt hat fast.
0: So, und dann durfte er endlich aufs Klo, ne?
1: Genau, hat dann aber trotzdem das Spiel verloren.
0: Ach, das ist doch scheiße, Mensch. 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

0: Es ist 12:30.
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0: Mit Sandra Heuer, guten Tag. Trotz Waffenruhe und laufender Verhandlungen haben die USA Ziele im Iran angegriffen. Das hat das US-Militär bestätigt. Die Angriffe richteten sich demnach gegen iranische Raketenstellungen und Boote, die Minen in der Straße von Hormuz verlegen sollten. Die Stimmung in der deutschen Exportwirtschaft hat sich weiter verschlechtert. Das hat das Münchner IFO-Institut mitgeteilt. Unter anderem in der Auto- und in der Metallindustrie dürften demnach die Auslandsumsätze sinken. Und jetzt Nachrichten aus unserer Stadt. Die Hagener Berufsfeuerwehr kann nicht nur Brände löschen, sondern auch Tore werfen. Was sie drauf haben, können sie bei der 23. Deutschen Handballmeisterschaft der Berufsfeuerwehren zeigen. Die findet Anfang Juni bei uns in Hagen statt. 12 Teams aus ganz Deutschland sind am Start, von Rostock über Berlin und Hamburg bis nach Magdeburg und natürlich Hagen. Rund 130 Feuerwehrleute stehen dabei aktiv auf dem Spielfeld. Insgesamt werden 150 Teilnehmende erwartet. Gespielt wird in den Sporthallen Mittelstadt und Vollmetall. In der Vorrunde treten jeweils 6 Teams parallel in beiden Hallen an. Das große Finale steigt gegen 14.30 Uhr in der Sporthalle Vollmetall. Auch abseits des Spielfelds ist für Programm gesorgt. Unter anderem gibt es Torwände, Kinderschminken und eine Hüpfburg. Der Eintritt ist frei. Wer Lust und Zeit hat, kann am 6. Juni einfach vorbeischauen. Im Hohen Hof plaudert ein ehemaliger Diener künftig aus dem Nähkästchen. Ende der Woche startet ein neues Führungsformat mit Diener Konrad Stump. Dessen Rolle übernimmt der Schauspieler Holger Voss. Mehr von Anja Buschjost.
2: Als Diener Konrad Stump wird er durch das Wohnhaus der Familie Osthaus führen. Kunstmäzen Karl-Ernst Osthaus lebte mit seiner Frau Gertrud und 5 Kindern in der Villa Hohenhof, ein Jugendstil-Gesamtkunstwerk. Konrad Stump war 15 Jahre in der Villa angestellt. Er begleitete nicht nur den Alltag der Familie, sondern Karl-Ernst Osthaus bisweilen auch auf Reisen im In- und Ausland und kann vieles über die Zeit berichten. Aus verschiedenen Quellen wie Lebenserinnerungen und Zeitdokumenten zusammengetragen wird ein Bild des Lebens der Familie und ihrer Gäste gezeichnet, das konkrete Zeitzeugenberichte mit fiktiver Erzählung verknüpft.
0: Mitten in Hagen verbergen sich Spuren einer Vergangenheit, die auf den ersten Blick kaum sichtbar sind. Kolonialismus. Genau darum geht es bei einer Stadtführung Ende Mai. Hagen liegt nicht am Meer und hatte somit kein Kolonialministerium. Doch auch hier haben sich historische Spuren im Stadtbild erhalten, etwa in Straßennamen, über Vereine oder wirtschaftliche Verbindungen ins Ausland. Am 30. Mai geht es ab 14 Uhr vom Friedrich-Ebert-Platz aus auf Spurensuche durch die Innenstadt. Der rund 2 Kilometer lange Rundgang ist barrierefrei, eine Teilnahme ist kostenlos. Lediglich anmelden muss man sich, das geht noch bis morgen auf der Homepage der Volkshochschule. Und das waren die Radio Hagen Nachrichten mit Sandra Heuer. Das Wetter für Hagen, es wird wieder heiß heute, um die 30 Grad sind drin. Auch morgen gibt's viel Sonnenschein, aber mit 23 Grad wird's schon etwas kühler. Gegen Ende der Woche gehen die Werte dann aber wieder in Richtung 28 Grad. Hagen schnellster Verkehrsservice A45 Richtung Dortmund zwischen dem Kreuz Hagen und dem Westhofener Kreuz. 4 Kilometer stockender Verkehr, knappe 10 Minuten dauert's hier länger. Kommt gut an.

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1: Oida, leck mich am Arsch. Hallo, Kevin Zimmer hier, Entschuldigung, wegen gerade. Ja? Es ist aber wichtig, es ist der Satz des langen Wochenendes. Ja? Oida, leck mich am Arsch, Hauptsache ihr lebt noch. So hat die 44-jährige Paragliderin in Österreich kommentiert, wie eine Propellermaschine, so eine Cessna, ihr in der Luft den Fallschirm absäbelte und sie schnell den Ersatzschirm geworfen hat. So cool muss man erstmal sein. Wirklich die Heldin dieses langen Wochenendes. Aida, leck mich am... Coole Socke, die Frau einfach.

0: Timo Hiepler, hallo zusammen. Ja, es ist wirklich das erwartet spannende Playoff-Halbfinale, in dem es eben für Phoenix Hagen auch um den Aufstieg in die Basketball-Bundesliga geht. Das ist ja das erklärte Ziel. Naja, und seit Samstag steht es 1:1. Nach dem Auftaktsieg letzte Woche hat Phoenix am Samstag das Auswärtsspiel verloren. Frank Valentin hat einfach nicht sollen sein, ne?
1: Ja, Phoenix fand lange Zeit keine richtige Einstellung zu den Eisbären und deswegen waren die Gastgeber über weite Strecken dominant. Vor dem letzten Viertel lag Phoenix mit 20 zurück, dann zumindest noch ein starker Schlussspurt zum 80:87. Alles in allem auf jeden Fall ein verdienter Sieg für Bremerhaven. Coach Chris Harris machte das letzte Viertel nochmal Mut. Und er sieht einen weiteren wichtigen Vorteil für die nächsten Spiele.
2: Im letzten Viertel, letzter Halbzeit, mit sehr viel Energie und Herz gespielt. Und das war extrem wichtig und das war toll. Aber jetzt haben wir wirklich eine Serie. Jetzt ist Best of Three, nicht mehr Best of Five. Gott sei Dank haben wir zwei Heimspiele und wir freuen uns auf unser Heimpublikum am Dienstag.
0: Genau, heute Abend geht's direkt weiter. Am Ischeland empfängt Phoenix die Eisbären zu Spiel Nummer 3. Ist natürlich wichtig, da jetzt in der Serie auf jeden Fall den Heimvorteil zu haben, ne?
1: Ja, ganz enorm. Gerade bei den Temperaturen, die heute erwartet werden, da werden auch die Eisbären in Schwitzen kommen. Keine lange stressige Anreise und die lautstarken Fans in der Ischlandhalle

0: Brücken. Das sollte ein großer Vorteil für die Feuervögel sein. Hoffentlich auch wieder mit Devin Schmidt. Der hatte sich Mitte der ersten Halbzeit in Bremerhaven eine Blessur im Oberschenkel zugezogen und anschließend nicht mehr gespielt. Donnerstag steht dann bereits Spiel 4, diesmal in Bremen auf dem Programm. Und da sollte Phoenix besser präpariert sein, erwartet Dominik von Waden am Samstag noch einer der besseren Hagener.
1: Wir wissen schon von der Saison her, dass wir das Bremerhaven schlagen kann. Haben wir vielleicht ein bisschen vergessen nach Spiel 1 und müssen jetzt Homecourt verteidigen und haben da ganz viele Superfans hinter uns und hoffen, dass wir das dann schaffen werden.
2: Ja, wenn einer mit diesen Temperaturen in der Halle umgehen kann, dann sollte es doch der Phoenix sein. Heute Abend Hagen gegen Bremerhaven, Spiel Nummer 3. 19:30 Uhr geht's los.

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0: zusammen. Hallo, Tag zusammen. Ich weiß nicht, habt ihr schon euren Sommerurlaub gebucht? Wer von euch geht auf eine Kreuzfahrt? Das ist der Reisetrend immer noch. Ich würde es ja auch mal ab und zu mal machen, aber meine Frau sagt, nee, kein Bock da drauf, mit 3000 Leuten auf so einem Kahn da zusammengefercht sein und alle kommen aus Deutschland. Hilfe. Ja, die Zahl der Kreuzfahrtgäste mit Abfahrt in Deutschland ist im vergangenen Jahr auf einen Rekord von 1,5 Millionen Urlaubern gestiegen. Und da gibt es vor allem ein Urlaubsziel vieler, sagt Kreuzfahrtexperte Matthias Mohr.
1: Von Deutschland aus ist natürlich ein Highlight Norwegen. Das ist auch mein Favorit, definitiv, weil die Landschaft einfach traumhaft ist. Es gibt so ein paar andere Routen noch, die man ab Deutschland fahren kann.

0: Also zum Beispiel Richtung England, Richtung Frankreich. Ja, das machen viele halt, weil es unkompliziert ist, weil das dann eben eine Reise ist, die man ab Hamburg machen kann.
1: Ja, beliebt sind auch sogenannte Festival-Cruises. In diesem Jahr gibt es da zum Beispiel Kreuzfahrten mit Malle Star Mia Julia, Andrea Berg, Howard Carpendale, Maite Kelly, Beatrice Egli. Hier alles, was sonst bei Florian Silbereisen auftritt, die sind da. Modern Talking Star Thomas Anders, den haben sie auch nochmal rausgekramt. Und es gibt die Full Metal Cruise. Das finde ich ja ganz interessant. Europas größte Kreuzfahrt für Heavy-Metal-Music-Fans.
0: Das machen die Reedereien dann besonders gerne, weil das eben viele Leute an Bord bringt, die noch nie auf Kreuzfahrt waren. Es gibt für alle möglichen Zielgruppen gibt es Spezialkreuzfahrten, also für Veganer, für Schwule und so weiter. Also das ist ein ganz großer Markt.
1: Ja, und dann gibt es ja die zwei großen Anbieter in Deutschland, AIDA und Mein Schiff, da wird Deutsch gesprochen. Und die unterscheiden sich allerdings, vor allen Dingen im Restaurantkonzept, sagt Experte Matthias Mohr.
0: Beim größten Anbieter AIDA ist es so, dass ich in erster Linie mein Abendessen zum Beispiel in Buffet-Restaurants zu mir nehme. Das ist natürlich dann ein anderes Flair, als wenn ich jetzt beim zweiten auf dem deutschen Markt, also bei Mein Schiff, wenn ich da nun abends esse, da bin ich dann in einem Restaurant mit Bedienung, bekomme 5 Gänge am Platz serviert. So, das hat schon so einen anderen Charakter.
1: Ja, übrigens, für Einsteiger empfiehlt Matthias Mohr, die erste Kreuzfahrt über ein spezialisiertes Reisebüro zu buchen, weil es eben etwas komplexer ist als ein Hotelurlaub. Also Kreuzfahrten immer beliebter und ein paar Sachen muss man da beachten, hat uns Matthias Mohr erzählt. Vielen Dank.

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0: rauchend schmeckt, sondern nach Bubblegum, Zitrone und anderen Aromastoffen. Dazu kommen noch harmlos aussehende bunte Verpackungen. Unterm Strich sinkt so bei jungen Menschen die Hemmschwelle, sowas mal auszuprobieren. Das sagt auch der Bundesdrogenbeauftragte Streeck. Dazu kommt noch ein neuer Trend, Nikotinbeutel. Salopp gesagt ist das Nikotin zum Lutschen. In Deutschland dürfen die Beutel nicht verkauft werden, aber in einigen unserer Nachbarstaaten. Und viele junge Deutsche haben das wohl schon mal ausprobiert.
1: Du sagst immer wieder junge Menschen. Wir sprechen hier tatsächlich von Minderjährigen.
0: Genau, aktuelle Zahlen zeigen, im vergangenen Jahr hat fast jeder vierte Jugendliche zwischen 12 und 17 Jahren in irgendeiner Form geraucht. Vor allem Mädchen rauchen deutlich mehr als noch vor 5 Jahren, zeigt die Studie. Anders sieht das aus bei jungen Erwachsenen. Bei den 18- bis 25-Jährigen, da gehen die Zahlen zurück, aber sie bleiben unterm Strich weiter hoch. In der Altersgruppe griff im vergangenen Jahr rund jeder vierte nach Kippen und Co.
1: Danke Christian, und jetzt weitere Meldungen im Überblick. Um die Situation der Pflegeversicherung zu verbessern, plant Gesundheitsministerin Warken, den Beitragssatz für Kinderlose weiter zu erhöhen. Um 0,1 Prozentpunkte soll es raufgehen, auf dann 0,7%. Das soll für Kinderlose ab 23 Jahren gelten, meldet das Redaktionsnetzwerk Deutschland. Für Familien mit Kindern sind demnach keine Änderungen geplant. Die Bundesanwaltschaft hat in Düsseldorf Anklage gegen 2 mutmaßliche IS-Mitglieder erhoben. Einer der Männer soll im Irak für die Terrormiliz gekämpft haben. Der andere sei Richter in einem Scharia-Komitee gewesen, heißt es. Die beiden sind seit Dezember in Untersuchungshaft. Im Zusammenhang mit den Festnahmen hatte es damals Durchsuchungen in Köln, Chemnitz und Wittmund gegeben. Die Hitze erreicht heute in Deutschland ihren Höhepunkt. Es werden Höchstwerte um 34 Grad erwartet. Anders als in Teilen von Frankreich und Großbritannien soll es bei uns aber keinen neuen Temperaturrekord für einen Mai geben. Der bisherige Spitzenwert wurde 1922 in Hamburg gemessen. Damals lag er bei 36,6 Grad. Rot-Weiß Essen steht kurz vor dem großen Ziel und will heute Abend den Aufstieg in die zweite Liga perfekt machen. Mit einem knappen Vorsprung im Rücken und der lautstarken Unterstützung von über 2000 Fans geht es für das Team in das entscheidende Rückspiel nach Fürth. Trotz des 1:0 aus dem Hinspiel warnt Essens Trainer Korschinat davor, sich nur hinten reinzustellen. Er rechnet damit, dass Fürth von Beginn an offensiv agiert und alles versuchen wird, um den Rückstand schnell aufzuholen. Anstoß ist um 8:30. Das waren die Nachrichten mit Thorsten Adolfs.
2: Das Wetter. Da können wir nicht meckern bei diesem Wetter, oder? Die Sonne scheint von morgens bis abends und dazu wird es richtig warm mit bis zu 34 Grad. Morgen gehen die Temperaturen ein wenig runter auf 28 Grad, aber es bleibt freundlich und sonnig. Donnerstag und Freitag auch kein Regen in Sicht, nur Sonne und Temperaturen bis 28 Grad.
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2: Ist das jetzt etwa schon ein bisschen Pfingstferien-Rückreiseverkehr? Es wird ein bisschen voller auf den Straßen, alles ab 12 Minuten Wartezeit. A1 Blankenheim-Köln zwischen Wiskirchen und Erftstadt, 4 Kilometer, 16 Minuten mehr. Die A2 Dortmund-Oberhausen zwischen Rijk-Bottrop und Kreuz-Oberhausen, 7 Kilometer, 35 Minuten. Die A3 Frankfurt-Köln zwischen Neustadt-Wied und Kreuzborn-Siegburg, 9 Kilometer. Hier müsst ihr eine Stunde mehr Zeit einplanen. Da hat es einen Unfall gegeben. Ein Fahrstreifen ist derzeit blockiert. Die A3 Köln-Arnheim zwischen Kreuz-Oberhausen-West und Kreuz-Oberhausen, 4 Kilometer plus 12. Die A3 Arnheim-Oberhausen zwischen Dienstlaken-Nord und Oberhausen-Holten, 6 Kilometer, 13 Minuten on top. Die 40 Dortmund-Duisburg zwischen Gelsenkirchen-Süd und Essen-Huttrop, 5 Kilometer, 19 Minuten mehr. Und die 46 Heinsberg-Düsseldorf zwischen Kreuz-Holz und Kapellen, 5 Kilometer, 13 Minuten. Allen unterwegs, gute Fahrt mit uns.
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2: Und das Ganze mit Kevin Zimmer. Tag zusammen. Wir haben Ende Mai. Leute, was ist in Jülich los? Ja? Die Stadtwerke in Jülich sagen nämlich schon, bei uns wird das Wasser knapp. Die haben jetzt alle in Jülich aufgefordert, nicht mehr so viel zu verbrauchen. Ja, hier nicht mehr Rasen gießen und so. Ja? In Jülich heißt es sogar, ja, normalerweise füllen sich die Wasserspeicher über Nacht bei uns wieder auf. Aber das würde komischerweise gar nicht funktionieren. Das sei sehr, sehr ungewöhnlich. Ja, was denn? Man wird doch noch mal nachts unter der kühlen Dusche übernachten dürfen, oder?
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0: Fever Dream. Was so viel heißt wie Fiebertraum und so ein bisschen ist, diese Veranstaltung in England, die da jedes Jahr stattfindet, auch kommt man sich wahrscheinlich vor wie so ein Fiebertraum, ne? Wattenkäse. Jedes Jahr in England lassen sich so einen Käserattenberg runterrollen und dann rennen zahlreiche Menschen hinterher und probieren, dieses Käserad zu fangen. Das ist in dem Ort eine englische Tradition. Gut englischer Käse, sagt der Franzose. So einen Berg runterrollen, das ist das Beste, was du wahrscheinlich damit machen kannst, aber ja, die würden auch nicht anfangen, da hinterher zu rennen, die Franzosen wahrscheinlich. Ja? Jährlich brechen sich da zahlreiche Teilnehmerinnen und Teilnehmer die Haxen. Am Ende darf man dann den Käse behalten. Also die machen das alles für so ein Käserad. Ja? Und jetzt kommt das Beste. Ein Bayer, ein Deutscher, ja? Tom Kopke, 24 Jahre alt, hat jetzt zum dritten Mal diesen Wettbewerb gewonnen. Herzlichen Glückwunsch an dieser Stelle. Viel Spaß mit dem Käse. Er ist Bayer, was macht er damit? Einen ordentlichen Obotzen.
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0: Es ist 13.30 Uhr.
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0: Mit Ralf Schäpe, guten Tag. Der Kreml will mit neuen finanziellen Anreizen weitere Kämpfer für seinen Krieg in der Ukraine anwerben. Die russische Regierung bietet ihnen an, sie gegen Vertragsunterzeichnung von Schulden bis zu 120.000 Euro zu befreien. Ein entsprechendes Dekret hat Präsident Putin unterzeichnet. Der Sucht- und Drogenbeauftragte der Bundesregierung rechnet bei der Fußball-WM erneut mit starker Präsenz von Sportwettenwerbung und er warnt vor möglichen Folgen. Sportwetten seien kein harmloser Nervenkitzel, sie könnten süchtig machen, das sagte Streeck der deutschen Presseagentur. Und jetzt Nachrichten aus unserer Stadt. Die Hagener Polizei erreichte zu Beginn des Pfingstwochenendes eine ungewöhnliche Meldung. In der Nacht zu Sonntag lag ein fauchender Mann auf dem Gehweg in der Dömbergstraße in Weringhausen. Augenscheinlich unverletzt, aber offensichtlich betrunken, gab er nur fauchende Laute von sich. Bei einer Kontrolle stellte sich heraus, dass es der 28-Jährige eigentlich nicht mehr sehr weit bis nach Hause gehabt hätte. In dem Fall musste der junge Mann aber eine andere Richtung einschlagen, denn gegen ihn lagen insgesamt 3 offene Haftbefehle vor und die sorgen jetzt dafür, dass er die nächsten 114 Tage in einer JVA verbringen muss. Die Hagener Berufsfeuerwehr kann nicht nur Brände löschen, sondern auch Tore werfen. Was sie genau drauf haben, können sie bei der 23. Deutschen Handballmeisterschaft der Berufsfeuerwehren zeigen. Und die gibt es Anfang Juni bei uns in Hagen. Mehr von Ivona Kalusic.
2: 12 Teams aus ganz Deutschland.

0: sind am Start. Von Rostock über Berlin und Hamburg bis nach Magdeburg und natürlich auch Hagen. Rund 130 Feuerwehrleute stehen dabei aktiv auf dem Spielfeld. Insgesamt werden 150 Teilnehmende erwartet. Gespielt wird in den Sporthallen Mittelstadt und Volmetal. In der Vorrunde treten jeweils 6 Teams parallel in beiden Hallen an. Das große Finale steigt gegen 14.30 Uhr in der Sporthalle Volmetal. Auch abseits des Spielfelds ist für Programm gesorgt. Unter anderem gibt es Torwände, Kinderschminken und eine Hüpfburg.
1: Der Eintritt ist frei und wer Lust und Zeit hat, der kann am 6. Juni einfach vorbeischauen. Im Theater Hagen gibt es Sonntag musikalische Rätsel zu lösen. Kika-Moderator Juri Tetzlaff präsentiert den Edgar-Elgar-Code. Der Komponist hat mit seinen Enigma-Variationen nicht nur großen Erfolg, sondern in seinen Stücken auch versteckte Hinweise und Rätsel in die Welt gesetzt. Tetzlaff will diesen Rätseln mit dem Publikum nachgehen und bei der Gelegenheit gibt es auch etliche Stücke zu hören. Sonntag um 11 Uhr. Im Großen Haus. Und das waren die Radio Hagen Nachrichten mit Ralf Schäpe. Zum Wetter für Hagen. Es sind heute über 30 Grad und es bleibt sonnig und es folgt eine laue Nacht. Morgen sinken die Werte, erreichen aber immer noch rund 25 Grad bei freundlichem Himmel. Die weiteren Aussichten, Donnerstag nochmal 24 Grad und am Freitag wird es wieder wärmer. Hagenschnellster Verkehrsservice A1 in Richtung Köln. Zwischen Kamener Kreuz und Schwerte stockender Verkehr für rund 10 Minuten. Wir wünschen gute Fahrt.
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3: Hallo, ich bin Kevin Zimmer. Nicht mal mehr, ich glaube, 3 Wochen bis zur WM. Noch nicht mal, ne? 2,5 oder so. Der WM mit den weitesten Strecken. Zum Beispiel, wenn du in Vancouver in Kanada ein Spiel hast und dann nach Miami musst fürs nächste Spiel. Was vorkommen kann bei dieser WM? 4.500 Kilometer. Eine Strecke, ja? Ein einziges Endrundenspiel bei der WM, das haben Experten ausgerechnet, hat einen CO2-Fußabdruck wie etwa 10.000 Autos im Jahr. Ja, aber alles egal, denn diesmal haben wir hier eine Halbzeitshow. Und sie hier tritt auch auf Madonna. Ihren CO2-Fußabdruck für die Halbzeitshow rechnen wir auch mal aus.

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0: Tina Turner, What's Love Got to Do With It? Schönen Dienstag, der sich anfühlt wie ein Montag. Kevin Zimmer hier. Er ist einer der berühmtesten Bösewichte der Welt, Dracula. Heute ist ein Tag, der Welt-Dracula-Tag. Am 26. Mai 1897 wurde der Roman von Bram Stoker veröffentlicht, das erste Mal. Also ist schon alter Knabe, dieser Dracula. Würde Dracula heute eigentlich auch noch klarkommen, frage ich mich.
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2: Graf Dracula, ja, der Sohn des Drachen, der Obervampir. Ein schauriger Kollege, der Menschen das Leben aussaugt. Ja, was wäre der heute? Finanzminister? Nee, dafür ist er nicht skrupellos genug. Aber guck doch mal, Dracula heute ist undenkbar. Alleine Blut trinken, ist das überhaupt glutenfrei? Also bestimmt nicht vegan. Außerdem wohnt er im Schloss. Ja, klar, bei den Mietpreisen. Womit verdient er überhaupt seine Kohle? Mit Blutspenden? Vielleicht könnte er Influencer werden für Kosmetik mit sehr hohem Lichtschutzfaktor. Aber kannst du Selfies machen, wenn du nicht mal ein Spiegelbild hast? Naja, am Ende bleibt dem Grafen nur noch Berlin. DJ Dracu im Berghain ist immer Nacht und er ist bestimmt nicht der schrägste Vogel da. Kommen Vampire nur mit Blut oder mit allen möglichen Körperflüssigkeiten klar? Weil dann ist das Berghain für Dracula wie Charlies Schokoladenfabrik. Und immer dran denken, falls ihr einen tollen Titel für einen Horrorfilm sucht, versucht's mal mit Dracula in Wuhan. Da bleibt's bis zum Ende spannend, wer das Opfer ist.
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1: Mit Thorsten Adolfs. Guten Tag. Die Noten für das Bildungssystem in Deutschland sind alles andere als berauschend. Es geht vor allem um mangelnde Chancengleichheit. Kinder aus Haushalten mit niedrigem Einkommen sind oft benachteiligt. Aber wie kann es besser werden? Kinder und Eltern sehen in der Frage unterschiedliche Prioritäten. Das zeigt eine aktuelle Forsa-Umfrage für das Deutsche Kinderhilfswerk. Mehr Infos dazu von Christian Böder aus dem News-Team.
2: Ganz oben auf der Wunschliste der Erwachsenen für eine bessere Bildung steht mehr Personal an Kitas und Schulen. Über 9 von 10 der Befragten sagten, das sei wichtig oder sehr wichtig. Fast genauso viele wollen einheitliche Standards bei Bildung und Lernen. Im Ranking knapp dahinter folgen eine kostenfreie Bildung von der Kita bis zur Schule, mehr

Zusammenarbeit zwischen Bildungseinrichtungen und Jugendarbeit und mehr finanzielle Unterstützung für Schulen mit einem hohen Anteil sozial benachteiligter Kinder. Bei den Schülern liegen die Prioritäten etwas anders, wenn es darum geht, das deutsche Bildungssystem besser zu machen. Auf Platz 1 kostenlose Kitas und Schulen samt Unterrichtsmaterial. Erst auf Platz 2 kommen dann die einheitlichen Regeln, damit alle Kinder die gleichen Chancen bekommen. Wie viele Eltern wollen auch die Kinder und Jugendlichen, dass mehr bei Bildung und Jugendarbeit zusammengearbeitet wird? 8 von 10 aller Befragten wollen außerdem, dass Geflüchtete

0: auf nur noch 0,3% gesenkt. Mitten in der Waffenruhe haben Irans Revolutionsgarden nach eigenen Angaben auf eine US-Drohne und ein amerikanisches Kampfflugzeug gefeuert. Davor hatte das US-Militär mitgeteilt, Raketenstellungen im Iran angegriffen und Boote in der Straße von Hormuz attackiert zu haben. Die Revolutionsgarden warnen die USA davor, die Waffenruhe zu brechen, und sie behalten sich Gegenschläge vor. In Belgien ist ein Zug mit einem Schulbus zusammengestoßen. Bei dem Unfall sind 4 Menschen ums Leben gekommen, und zwar 2 Kinder und 2 Erwachsene. Das Unglück ereignete sich am Morgen nördlich der Hauptstadt Brüssel. Ein Kleinbus wurde in der Nähe eines Bahnhofs von dem Zug erfasst. Nach Angaben der Bahngesellschaft war der Bus trotz geschlossener Schranke auf den Bahnübergang gefahren. Der Sucht- und Drogenbeauftragte der Bundesregierung Streeck warnt vor den Schattenseiten rund um die Fußball-Weltmeisterschaft. Er sieht vor allem bei Sportwetten große Gefahren für junge Fans und fordert einen bewussteren Umgang mit dem Thema. Streeck sagt, dass Fußball und Wetten mittlerweile so eng miteinander verknüpft seien, dass viele den Eindruck gewinnen würden, Wetten gehörten ganz natürlich zum Spiel dazu. Dabei seien Sportwetten kein harmloser Spaß, sondern könnten schnell süchtig machen. Vor allem bei den sogenannten Live-Wetten sieht Streeck ein extrem hohes Risiko, weil aus einem spontanen Impuls heraus ganz schnell ein echter Kontrollverlust werden könne. Zurzeit gibt es nach Angaben des Suchtbeauftragten mehr als 1 Million Menschen in Deutschland, die unter einer Glücksspielstörung leiden. Soweit die Meldungen mit Thorsten Adolfs.
1: Das Wetter.
2: Und dann geht's komplett sonnig und heiß durch den Nachmittag. Werte bewegen sich gerade so zwischen 29 und 34 Grad. Morgen geht's dann genauso schön weiter, also weiter trocken, weiter kaum eine Wolke am Himmel. Und dazu dann morgen am Mittwoch 22 bis 28 Grad.
1: NRW Verkehr.
2: Und mindestens eine Viertelstunde plus auf diesen Strecken hier. Geht los mit der A2 Dortmund-Oberhausen zwischen Dreieck Bottrop und Kreuz Oberhausen. 6 Kilometer Stau. Da plus 31 Minuten dann die 3 Frankfurt nach Köln zwischen Bad Honnef-Linz und Loma. 11 Kilometer Stau plus eine halbe Stunde. Die 4 Köln nach Olpe zwischen Bergisch Gladbach-Refrath und Bergisch Gladbach-Bensberg. 3 Kilometer Stau, 16 Minuten plus da. Dann die 45 Gießen nach Hagen zwischen Lüdenscheid-Nord und Hagen-Süd. 2 Kilometer Stau plus 20 Minuten. A57 Krefeld nach Köln zwischen Dreieck Neuss-Süd und Köln-Worringen. 5 Kilometer Stau plus 31 Minuten. Und die A555 Bonn nach Köln zwischen Köln-Godorf und Kreuz-Köln-Süd. 2 Kilometer Stau und plus eine Viertelstunde.
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2: Und das mit Andreas Grunwald am Dienstagnachmittag. Ich würde euch ja gerne hier so einen Hit zum Abkühlen präsentieren, aber ich sehe auch schon, das wird nichts.

0: Ja, ihr habt es ja mitbekommen, ne? Wahnsinnstemperaturen da am Pfingstwochenende. Genau so geht's jetzt auch weiter. Ich meine, wir freuen uns ja. Oder freuen wir uns nicht? Also, wir haben mal bei euch nachgefragt, ab welcher Temperatur, wo seid ihr dann, wo ihr sagt, so danke, reicht?
1: 24 Grad, weil ich das angenehm finde, wenn es so ein bisschen kühler ist, dass man auch Sport machen kann, draußen entspannt, ohne die ganze Zeit sich so kaputt zu schwitzen.
2: Oh, alles ab 25 Grad ist zu viel. Man schwitzt nur, man kann gar nichts machen, man will eigentlich nur drin sein die ganze Zeit.
3: Also 30 Grad wäre das schon das Höchste, würde ich sagen.
4: Ich bin ein Hitzefreund, da muss viel passieren, bis es mir persönlich zu heiß ist.
5: Wir arbeiten an der Schule, in der Klasse, wenn es halt drinnen sehr, sehr warm ist und man das Gefühl hat, man kann sich nicht mehr konzentrieren, genau, und möchte lieber nur noch an den See und nicht mehr arbeiten. Ja. Dann ist es zu heiß.
0: Na dann, ne? Jetzt wird es ja diese Woche noch mal ein bisschen wärmer. Also Leute, viel trinken, eincremen, Kappe auf und so weiter. Ich meine, ihr kennt das ganze Programm.
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0: Es ist 14.30 Uhr.
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0: Mit Ralf Schäpe, guten Tag. Die Ölpreise sind am Dienstag wieder gestiegen. US-Militärschläge gegen den Iran haben die Hoffnung auf ein Abkommen zum Ende des Iran-Krieges und zur Öffnung der Straße von Hormuz gedämpft. Der Preis für einen Barrel der globalen Referenzsorte Brent zur Lieferung im Juli stieg um mehr als 2% auf 98,44 US-Dollar. Rohöl aus den USA wurde bei etwa 92 Dollar gehandelt. Der Kreml will mit neuen finanziellen Anreizen weitere Kämpfer für seinen Krieg in der Ukraine anwerben. Die russische Regierung bietet an, sie gegen Vertragsunterzeichnung von Schulden in Höhe von bis zu 120.000 Euro zu befreien. Ein entsprechendes Dekret hat Präsident Putin unterzeichnet.

0: Und jetzt Nachrichten aus unserer Stadt. Zum 77. Geburtstag des Grundgesetzes startet die Sparkasse an Volmerruhe eine besondere Aktion. Sie vergibt 7x777 € an gemeinnützige Vereine. Bewerben können sich alle gemeinnützigen Organisationen in Hagen, die sich um den gesellschaftlichen Zusammenhalt in der Stadt besonders verdient gemacht haben. Damit sollen die im Grundgesetz verankerten demokratischen Werte hervorgehoben und die Wertschätzung gegenüber dem Ehrenamt ausgedrückt werden. Mit einem 30-Sekunden-Video können sich Vereine über Social Media bewerben und das Video zusätzlich an die Sparkasse senden. Das geht noch bis zum 30. Juni über Sparkasse an volmeundruhe.de. Wenn nachts auf den Straßen etwas faucht, dann muss das nicht immer eine Katze sein. Die Hagener Polizei erreichte zu Beginn des Pfingstwochenendes eine ungewöhnliche Meldung. Sandra Heuer berichtet.
1: In der Nacht zu Sonntag lag ein fauchender Mann auf dem Gehweg in der Dömbergstraße in Weringhausen. Augenscheinlich unverletzt, aber offensichtlich alkoholisiert, gab er nur fauchende Laute von sich. Bei einer Kontrolle stellte sich heraus, dass es der 28-Jährige eigentlich nicht mehr weit bis nach Hause gehabt hätte. In dem Fall musste der junge Mann aber eine andere Richtung einschlagen, denn gegen ihn lagen insgesamt 3 offene Haftbefehle vor. Die sorgen jetzt dafür, dass er die nächsten 114 Tage in einer JVA verbringen muss.
0: Wer gute Fotos machen will, der müsste sich mit Technik und Bildgestaltung auskennen. Die evangelische Familienbildung bietet dazu Anfang Juli einen Landschaftsfotografiekurs an. Ab 14 Uhr gibt es einen Exkurs in die klassische Bildgestaltung und danach geht es um Regeln für die Belichtung von Fotos. Mehr Infos gibt es online efb-hagen.de. Und das waren die Radio Hagen Nachrichten mit Ralf Schäpe. Zum Wetter für Hagen. Heute sind es über 30 Grad und die sind sonnig und es folgt darauf eine laue Nacht. Morgen sinken die Temperaturen, wir haben dann aber immer noch 25 Grad bei freundlichem Himmel, also kein Grund zu klagen. Und die weiteren Aussichten, Donnerstag nochmal 24 Grad, ab Freitag wird es dann wieder wärmer. Hagen-Schnellster Verkehrsservice. A1 nach Köln zwischen Hamberg-Kamen und Schwerte. 10 Kilometer stockender Verkehr sorgen für 15 Minuten Zeitverlust. A45 Frankfurt-Hagen zwischen Lüdenscheid-Nord und Hagen-Süd. Stau, das sorgt für eine Stunde Zeitverlust. A46 Düsseldorf-Wuppertal zwischen Wuppertal-Elberfeld und Oberbarmen. Stau für 15 Minuten. Wir wünschen gute Fahrt.
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3: Und das mit Andreas Grunwald. Hallo zusammen. Ich kenne einen, der hat kein freies Pfingstwochenende gehabt. Nee, der Mann hat abgeliefert, hat 3 Konzerte am Pfingstwochenende gespielt. In Dresden, in seiner Heimatstadt, Purple Disco Machine. Wie gesagt, hat ordentlich abgeliefert. Jetzt hier zusammen mit Sophie and the Giants

0: Hi zusammen, ich bin Timo Hiebler. Und ja, wir haben hier Robin Hirmer, der so ein bisschen das Geld zählt oder zumindest Sheriff von Nottingham mäßig ganz genau drauf guckt.
1: Genau, ist unter den Armen nicht verteilt, aber es geht um einen guten Zweck. Wir haben ja auch im Vorfeld getrommelt, das Emster Kirchmahlfest war ja Anfang Mai, das ganze Wochenende über, und den Samstagnachmittag haben Emster Kinder bestritten. Die haben da ganz viele Spielstationen ausgeheckt. Da konnte man auf Dosen werfen, Klassiker. Es gab auch Bingo-Runden für die Kinder, wo die auch was gewinnen konnten. Ja, und das Ganze für den guten Zweck eben. Und ich finde es echt eine starke Summe. 674,75 Euro. Und dann konnten die Kinder noch abstimmen, für wen das denn sein soll. Und die meisten Stimmen hat das Kinderhospiz Sternentreppe bekommen. Und insofern knapp 700 Euro für diese tolle Arbeit. Also ich finde, das ist echt, ich ziehe meinen Hut.
0: Ja, richtig schön. Jetzt ist ausgezählt Kirchmahlfest. Ja, toller Erlös auf jeden Fall. Und dass die Kiddies da so mit einbezogen werden, ist natürlich stark, ne?
1: Ja, ich denke, das ist halt, die haben selber natürlich jede Menge Spaß gehabt. War ja ähnlich tolles Wetter wie jetzt zur Zeit gerade. Und wenn man dann am Ende eben sagen kann, da ist was rumgekommen für einen guten Zweck, starke Sache. War wirklich ein tolles Fest, war ja das ganze Wochenende über, aber gerade dieses Nachmittagsprogramm, das ist wirklich eine schöne Geschichte.
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0: Taylor Swift, ja, das Pfingstwochenende, ja, genau, war ein absoluter Sommervorgeschmack, über 30 Grad teilweise. Viele waren gedanklich da schon im Urlaub, Meer, Strand, Cocktails, Kollege Leo Arrigi. Die Urlaubssaison, ja, die ist schon in greifbarer Nähe, ne?
1: Ja, und deswegen wollen wir diese Woche auch darüber reden. Thematisch wird sich nämlich bei uns viel um Urlaub drehen. Und wir schauen dabei auch besonders auf Kreuzfahrten. Die boomen nämlich gerade total. Laut Studien buchen auch immer mehr junge Menschen aus der Gen Z-Kreuzfahrten. Was genau hinter dem Hype steckt und warum diese Art zu reisen gerade wieder so beliebt wird, das wollen wir uns diese Woche mal genauer anschauen.
0: So, wir wollen aber natürlich nicht nur hier einfach irgendwelche Tipps raushauen. Nein, man hat ja auch irgendwo so ein bisschen das Gefühl, dass Urlaub planen ja gar nicht mehr so spaßig ist.
1: Ja, es ist alles teurer. Viele Krisen, wovon auch einige beliebte Urlaubsländer mit betroffen sind. Und auch immer die Frage, welche Art von Urlaub zu einem überhaupt noch passt.
0: Ja, und das hier kann ich vorwegnehmen. Ne? Urlaub wird trotzdem gerne gemacht.
1: Tatsächlich, ja, es gibt die Krisen, aber eine aktuelle YouGov-Umfrage zeigt, 64% der Befragten wollen nicht auf ihren Urlaub verzichten, ziehen aber Konsequenzen. Viele bleiben jetzt zum Beispiel häufiger in europäischen Ländern oder bevorzugen allgemein Reiseziele, die sie schon kennen. Aber, das muss man auch sagen, es gibt eben viele auch, die dieses Jahr dann zum Beispiel nicht in den Urlaub fahren oder auf deutlich günstigere Alternativen zurückweichen. Und auch darüber wollen wir diese Woche reden.
0: Ja, also ihr habt es gehört, ne? Diese Woche dreht sich vieles bei uns um Urlaub, um Kreuzfahrten, um eure Sommerreise. Also bleibt dabei.
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1: Mit Thorsten Adolfs. Guten Tag. Künstliche Intelligenz ist mittlerweile aus dem Alltag in Deutschland nicht mehr wegzudenken und ihre Nutzung breitet sich scheinbar immer weiter aus. Nutzen heißt aber nicht unbedingt mögen. Tatsächlich würden viele Menschen in Deutschland der Verbreitung von KI am liebsten einen Riegel vorschieben oder sie komplett verbannen. Das zeigt eine Umfrage des Digitalverbands Bitkom. Christian Böder aus dem News-Team. Rund 4 von 10 Befragten sagen, sie würden lieber in einer Welt leben, in der es keine KI gibt.
2: Das stimmt. Das Erstaunliche dabei ist, darunter sind auch viele, die künstliche Intelligenz nutzen. 6 von 10 der Befragten haben das schon mal gemacht oder machen das regelmäßig. Von denen sagte ein Drittel, KI muss aber nicht sein. Die restlichen 4 von 10 haben sich mit KI kaum oder gar nicht auseinandergesetzt. Ihre große Mehrheit will zurück in ein Leben vor künstlicher Intelligenz. Bitkom-Präsident Wintergerst sagt dazu, er kann das verstehen, dass künstliche Intelligenz die Menschen verunsichert. Die neue Technologie breitet sich rasant schnell aus und verändert das Leben auf jedem Level, egal ob im Job, in der Schule oder im privaten Alltag. Aus seiner Sicht hilft dagegen nur Wissen und Aufklärung. Jeder Mensch in Deutschland sollte einen einfachen Zugang zu KI haben, sagt er.
1: Sprechen wir nochmal über die Menschen, die KI regelmäßig nutzen. Die meisten

0: machen da positive Erfahrungen, aber es ist nicht alles rosig.
1: Genau, die große Mehrheit sagt, KI macht mein Leben leichter. Und viele sagen auch, es würde sie schlauer machen. 4 von 10 gaben außerdem zu, bei Ratschlägen in allen Lebenslagen fragen sie lieber zuerst die digitalen Programme.

0: Ranking landet der Norweger Erling Haaland von Manchester City. Dritter ist der Franzose Kylian Mbappé von Real Madrid. In der Altersgruppe der 18- bis 25-Jährigen ist die Zahl der Raucher gesunken. Sorgen bereitet dem Bundesinstitut für öffentliche Gesundheit allerdings der Trend bei den ganz Jungen. Fast jeder 10. Jugendliche zwischen 12 und 17 Jahren greift demnach mittlerweile zu Nikotinprodukten. Das sind deutlich mehr als noch vor 4 Jahren. Besonders E-Zigaretten und Nikotinbeutel sind bei ihnen beliebt. Der Suchtbeauftragte der Bundesregierung Streeck sagt, dass solche Produkte für Jugendliche oft gezielt attraktiv gemacht werden. Er fordert deshalb strengere Regeln bei den Inhaltsstoffen und in der Werbung. Soweit die Meldungen mit Thorsten Adolfs.
1: Das Wetter.
2: Die Sonne auch heute Nachmittag da im Vollgasmodus. Werte um die 30 Grad messen wir gerade. Morgen geht es dann ähnlich hoch, sommerlich weiter. Also bis zu 28 Grad sind möglich. Dazu liefert die Sonne wieder ordentlich ab. Wolken auch morgen dann nicht mit dabei.
1: NRW Verkehr.
2: Staus und stockender Verkehr mit mindestens 15 Minuten plus auf diesen Strecken hier. A2 Dortmund nach Oberhausen. Dazwischen Bottrop und Kreuz Oberhausen. 5 Kilometer Stau plus 22 Minuten. Die 3 Oberhausen nach Köln zwischen Mettmann und Dreieck Langenfeld, 10 Kilometer Stau plus 17 Minuten. A30 Rheine-Osnabrück zwischen Rheine-Kanalhafen und Laggenbeck, 7 Kilometer Stau plus 18 Minuten. Die 45 Hagen-Dortmund zwischen Kreuzhagen und Westhofener Kreuz, 6 Kilometer Stau plus 18. A57 Krefeld-Köln zwischen Dreieck Neuss-Süd und Dormagen, 3 Kilometer Stau plus eine Viertelstunde. Die 59 Bonn-Köln zwischen Troisdorf und Flughafen Köln-Bonn, 7 Kilometer Stau plus 26 Minuten. Und die A555 noch Bonn nach Köln zwischen Köln-Godorf und Kreuz Köln-Süd. 3 Kilometer Stau und plus eine Viertelstunde.
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2: Tja, und wenn ein Mann Rockballaden kann, dann ist es der Mann hier mit seiner Band Bon Jovi. Eine davon hören wir uns jetzt an. Hier ist er mit Bed of Roses. Ich bin Andreas Grunwald. Euch einen schönen Dienstagnachmittag.

0: neue Musik von Michael Schulte, 5 AM und Harry Styles, der dreht ja seit Freitag Amsterdam da komplett auf links. Es gab schon richtig Ärger, weil seine Bühne bei den Konzerten zu hoch ist und die erste Reihe, also die besten Plätze, nur auf so eine gefühlt 3 Meter hohe schwarze Wand guckt. Atze Schröder hat auch übrigens so seinen Stress mit Harry. Ja, Atzes Freundin ist alleine zum Konzert gefahren und das beschert Atze so einen kleinen Fiebertraum.
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3: Ja, nee, ist klar.
4: Ich hatte übrigens vorgestern einen Traum. Ich saß mit einem Kumpel zusammen in der Kneipe am Tisch. Auf der anderen Seite des Tisches saß Harry Styles und meine Perle war mit ihm am Knutschen. Was heißt Knutschen? Ihr volles Brett, auf dem Schoß, Arme drum geschlungen, die ganze Nummer. Irgendwann setzen die ab und Harry geht seiner Wege. So, die Dicke guckt mich an und sagt, hoppala, da sind mir die Pferde wohl ein bisschen durchgegangen. Ich hab dann gesagt, Mann, naja, kann ja mal passieren. Alles im Traum, ne? Nicht, dass ihr das verwechselt. Alles im Traum. Jetzt hab ich Spatzel morgens von dem Traum erzählt und auch wie ich im Traum reagiert hab. Also, Mann, naja, kann ja mal passieren. Ey, Bub, war sie sauer, weil ich im Traum nicht total wütend auf sie war und ausgerastet bin. Das gibt's doch alles gar nicht mehr. So, heute Nacht werde ich mich rächen. Ich werde zurückträumen. Ich werde mal von Kylie Minogue träumen, ja. Mit allem drum und dran, ja. Ja, mal gucken, was dann passiert. Im Traum. Ja, wahrscheinlich sterbe ich. Verdammt, ich war doch noch so jung.
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0: Mit Ralf Schäpe, guten Tag. Die Bundesanwaltschaft hat in Düsseldorf Anklage gegen zwei mutmaßliche Mitglieder der Terrormiliz Islamischer Staat erhoben. Einer der Männer soll sich im Irak als IS-Kämpfer betätigt haben, der andere als Richter in einem Scharia-Komitee, wie die oberste deutsche Anklagebehörde mitteilte. Der Staatsschutzsenat des Oberlandesgerichtes Düsseldorf muss entscheiden, ob er die Anklage zulässt und wann es zum Prozess kommt. Bundesfamilienministerin Prien will die Einkommensgrenze beim Elterngeld trotz Spardruck nicht antasten. Einsparungen müssten an anderer Stelle erreicht werden, sagte sie. Da biete sich zum Beispiel die Bezugsdauer an. Und jetzt Nachrichten aus unserer Stadt. Ein Motorradfahrer hat am Pfingstsonntag eine Unfallflucht vorgetäuscht. Er hat aber die Rechnung ohne die Polizei gemacht. Beim Eintreffen der Polizei in der Bülowstraße saß der Fahrer ohne Motorrad und Schutzkleidung am Fahrbahnrand. Er behauptete, der eigentliche Fahrer habe sich nach dem Unfall vom Unfallort entfernt. Er selbst sei nur Beifahrer gewesen. Im Verlauf der Fahndung fanden die Polizisten aber ein in der

0: Nähe verstecktes Motorrad, das auf ihn zugelassen war. Da er auch die passenden Schlüssel bei sich hatte, war die Sache schnell klar. Er hatte zwar keine Fahrerlaubnis, dafür aber einen positiven Drogentest. Er bekam eine Anzeige, das Motorrad wurde sichergestellt. Zum 77. Geburtstag des Grundgesetzes startet die Sparkasse an Volme Unruhe eine besondere Aktion. Sie vergibt 7-mal 777 Euro an gemeinnützige Vereine. Sandra Heuer berichtet.
1: Bewerben können sich alle gemeinnützigen Organisationen in Hagen, die sich um den gesellschaftlichen Zusammenhalt in der Stadt besonders verdient gemacht haben. Damit sollen die im Grundgesetz verankerten demokratischen Werte hervorgehoben und die Wertschätzung gegenüber dem Ehrenamt ausgedrückt werden. Mit einem 30-Sekunden-Video können sich Vereine über Social Media bewerben und das Video zusätzlich an die Sparkasse senden. Das geht noch bis zum 30. Juni über sparkasseanvollmeundruhe.de.
0: Der frühe Vogel sollte sich keinen zwitschern, besonders nicht, wenn er hinterm Steuer sitzt. Pfingstsonntag ging der Polizei um 11:45 bei einer Kontrolle auf der Eppenhauser Straße ein Autofahrer ins Netz. Der hatte nicht nur getrunken, wie sich schnell herausstellte, neben den 1,2 Promille stand er auch unter dem Einfluss von Medikamenten. Sein Fahrzeug und sein Führerschein wurden einkassiert, im Gegenzug gab es dann noch eine Strafanzeige. Das waren die Radio Hagen Nachrichten mit Ralf Schäpe. Zum Wetter für Hagen. Knapp über 30 Grad und es bleibt sonnig und wir bekommen eine laue Nacht. Morgen sinken die Temperaturen dann, aber es sind immer noch 25 Grad. Das reicht ja aus bei freundlichem Himmel. Die weiteren Aussichten: Donnerstag nochmal 24 Grad und ab Freitag wird es wieder wärmer. Hagen schnellster Verkehrsservice A45 Frankfurt-Dortmund. Zwischen Hagen Süd und dem Westhofener Kreuz, da staut es sich bis zur Sperrung und das kostet ungefähr 20 Minuten. Wir wünschen gute Fahrt.

und weiter geht's durch den Dienstagnachmittag gleich mit neuer Musik von Somba. Spielen wir Homewrecker, starten jetzt erstmal mit Sting, Pink und Marshmello und Dreaming. Ich bin Andreas Grunwald. Schönen Dienstagnachmittag.

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0: das ist die Musik von Melissa Etheridge, Like the Way I Do. Ja, Sommer, Sonne, Urlaub, einfach mal so ein paar Tage raus und abschalten. Bleibt natürlich die Frage, wer kümmert sich denn jetzt eigentlich um alles, ne, was da noch zu Hause rumsteht, zum Beispiel um den Sauerteig. In der Bäckerei in Kiel gibt es jetzt tatsächlich ein Sauerteig-Hotel. Kollegin Kimberly Klages, gibt es da auch eine Cocktailbar und einen Pool für den Teig, oder?
1: Naja, fast. Also im Hotel The Grand Dough ist Platz für 15 Gläser Sauerteig und die werden dann dort alle 2 bis 3 Tage schön gefüttert, während die Besitzer dann entspannt Urlaub machen. Kann der Sauerteig quasi auch mal abschalten und ist nach dem Urlaub direkt wieder startklar zum Backen.
0: So, lass mich raten, wahrscheinlich ist der Aufenthalt sogar günstiger als jetzt ein echter Sommerurlaub, oder?
1: Ja, definitiv. Also so eine Woche kostet da 20 Euro, jede weitere dann nochmal 10. Dafür ist der Sauerteig dann auch gut versorgt und bekommt genau das, was er eigentlich braucht. Also regelmäßig Mehl, Wasser, dazu die richtigen Temperaturen.

0: Temperaturen und genug Zeit zum Reifen.
1: Es klingt schon abgefahren. Ich meine, man muss auch sagen, es ist ja für viele jetzt auch nicht irgendein Teig, sondern dann fast schon so ein, ja, ich sag mal, Familienmitglied, oder?
0: Ja, definitiv. Also Sauerteigbrot ist ja gerade wieder voll im Trend. Ist ja auch gar nicht so kompliziert, das selber zu machen. Gerade am Anfang muss man aber wirklich schauen, dass man sich gut darum kümmert. Und ja, dann kann so ein Sauerteig auch schon mal 50 oder 60 Jahre alt werden. Und die soll natürlich dann auch während eines längeren Urlaubs gut versorgt sein.
1: Das ist wohl wahr, ja. Also wie gut, dass es so ein erstes Sauerteig-Hotel in Deutschland gibt, wir haben es gerade gehört. Dafür müsst ihr dann nach Kiel. Kimberly Klages, vielen Dank.
0: Gerne.
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1: Mit Thorsten Adolfs. Guten Tag. Die Hitze erreicht heute bei uns ihren Höhepunkt. Was neue Rekorde angeht, gibt der Deutsche Wetterdienst aber Entwarnung. Zwar klettern die Werte im Süden und Südwesten nochmal auf bis zu 34 Grad, aber eine Kaltfront aus dem Norden bringt ab morgen etwas Abkühlung. In Frankreich ist die Situation deutlich ernster. Dort sind im Zusammenhang mit der Hitze schon 7 Menschen ums Leben gekommen. Eine Regierungssprecherin sagte, einige Menschen seien beim Schwimmen verunglückt, als sie sich abkühlen wollten. In einigen Regionen Frankreichs gilt aktuell auch noch die Warnstufe Orange, weil die Temperaturen auf bis zu 36 Grad steigen können. Die Hitzewelle soll dort noch bis Ende der Woche andauern. Auch in Großbritannien ist es ungewöhnlich warm. In einem Vorort von London sank die Temperatur in der vergangenen Nacht nicht unter 21,3 Grad. Auch tagsüber wurden Rekordwerte gemessen. Im Südwesten der Hauptstadt ging es rauf bis auf fast 35 Grad. Und jetzt weitere Meldungen, kurz und kompakt. Auch der SPD-Gesundheitspolitiker Pantazis fordert, dass Beamte in die gesetzliche Krankenversicherung einbezogen werden sollten. Das wäre ein wichtiger Beitrag für mehr Solidarität, Gerechtigkeit und finanzielle Stabilität im deutschen Gesundheitssystem, sagte er. Aktuell gibt es fast 2 Millionen Beamte in Deutschland. Über 90% von ihnen sind privat krankenversichert. Der Chef des russischen Parlaments Volodin droht der Ukraine mit dem Einsatz von Massenvernichtungswaffen, falls es weitere Angriffe auf die russische Zivilbevölkerung geben sollte. Auslöser der neuen Drohung ist ein Drohnenangriff auf ein Wohnheim im von Russland besetzten Gebiet Luhansk. Dabei waren vergangene Woche 21 Zivilisten ums Leben gekommen. In der türkischen Millionenstadt Izmir ist die Polizei mit Wasserwerfern gegen Demonstranten vorgegangen. Die Menschen sind auf die Straße gegangen, um gegen die Absetzung der Führung der größten Oppositionspartei in der Türkei, der CHP, zu protestieren. Am Wochenende hatte die Polizei den CHP-Sitz in Ankara gestürmt. Oppositionschef Özel musste die Parteizentrale verlassen. Der SC Paderborn hat gestern schon vorgemacht, wie es gehen kann. Und heute will Drittligist Rot-Weiß Essen nachziehen. Die Essener müssen im Relegationsrückspiel der zweiten Liga bei Greuther Fürth ran. Die Ausgangslage ist gut nach dem 1:0 im Hinspiel. Danny Hoppe hat den Ausblick auf die Partie.
2: Die Essener kommen mit viel Selbstvertrauen und knapp 2300 Fans im Rücken nach Franken. Und auf die setzt RWE-Trainer Uwe Koschinat auch. Man werde die Hafenstraße nach Fürth tragen, sagt er. Das große Ziel ist natürlich die lang ersehnte Rückkehr in die zweite Liga. Und Koschinat hat schon angekündigt, dass sein Team auch

0: in Fürth mutig spielen wird. Die Franken, die die ewige Tabelle der zweiten Bundesliga anführen, dürften ebenfalls von Anfang an versuchen, Druck zu machen. Aufpassen müssen die Essener vor allem auf Noel Futkoy. Mit 19 Treffern ist er in dieser Saison Torschützenkönig der zweiten Liga geworden. Den muss RWE auf jeden Fall in den Griff bekommen.
1: Das waren die Nachrichten mit Thorsten Adolfs.
2: Danke, Thorsten. Wir schauen aufs Thermometer. Da müssen wir ziemlich weit oben gucken. 31 Grad in Altenhagen und 32 in Priorat.

0: auch knapp eine Dreiviertelstunde. Und die A45 jetzt nochmal Richtung Frankfurt zwischen Kreuzdorf und Witten und Westhofener Kreuz. 2 Kilometer Stau und ungefähr 10 Minuten plus. Da wo es geht, gute Fahrt.
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0: Ich bin Robin Hirmer, hallo.
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0: Ich habe eine Kritik gehört zum Playoff-Spiel vom Wochenende von Phoenixhagen in Bremerhaven. Offenbar haben die in Bremerhaven in der Halle kein Bier verkauft. Was ist denn da los? Also, ist ja unglaublich. Ja, ich selber hatte durchaus Bier, wenn ich mich recht erinnere, und habe das Ganze auf einem iPad im Holländischen geguckt. Ja, und vielleicht habt ihr auch den Stream verfolgt und habt Daumen gedrückt. Es war, naja, es war ein durchwachsenes Spiel, so gerade was die Dreierquote anging. Und entsprechend, Bremerhaven, kein Fallobst, war es auch eben nicht das 2:0, sondern es steht jetzt 1:1 im Playoff-Halbfinale. Wir drücken unseren Feuervögeln auf jeden Fall die Daumen, dass es heute Abend besser läuft. Frank Valentin, ja, die Eisbären haben ziemlich zu Recht ausgeglichen am Wochenende, oder?
1: Ja, Phoenix fand lange Zeit keine richtige Einstellung zu den Eisbären und deswegen waren die Gastgeber über weite Strecken dominant. Bei Phoenix vermisste man vor allem die Intensität in der Defense und vorne hatte man eine sehr schwache Wurfquote. Vor dem letzten Viertel lag Phoenix mit 20 zurück, dann zumindest noch ein starker Schlussspurt zum 80:87. Alles in allem auf jeden Fall ein verdienter Sieg für Bremerhaven. Coach Chris Harris machte das letzte Viertel nochmal Mut und er sieht einen weiteren wichtigen Vorteil für die nächsten Spiele.
2: Im letzten Viertel, letzter Halbzeit mit sehr viel Energie und Herz gespielt und das war extrem wichtig und das war toll. Aber jetzt haben wir wirklich eine Serie. Jetzt ist Best of Three, nicht mehr Best of Five. Gott sei Dank haben wir zwei Heimspieler und wir freuen uns auf unser Heimpublikum am Dienstag.
0: Ja genau, und das Heimpublikum ist optimistisch. Bei Das mal Fakt haben wir mal gefragt, gibt das heute vielleicht den zweiten Sieg, den Matchball für Phoenix? Da sagt die Hälfte ja und 44% sagen dann noch obendrauf, Phoenix kommt auf jeden Fall ins Finale, spätestens dann im fünften Spiel. Es geht heute Abend weiter. Phoenix empfängt eben die Eisbären zu Spiel 3. Wie wichtig ist dieser Heimvorteil da? Was meinst du?
1: Ja, ganz enorm. Gerade bei den Temperaturen, die heute erwartet werden, da werden auch die Eisbären in Schwitzen kommen. Keine lange stressige Anreise und die lautstarken Fans in der Ischlandhalle im Rücken, das sollte ein großer Vorteil für die Feuervögel sein. Hoffentlich auch wieder mit Devin Schmidt. Der hatte sich Mitte der ersten Halbzeit in Bremerhaven eine Blessur im Oberschenkel zugezogen und anschließend nicht mehr gespielt. Donnerstag steht dann bereits Spiel 4, diesmal in Bremen auf dem Programm. Und da sollte Phoenix besser präpariert sein, erwartet Dominik von Waden am Samstag noch einer der besseren Hagener.
3: Wir wissen schon von der Saison her, dass wir das Bremerhaven schlagen kann. Haben wir vielleicht ein bisschen vergessen nach Spiel 1 und müssen jetzt Homecourt verteidigen und haben da ganz viele Superfans hinter uns und hoffen, dass wir das dann schaffen werden.
0: Die Daumen sind auf jeden Fall gedrückt. Es wäre doch wirklich ein Jammer, wenn das nicht klappen würde. Heute Abend also das dritte Spiel, vielleicht mit dem Matchball dann für Phoenixhagen.

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0: Mit Ralf Schäpe, guten Tag. Bundesfamilienministerin Prien will die Einkommensgrenze beim Elterngeld trotz Spardruck nicht antasten. Einsparungen müssten dann an anderer Stelle erreicht werden, sagte sie. Da biete sich zum Beispiel die Bezugsdauer an. Zur Sanierung der schwer angeschlagenen gesetzlichen Pflegeversicherung ist eine weitere Erhöhung des Beitragssatzes im Gespräch, und zwar für Kinderlose. Demnach erwägt Gesundheitsministerin Waken bei der Reform der Versicherung den Beitragszuschlag für Kinderlose um 0,1% auf dann 0,7% anzuheben. Wann der Gesetzentwurf vorgelegt wird, bleibt aber offen. Und jetzt Nachrichten aus unserer Stadt. Basketball-Zweitligist Phoenix Hagen hat das zweite Playoff-Spiel gegen die Eisbären aus Bremerhaven verloren. Mit einer verdienten 80-87 Niederlage kehrte Phoenix am Wochenende von der Nordsee zurück. Und heute Abend besteht in der Ischelandhalle die Möglichkeit zur erneuten Führung in der Halbfinalserie. Allerdings muss die Mannschaft dann vor eigenem Publikum mehr Intensität zeigen und möglichst auch eine bessere Wurfquote hinlegen, um die Eisbären erneut zu besiegen. Beginn des Spiels ist heute Abend um 19.30 Uhr in der Ischelandhalle. Ein Motorradfahrer hat Pfingstsonntag eine Unfallflucht vorgetäuscht. Er hat aber die Rechnung ohne die Polizei gemacht. Die kam ihm auf die Schliche. Sandra Heuer berichtet.
2: Beim Eintreffen der Polizei in der Bülowstraße saß der Fahrer ohne Motorrad und Schutzkleidung am Fahrbahnrand. Er behauptete, der eigentliche Fahrer habe sich nach dem Unfall vom Unfallort entfernt. Er selbst sei nur Beifahrer gewesen. Im Verlauf der Fahndung fanden die Beamten allerdings in der Nähe ein verstecktes Motorrad, das auf ihn zugelassen war. Da er auch die passenden Schlüssel bei sich hatte, war die Sache schnell klar. Der zwar keine Fahrerlaubnis, dafür aber einen positiven Drogentest vorzuweisen hatte, bekam er eine Anzeige und das Motorrad wurde sichergestellt.
0: Emster Kinder haben knapp 700 Euro an Spenden für das Kinderhospiz Sternentreppe gesammelt. Beim Kirchmaifest Anfang Mai hatten sie das Nachmittagsprogramm mit diversen Spielstationen und Bingo-Runden organisiert. Unterm Strich 674,75 Euro. Das Fest lief das ganze Wochenende rund um die Erlöserkirche und die wird dieses Jahr 70 Jahre alt. Das waren die Radio Hagen Nachrichten mit Ralf Schäpe. Heute nochmal so richtig Sommergefühl, über 30 Grad und sonnig. Wir haben dann in der kommenden Nacht eine sehr laue Nacht, kälter als 16 Grad wird es nirgendwo. Morgen sinken die Temperaturen im Vergleich zu heute, wir haben dann aber immer noch 25 Grad und einen freundlichen Himmel. Die weiteren Aussichten, Donnerstag

0: Nochmal 24 Grad ab Freitag wird es wieder wärmer.
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0: Hagenschnellster Verkehrsservice. Wir hätten da folgende Angebote zur automobilen Entschleunigung. Das kann man auf der A1 Richtung Köln machen. Zwischen Kamener Kreuz und Schwerte stockt der Verkehr nämlich und sorgt für 5 bis 10 Minuten, naja, Entschleunigung eben. A43 Wuppertal-Recklinghausen, Kreuz Bochum-Witten bis Herne-Eickel stockend. Hier sind es 5 Minuten. Und für Genießer A45 in Richtung Hagen zwischen Lüdenscheid Nord und Hagen Süd eine Stunde. Bedingt durch 7 Kilometer Stau. Und dann noch die A45 Hagen-Dortmund. Kreuzhagen-Westhofener Kreuz. Hier sind es 35 bis 40 Minuten. Wir wünschen gute Fahrt.
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2: Haltet durch, kommt gut an. Schönen Nachmittag. Ich bin Robin Himmer.
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0: Der Dienstagnachmittag und in Hagen ist es so richtig warm.
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0: Tja, vielleicht könnte man sogar sagen, es ist heiß. Und naja, jeder sucht so seine Maßnahmen, um diese Hitze zu überstehen im Freibad. Oder wenn man vielleicht eine Klimaanlage hat. Oder man macht mal ganz was anderes. Ein bisschen Eis essen.
2: Wir waren erst überlegen, so Hagen, ne? Wir könnten zur Glör fahren, wir könnten zur Lenne, wir könnten einfach in die Stadt. Und ja, letzten Endes haben wir es ganz spontan gemacht, holen uns jetzt ein Eis und laufen einfach durch die City. Ganz langweilig, aber trotzdem schön.
0: Tja, vielleicht langweilig und nicht so originell, aber natürlich trotzdem einfach das Beste bei so einem Wetter. Viele Kugeln sind auf Hörnchen und in Bechern und die Eisdielenbesitzer, die wissen natürlich genau, was hier in Hagen so bestellt wird.
3: Spaghetti-Eis mit Abstand. Stand als Becher und die Lieblingssorte war Mango dieses Mal. Unsere Lieblingssorte von uns allen ist Käsekuchen, das kann ich sehr empfehlen.
4: Lieblingssorte hier in Hagen ist Cookie, definitiv. Du siehst gerade, Schokolade ist sehr leer gerast, auch ein Highlight. Und natürlich alle Fruchtsorten, Zitrone, Mango, Erdbeere, Himbeere.
5: Meine Lieblingseissorte ist Amarena.
6: Bei mir ist es Erdbeereis.
2: Ja, sowas von Zitrone.
6: Pistazie.
0: Ja, Käsekuchen finde ich nach wie vor schräg. Ich weiß nicht, gibt es auch Frankfurter Kranz und solche Sachen. Russische Zupfkuchen ist vielleicht nicht so modern und angesagt.

0: Na, habt ihr das auch schon mal gemacht? So eine Tour mit so einem größeren Schiff? Ja, Kreuzfahrten sind der Reisetrend derzeit. Die Zahl der Gäste auf diesen Schiffen in Deutschland ist im vergangenen Jahr auf einen Rekordwert gestiegen. Rund 1,5 Millionen Urlauber starteten eine Hochseekreuzfahrt von einem deutschen Hafen aus. Vielleicht hat der ein oder andere von euch ja auch Lust, das mal auszuprobieren. Wir geben euch mal einen Überblick, was es da alles gibt. Thorsten Ortmann aus dem News-Team. Kreuzfahrt ist nicht gleich Kreuzfahrt. Es hat sich echt eine Menge getan.
1: Ja, es gibt natürlich die klassischen Hochseekreuzfahrten, große Schiffe, viele Restaurants, Shows und Unterhaltung, also schwimmende Hotels. Aber daneben gibt es immer mehr Angebote, die sich an ein spezielles Publikum richten. Also für Familien, für Leute, die Ruhe oder Abenteuer und Action suchen, für Singles, Alleinreisende oder für Naturliebhaber und Entdecker. Und es gibt Schiffe in jeder Größe von 400 bis zu 7500 Passagieren.
0: Ja, und wer keine Ruhe will, sondern beispielsweise Live-Musik, für den gibt es ja auch spezielle Angebote. Die sind auch mächtig im Trend, ne?
1: Ja, im Juni gibt es zum Beispiel die Festival Cruise auf der AIDA mit Malestar, Mia Julia, Clouseau und zahlreichen DJs. Die Andrea Berg Cruise startet dann im September und im Oktober sticht die Full Metal Cruise in See. Europas größte Heavy Metal Kreuzfahrt. Oder das Kontrastprogramm im Herbst auf der AIDA, die Schlager Cruise mit Howard Carpendale, Maite Kelly und Beatrice Egli. Ein ähnliches Format gibt es dann auch auf dem Schlagerliner 4 von Mein Schiff. Das wäre dann was für alle Modern Talking Fans, denn da tritt nämlich Thomas Anders an Bord auf.
0: Ja, da ist natürlich dann das Problem, wenn man das dann nicht mag, dann kommt man einfach nicht weg. Da ist man auf dem Schiff gefangen. Also, vielleicht was für euch, vielleicht mit ein paar Konzerten oder auch ganz ruhig oder ganz actionreich. Kreuzfahrten liegen auf jeden Fall ziemlich im Trend.

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1: Mit Christian Böder, guten Tag. Jeder Fünfte in Deutschland raucht. Daran hat sich in den vergangenen Jahren nicht viel geändert, aber inzwischen greifen wieder mehr junge Menschen zur Zigarette und Co. Das zeigen Zahlen des Statistischen Bundesamtes vor dem Weltnichtrauchertag am kommenden Wochenende. Der Anteil der Raucher bei den 15- bis 24-Jährigen ist demnach gleich gestiegen. Malte Albrecht aus dem News-Team, du hast dir die Zahlen genauer angeschaut.
2: Richtig, und demnach gaben 15,6% in der jüngsten Altersgruppe an, zumindest gelegentlich zu rauchen. Bei der letzten Erhebung im Jahr 2021 lag der Anteil noch bei 14,5%. Bei der Zahl der Raucher insgesamt hat sich in den letzten Jahren eher wenig getan. Noch immer raucht etwa jeder Fünfte oder jede Fünfte. Auffällig ist außerdem, Männer rauchen deutlich häufiger als Frauen. Der Klassiker ist und bleibt die normale Tabakzigarette. Danach folgen die elektrischen Verdampfer, also E-Zigaretten und Vapes.
1: Du hast es gerade angesprochen, das sogenannte Vapen ist bei Jugendlichen inzwischen stärker verbreitet.
2: Ja, genau. Vor allem bei Mädchen ist der Konsum deutlich gestiegen. Der Anteil liegt hier inzwischen bei fast 8%. Der Drogenbeauftragte der Bundesregierung Streeck sieht den Grund vor allem im Design. Bunte Verpackungen und süße Geschmacksrichtungen wie Cola, Kiwi oder Kaugummi machten das Nikotin für junge Menschen attraktiv, sagt er. Zum Teil seien diese Zusatzstoffe aber gesundheitsschädlich oder krebserregend. Streeck fordert deshalb klare Regeln für Inhaltsstoffe, Aromen, Werbung und Verpackungen. Streeck will außerdem stärker gegen Nikotinbeutel vorgehen, die unter den Jüngeren auch immer beliebter werden, aber deren Verkauf in Deutschland verboten ist.
1: Vielen Dank, Malte. Und das sind weitere Nachrichten, kompakt zusammengefasst. Eine große Mehrheit der Menschen in Deutschland will einheitliche Bildungsstandards und mehr staatliche Investitionen, um bessere Chancen für sozial benachteiligte Kinder im deutschen Bildungssystem zu schaffen. Das geht aus dem aktuellen Kinderreport des Deutschen Kinderhilfswerks hervor. Sowohl Kinder als auch Erwachsene wollen demnach auch eine stärkere Verknüpfung zwischen Bildungseinrichtungen und der Jugendarbeit. Energie und Sprit sind als Folge des Iran-Kriegs in Deutschland teurer geworden. Bei Lebensmitteln ist das nicht der Fall. Das zeigt eine Analyse des Marktforschungsunternehmens NIQ. Bei Produkten des täglichen Bedarfs, darunter auch Körperpflege und Kosmetikartikel, gibt es demnach noch keine auffälligen Preissteigerungen. Bei einem Zusammenstoß zwischen einem Zug und einem Schulbus in Belgien sind zwei Jugendliche im Alter von 12 und 15 Jahren sowie zwei Erwachsene ums Leben gekommen. 5 weitere Kinder wurden verletzt, so die Behörden. Nach Angaben der Bahngesellschaft Infrabel war der Bus trotz geschlossener Schranke auf einen Bahnübergang gefahren. Rot-Weiß Essen steht kurz vor dem großen Ziel und will heute Abend den Aufstieg in die zweite Liga perfekt machen. Nach einem knappen Vorsprung im Rücken und der lautstarken Unterstützung von über 2000 Fans geht es für das Team in das entscheidende Rückspiel nach Fürth. Trotz des 1:0 aus dem Hinspiel warnt Essens Trainer Korschinat davor, sich nur hinten reinzustellen. Er rechnet damit, dass Fürth von Beginn an offensiv agiert und alles versuchen wird, um den Rückstand schnell wieder aufzuholen. Anstoß ist heute um 8:30. Das waren die Nachrichten mit Christian Böder.
3: Danke.

0: Christian.
1: Wir schauen aufs Wetter für Hagen. Aktuell haben wir 31 Grad in Fly und 29 in der Gehwecke. Morgen etwas kühler, 23 Grad. Gegen Ende der Woche gehen die Werte dann aber wieder rauf und kratzen dann so von unten an der 30 Grad Marke. So 28 haben wir dann. Hagens schnellster Verkehrsservice, A1 in Richtung Köln zwischen Kamener Kreuz und Schwerte, 7 Kilometer stockend, ungefähr 10 Minuten kommen obendrauf.

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0: Hier ist Radio Hagen und das war natürlich Mark Forster. 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Tja, Mark Forster, würde sagen, macht deutsche Popmusik. Ne? Der ist auf jeden Fall für uns am Start. Jetzt gehen wir mal ein bisschen zurück in der Geschichte, in der Musikhistorie. Es gab am Wochenende eben nicht nur Grillfeste und Ähnliches, es gab auch eine Premiere im Theater. Die Premiere der Oper Salome. Und ja, das Publikum hört sich durchaus begeistert an. Ja, das eine oder andere richtig gemacht auf einer Theaterbühne, wenn sich das so anhört. Tirza Wondra, du warst ja am Samstag auch im Publikum. Viele begeistert hören wir, aber es gab auch Kritik.
1: Ja, genau. Zwischen den Jubelrufen und dem kräftigen Applaus gab es auch vereinzelt Buhrufe, was ja irgendwie bei Opernpremieren dazugehört. Ich persönlich war vom Orchester richtig begeistert. Die Inszenierung war nicht so meins. Ja, das abgestürzte Flugzeug auf der Bühne und diese aufgesetzte Stimmung. Es war trotzdem ein toller Abend. Inszenierung ist Geschmackssache. Ich habe auch gemerkt, andere Besucher waren nicht so zufrieden. Trotzdem war es für die meisten ein schöner Abend und ein Besuch in der Oper lohnt sich auf jeden Fall.
2: Ja, ich fand das sehr beeindruckend. Toll gesungen.
3: Mir hat es auch gut gefallen. Ich fand es stimmig.
4: Toll gesungen. Tolle Inszenierung. Sehr, sehr fesselnd, sehr packend. Sehr empfehlenswert.
5: Sängerisch war es sehr gut. Das Orchester war viel zu laut, dass die alle am Anfang überfordert waren. Umso erstaunlicher, dass die Salome dann so einen wirklich sehr guten Schlussgesang noch hinbekommen hat.
6: Das Orchester war klasse. Die Sänger durchweg gut. Die Textverständlichkeit nicht ganz gut. Aber insgesamt eine sehr bedrückende Inszenierung.
1: Vor allem das Orchester und die Sängerinnen und Sänger haben das Publikum überzeugt. Naja, und über die Inszenierung kann man streiten.
0: Das ist so. Und wenn ihr das wortwörtlich nehmen wollt und wirklich diskutieren wollt mit der Regisseurin Noah Namath, das geht am Sonntag 16:45 Uhr, Stunde der Kritik im Theatercafé.

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0: Mit Ralf Schäpe, guten Tag. Energie und Kraftstoffe sind infolge des Iran-Krieges für Verbraucher in Deutschland teurer geworden. Bei Lebensmitteln bleiben Preissteigerungen aber bislang aus. Bei Produkten des täglichen Bedarfs wie Lebensmitteln und Körperpflege- und Kosmetikprodukten gäbe es keine signifikanten Ausschläge, sagt das Marktforschungsunternehmen NIK. Der Kreml will mit neuen finanziellen Anreizen weitere Kämpfer für seinen Krieg in der Ukraine anwerben. Die russische Regierung bietet ihnen an, sie gegen Vertragsunterzeichnung von Schulden bis zu 120.000 Euro zu befreien. Ein entsprechendes Dekret hat Präsident Putin unterzeichnet. Und jetzt Nachrichten aus unserer Stadt. Morgen passiert das, was Radioleute so am wenigsten leiden können. Es gibt einen durchaus geplanten Senderausfall und zwar über fast 3 Stunden. Wir können nichts dafür. In unschöner Regelmäßigkeit kommt ein Schreiben unseres Serviceanbieters Uplink, dass er gedenkt, Wartungsarbeiten an unserer Sendetechnik vorzunehmen. Und in diesem Fall ist das morgen von 10.05 Uhr bis 12.55 Uhr. In dieser Zeit wird die Sendetechnik schlicht abgeschaltet und der Sendeturm wird einer Bauwerksprüfung unterzogen. Ab 12.55 Uhr sind wir wieder da, hoffen wir. Basketball-Zweitligist Phoenix Hagen hat das 2. Playoff-Spiel gegen die Eisbären aus Bremerhaven verloren. Mit einer verdienten 80-87 Niederlage kehrte Phoenix am Wochenende von der Nordsee zurück. Heute Abend besteht in der Ischelandhalle die Möglichkeit zur erneuten Führung in der Halbfinalserie. Allerdings muss die Mannschaft dann vor eigenem Publikum mehr Intensität zeigen und möglichst auch eine bessere Wurfquote hinlegen, um die Eisbären zu besiegen, sagt Phoenix-Flügelspieler Dominik van Waden.
2: Wir wissen schon von der Saison her, dass wir das Bremerhaven schlagen können. Haben wir vielleicht ein bisschen vergessen nach Spiel 1 und müssen jetzt Homecourt verteidigen und haben da ganz viele Superfans hinter uns und hoffen, dass wir das dann schaffen werden.
0: Beginn des Spiels ist heute Abend um 19.30 Uhr in der Ischelandhalle. Ohne Verletzungen, aber mit viel Sachschaden ist gestern ein Unfall am Remberg ausgegangen. Ein Autofahrer hatte auf der Fahrt Richtung Hasleier Straße einen parkenden Wagen gerammt. Der Polizei erklärte der Mann, er sei wohl in Gedanken gewesen. Der Bluttest ergab, dass diese Gedanken sich möglicherweise im Kreis gedreht haben. Der Mann hatte 1,7 Promille. Das waren die Radio Hagen Nachrichten mit Ralf Schäpe. Zum Wetter für Hagen. Es wird ja schon ein bisschen milder und es folgt eine laue Nacht. Morgen haben wir dann Tageshöchstwerte von 25 Grad und weiter viel Sonne. Die weiteren Aussichten, Donnerstag 24 Grad und freundlich, ab Freitag wird es wieder wärmer.
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0: Hagen Schnellster Verkehrsservice A1 in Richtung Köln. Zwischen Kamenzentrum und Schwerte, da haben wir stockenden Verkehr. Der kostet 5 Minuten Zeit. A45 Hagen Dortmund. Zwischen Kreuzhagen und dem Westhofener Kreuz, da haben wir Stau und der kostet 20 Minuten. Wir wünschen gute Fahrt.
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0: Das ist natürlich kein Selbstläufer, was da heute Abend auch passiert in der Ischl-Landhalle im Playoffs-Halbfinale. Phoenix Hagen im dritten Spiel gegen Bremerhaven. Es steht 1:1 und ja, der dreimal gewonnen hat, ist dann im Finale und ist damit dann auch in die erste Liga aufgestiegen. Spiel 2 in Bremerhaven war vor allen Dingen wegen der schlechten Dreierquote eher zum Vergessen. Zum Ende ist Phoenix nochmal rangekommen, es hat dann aber doch nicht mehr gereicht. Hoffen wir mal, dass die Stärken des Teams heute Abend wieder ausgespielt werden.
1: Die wissen, dass sie sehr stark sind und die wissen, dass sie jeden schlagen können. Und die wissen, dass wenn sie verlieren, es daran liegt, dass sie selber sich nicht treu geblieben sind.
0: Ja, und das soll heute natürlich nicht passieren. Geschäftsführer Martin Schmidt wird am Spielfeldrand auch wieder Gas geben. Davon ist auszugehen. Naja, und wir haben alle die Daumen gedrückt. Vielleicht gibt es ja dann den Matchball, das 2:1. Und das nächste Spiel in Bremerhaven wäre dann das entscheidende oder zumindest möglicherweise entscheidende. Es sei denn, Bremerhaven gleicht dann wieder aus. Wie es gelaufen ist, hört ihr dann natürlich hier morgen früh bei uns im Programm.

Das ist auch Sommermusik, ne? Die neue von Olivia Dean, So Easy heißt die. Ja, ganz so easy wird's für Phoenix nicht heute Abend. Wir haben bei Das Mal Fakt ja gefragt, wie ist eure Stimmung? 6% sagen, die Eisbären legen heute Abend vor. Das wollen wir gar nicht hören im Grunde. Die Hälfte sagt aber, es gibt den Matchball für Phoenix und die können Donnerstag alles klar machen. Oder die Variante, Phoenix macht es am Ende auf jeden Fall, dann eben in Spiel 5. Ja, das wollen wir doch gerne so hören. Wir drücken die Daumen. Wie gesagt, ihr hört alles darüber dann morgen bei uns. Macht euch einen schönen Abend. Ich bin Robin hier mal. Tschüss.

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1: Mit Christian Böder, guten Tag. Das Bundesgesundheitsministerium plant eine umfassende Reform der Pflegeversicherung. Einer der Vorschläge: Wer über 23 Jahre alt ist und kinderlos, der soll in Zukunft mehr einzahlen. Thorsten Adolfs aus dem News-Team, wie genau stellt sich das denn Gesundheitsministerin Wagen vor?
2: Ja, sie sagt, dass der Beitrag für Kinderlose um 0,1 Prozentpunkte steigen soll. Wer keine Kinder hat, käme dann künftig auf einen Beitragssatz von insgesamt 4,3%. Für Eltern soll sich dagegen nichts ändern, ihre Sätze sollen stabil bleiben. Hintergrund ist das riesige Finanzloch, das in den nächsten 2 Jahren auf die Pflegeversicherung zukommt. Die Rede ist von einem Defizit von mehr als 22 Milliarden Euro. Bis Anfang Juli will die Bundesgesundheitsministerin ihren Gesetzentwurf zu dem Thema vorlegen.
1: Und wie kommen die Pläne denn bei den anderen Politikern und auch bei den Verbänden an?
2: Also die Reaktionen darauf fallen extrem unterschiedlich aus. Die CSU begrüßt den Vorschlag und sagt, die Erziehungsleistung von Eltern sei ein wichtiger Beitrag für das Sozialsystem. Und auch die SPD ist offen für solche Diskussionen, um die Finanzierung langfristig zu sichern. Von anderer Seite gibt es aber ordentlich Kritik. Die Grünen werfen der Regierung vor, dass immer nur über einzelne Punkte gestritten werde, statt ein echtes Gesamtkonzept vorzulegen. Und die Linken und der Sozialverband VdK halten die Erhöhung für ungerecht und wirkungslos. Damit könne das Finanzloch nicht wirklich gestopft werden, sagen sie. Ähnlich sieht das die Pflegebranche. Auch sie fordert von Wagen eine echte Strategie, anstatt immer nur über Einzelmaßnahmen zu debattieren.
1: Vielen Dank, Thorsten. Und das sind weitere Nachrichten in der Zusammenfassung. Rund 4 von 10 Menschen in Deutschland würden lieber in einer Welt leben, in der es keine künstliche Intelligenz gibt. Das zeigt eine Umfrage des Digitalverbands Bitkom. Demnach würde auch ein Viertel von regelmäßigen KI-Nutzern ein Leben ohne KI bevorzugen. 4 von 10 KI-Nutzern gaben auch an, bei Ratschlägen in allen Lebenslagen lieber digitale Programme zu fragen als Menschen. Israels Armee hat ihre Bodeneinsätze im Nachbarland Libanon ausgeweitet. Ziel sei es, eine direkte Bedrohung durch die Hisbollah-Miliz abzuwehren. Israels Armee hat am Nachmittag erneut Drohnenbeschuss der vom Iran unterstützten Miliz gemeldet. Nicht nur in Köln, auch in anderen Hauptbahnhöfen, in Bonn, Düsseldorf, Duisburg, Essen, Dortmund und Münster gilt ab sofort ein Alkoholverbot. Laut Bahn setzt das Unternehmen damit die Wünsche von Reisenden und Besuchern um. Auch die eigenen Mitarbeiter hätten sich ein ruhigeres und sicheres Umfeld gewünscht, heißt es. Umgesetzt werden soll das Alkoholverbot zusammen mit der Bundespolizei. Bei einem Verstoß droht ein Platzverweis, bei mehrfachen Verstößen ein Hausverbot. Der Sucht- und Drogenbeauftragte der Bundesregierung Streeck warnt vor den Schattenseiten rund um die Fußball-Weltmeisterschaft. Er sieht vor allem bei Sportwetten große Gefahren für junge Fans und fordert einen bewussteren Umgang mit dem Thema. Streeck sagt, dass Fußball und Wetten mittlerweile so eng miteinander verknüpft seien, dass viele den Eindruck gewinnen würden, Wetten gehörten ganz natürlich zum Spiel dazu. Dabei seien Sportwetten kein harmloser Spaß, sondern könnten schnell süchtig machen. Vor allem bei den sogenannten Live-Wetten sieht Streeck ein extrem hohes Risiko, weil aus einem spontanen Impuls heraus ganz schnell ein echter Kontrollverlust werden kann. Das waren die Nachrichten mit Christian Böder.
3: Das Wetter. Die Hitze bleibt uns in NRW erstmal noch erhalten. Wir kriegen heute die Hitze bleibt uns in NRW auch am Abend noch erhalten. Aktuell so um die 30 Grad. In der Nacht dann aber schön frisch mit Temperaturen zwischen 11 und 16 Grad. Der Himmel bleibt klar. Dazu zieht ein leichter Wind durch. Morgen am Mittwoch weiterhin sonnig mit blauem Himmel. Aber nicht mehr ganz so heiß bei maximal 28 Grad.
0: NRW Verkehr.
3: Hier kommt alles ab 13 Minuten Zeitverlust. Angefangen auf der A1 Köln Richtung Euskirchen zwischen Hürth und Kreuz Bliesheim. 4 Kilometer, 25 Minuten, da ist ein LKW liegen geblieben. A2 Dortmund Richtung Oberhausen zwischen Oberhausen-Königshardt und Kreuz-Oberhausen 3 Kilometer, 13 Minuten. A3 Oberhausen Richtung Köln zwischen Kreuz-Ratingen-Ost und Dreieck-Langenfeld 10 Kilometer, 15 Minuten. A4 Aachen Richtung Köln zwischen Kreuz-Köln-West und Köln-Eifel-Tor 6 Kilometer, 14 Minuten. A4 Köln Richtung Aachen zwischen Dreieck

0: Köln-Holmer und Köln-Eiffeltor 8 Kilometer 16 Minuten. Und die A61 Mönchengladbach Richtung Koblenz zwischen Gümnich und Dreieck Erftal 3 Kilometer 13 Minuten. Euch allen unterwegs eine gute und sichere Fahrt.
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0: Wirklich ja Wahnsinnstemperaturen heute, oder? Was meint ihr?
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0: Teils über 30 Grad in NRW. Die Woche wird ähnlich schön warm. Und wir freuen uns, oder? Also, ja, freuen wir uns wirklich. Wir haben aber euch nachgefragt. Was ist denn so eure präferierte Temperatur? Und ab wann sagt ihr, nee, jetzt ist es wirklich zu heiß?
2: 24 Grad, weil ich das angenehm finde, wenn es so ein bisschen kühler ist, dass man auch Sport machen kann, draußen entspannt, ohne die ganze Zeit sich so kaputt

0: Ja, das ist zu viel. Man schwitzt nur, man kann gar nichts machen. Man will eigentlich nur drin sein die ganze Zeit.
1: Also 30 Grad wäre das schon das Höchste, würde ich sagen.
2: Ich bin ein Hitzefreund. Da muss viel passieren, bis es mir persönlich zu heiß ist.
3: Wir arbeiten an der Schule, in der Klasse, wenn es halt drinnen sehr, sehr warm ist und man das Gefühl hat, man kann sich nicht mehr konzentrieren und möchte lieber nur noch an den See und nicht mehr arbeiten. Ja. Dann ist es zu heiß.
4: Okay, verstehe. Also, ich glaube, das kann man für die ganze Woche so als Hinweis mit auf den Weg geben. Viel trinken, eincremen, Kappe auf. Ihr kennt's doch. Hier kommt Kevin Little.

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0: Das Wetter.
1: Aktuell noch mal richtig warm bei uns in NRW mit Temperaturen um die 30 Grad. Heute Nacht wird es dann aber deutlich angenehmer. Klarer Himmel, leichter Wind und Tiefstwerte zwischen 16 und 11 Grad. Der Mittwoch bringt weiter viel Sonne, bleibt trocken und erreicht maximal noch rund 28 Grad.
0: NRW Verkehr.
1: Mit der A1 Köln Richtung Euskirchen zwischen Gleuel und Kreuz Bliesheim 6 Kilometer 23 Minuten. A3 Oberhausen Richtung Köln zwischen Kreuzhilden und Solingen 6 Kilometer Viertelstunde. Dann die A4 Aachen Richtung Köln zwischen Kreuz Köln-West und Köln-Eiffeltor 5 Kilometer 11 Minuten. Die A46 Düsseldorf Richtung Wuppertal zwischen Hahn-West und Wuppertal-Kronenberg 4 Kilometer 12 Minuten. A46 Düsseldorf Richtung Heinsberg zwischen Neuss-Holzheim und Grevenbruch 3 Kilometer 19 Minuten. Und A61 noch Mönchengladbach Richtung Koblenz zwischen Türnich und Dreieck Erfttal 5 Kilometer, dauert da eine halbe Stunde länger. Euch allen unterwegs eine gute und sichere Fahrt.
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1: So, okay, hier ist Leo Arigi. Schönen Abend euch. Und wenn ihr gerade im Auto unterwegs seid, macht gern das Fenster runter, dreht die Musik ganz laut auf. Es kommt total cool. Also, ich sag's euch. Also, hundertprozentig. Vor allem mit dem Song jetzt hier. 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

0: Trust Fall. Für diesen Dienstagabend.
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0: So, jetzt übers lange Pfingstwochenende hat es doch bestimmt ein paar von euch in Urlaub getrieben, oder? Also schön raus, abschalten, einfach die Zeit, das Leben mal genießen. Obwohl sich da natürlich vielleicht für den einen oder anderen doch eine Frage stellt. Wer kümmert sich denn eigentlich um alles, was zu Hause bleibt? Zum Beispiel um Sauerteig. Ja, wer kümmert sich um Sauerteig dann? Eine Bäckerei in Kiel, die hat was erfunden. Tatsächlich ein Sauerteig-Hotel. Heißt wirklich so. Kollegin Kimberly Klages. Gibt es dann da auch Cocktailbar und Pool für einen Teig?
2: Naja, fast. Im Hotel The Grand Doe ist Platz für 15 Gläser Sauerteig. Die werden dort alle 2 bis 3 Tage gefüttert. Und während die Besitzer dann entspannt Urlaub machen, kann der Sauerteig quasi auch mal abschalten und ist nach dem Urlaub direkt wieder startklar zum Backen.
0: Ah, geil. Aber so besonders teuer ist die Sache gar nicht, oder?
2: Definitiv. Eine Woche kostet

0: 20 Euro, jede weitere dann nochmal 10. Das ist echt ein Schnapper. Dafür wird der Sauerteig dann auch gut versorgt und bekommt genau das, was er braucht. Also regelmäßig Mehl und Wasser, dazu die richtigen Temperaturen und genug Zeit zum Reifen.
1: Und für viele ist der nicht irgendein Teig, das ist ja fast schon ein Familienmitglied.
0: Ja, total. Sauerteigbrot selber backen ist ja gerade wieder voll im Trend. Eigentlich ist das auch gar nicht so kompliziert, aber gerade am Anfang muss man sich echt gut darum kümmern. Und manche Sauerteige sind sogar inzwischen so 50 oder 60 Jahre alt. Die sollen natürlich auch während eines längeren Urlaubs dann gut versorgt werden.
1: Ja, wie gut, dass es jetzt das erste Sauerteighotel in Deutschland gibt. Ja, und man könnte diese Geschäftsidee ja auch ausweiten. Nächste Geschichte wäre dann zum Beispiel ein Pflanzenhotel, in dem man seine Zimmerpflanzen abgeben kann während dem Urlaub. Oder seine Kinder.

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1: Mit Christian Böder, guten Abend. Im Ukraine-Krieg droht die Lage wieder zu eskalieren. Russland hat der Ukraine mit dem Einsatz von Massenvernichtungswaffen gedroht. Der Chef des russischen Parlaments, Volodin, sagte, wenn die russische Zivilbevölkerung angegriffen würde, könnte das dazu führen, dass Russland eine Waffe einsetzt, die, Zitat, von niemandem mehr eine Spur übrig lässt.

0: Straße. Das hat das russische Unterhaus, die Staatsduma, vermelden lassen. Zur Lage berichtet Andrei Balin aus Moskau.
1: Auslöser der martialischen Drohung ist ein Angriff des Kiewer Militärs auf ein Wohnheim im von Russland kontrollierten Teil der Ostukraine. Dabei waren mehr als 20 Menschen ums Leben gekommen. Russland hat schon mit schweren Angriffen auf Kiew selbst reagiert, unter anderem mit einer neuen Mittelstreckenrakete. Doch damit will es die russische Führung nicht bewenden lassen. Das Außenministerium drohte mit weiteren Attacken, nun der Parlamentschef sogar mit Massenvernichtungswaffen. Die zunehmenden russischen Probleme an der Front dürften wohl ein Grund für die Eskalation sein.
0: Und das sind weitere Nachrichten, kompakt zusammengefasst. Die EU-Mitgliedsländer wollen morgen Vormittag über die Umsetzung des Zolldeals mit den Vereinigten Staaten aus dem vergangenen Jahr entscheiden. Der Kompromiss mit dem Europaparlament sieht vor, dass europäische Zölle auf US-Industriewaren abgeschafft werden, wie das auch mit US-Präsident Trump vereinbart worden war. Die Regelung soll bis Ende 2029 gelten oder endet früher, sollte die Trump-Regierung neue Zölle verhängen. Vor der Küste des Omans auf der arabischen Halbinsel ist ein Tanker nach einem mutmaßlichen iranischen Angriff leckgeschlagen. Die Besatzung sei in Sicherheit, es sei aber Treibstoff ausgetreten und ins Meer geströmt, heißt es von der britischen Behörde für die Sicherheit der Handelsschifffahrt. Für den Angriff könnte ein Drohnenboot oder eine Haftmine genutzt worden sein. Seit Beginn des Irankriegs sind schon mehrfach Schiffe in der Straße von Hormuz und angrenzenden Gewässern angegriffen worden. Die aktuelle Hitzewelle hat in Deutschland laut deutschem Wetterdienst heute ihren Höhepunkt erreicht. In Frankreich wird das noch ein paar Tage dauern. Dort sind im Zusammenhang mit der extremen Wärme schon 7 Menschen ums Leben gekommen. In einigen Regionen des Landes gilt aktuell Warnstufe Orange, weil die Temperaturen noch bis 36 Grad hochgehen können. Auch aus Großbritannien werden Rekordhitzewerte gemeldet. Der SC Paderborn hat gestern schon vorgemacht, wie es gehen kann. Heute will auch Drittligist Rot-Weiß Essen nachziehen. Die Essener müssen im Relegationsrückspiel bei Greuther Fürth ran. Und die Ausgangslage ist gut nach dem 1:0-Sieg im Hinspiel. Danny Hoppe hat den Ausblick aufs Spiel.
2: Die Essener kommen mit viel Selbstvertrauen und knapp 2300 Fans im Rücken nach Franken. Und auf die setzt RWE-Trainer Uwe Koschinat auch. Man werde die Hafenstraße nach Fürth tragen, sagt er. Das große Ziel ist natürlich die lang ersehnte Rückkehr in die zweite Liga und Koschinat hat schon angekündigt, dass sein Team auch in Fürth mutig spielen wird. Die Franken, die ewige Tabelle der zweiten Bundesliga anführen, dürften ebenfalls von Anfang an versuchen, Druck zu machen. Aufpassen müssen die Essener vor allem auf Noel Futkoy. Mit 19 Treffern ist er in dieser Saison Torschützenkönig der zweiten Liga geworden. Den muss RWE auf jeden Fall in den Griff bekommen.
0: Das waren die Nachrichten mit Christian Böder.
3: Das Wetter. Auch heute noch bis zu 30 Grad. In der Nacht bleibt es meistens klar. Dazu weht stellenweise ein leichter Wind. Und die Temperaturen sinken angenehm auf so 16 bis 11 Grad. Morgen am Mittwoch dann ein bisschen entspannter. Maximal 28 Grad. Dazu auch wie heute viel Sonne und kaum eine Wolke am Himmel.
4: NRW Verkehr.
3: So, mit der A1 Köln Richtung Euskirchen zwischen Hürth und Kreuz Bliesheim 3 Kilometer 11 Minuten. A4 Aachen Richtung Köln zwischen Kreuz Köln West und Köln Eiffeltor 5 Kilometer 10 Minuten. A40 Dortmund Richtung Duisburg zwischen Bochum-Wattenscheid West und Essen-Frillendorf 3 Kilometer 12 Minuten. A46 Düsseldorf Richtung Heinsberg zwischen Neuss-Holzheim und Grevenbruch 3 Kilometer Viertelstunde kommt da oben drauf. A61 Mönchengladbach Richtung Koblenz zwischen Gimnich und Dreieck Erftal 2 Kilometer 11 Minuten. Euch allen unterwegs eine gute und sichere Fahrt.
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3: Hier ist Leo Arigi, einen schönen Abend euch. Eine neue Studie besagt, 85% der Deutschen finden sich selbst super höflich. Gleichzeitig findet über die Hälfte der Deutschen, dass andere Deutsche total unfreundlich sind. Also ich weiß jetzt ehrlich gesagt nicht, wo ihr das Problem liegt.

Es ist mal wieder soweit. Ich mache das immer gerne in meinen Sendungen. Wir öffnen gemeinsam den Glückskeks des Tages. Ja, ich habe zu Hause einfach ein bisschen zu viele davon rumliegen. Deswegen nehme ich die einfach hier mit hin und öffne sie. Und das kann für euch dann ja auch so eine Art, was weiß ich, Wegweiser sein. Ganz egal, vor welcher Entscheidung ihr gerade stehen mögt. Neue Küche kaufen oder nicht. Enterben, ja oder nein. Ja, solche Fragen. Okay, hier kommt der Glückskeksspruch dieses Tages, heute am 26.05.2026. Sei mutig genug, schlecht in etwas zu sein, mit dem du gerade erst anfängst. Oh, das finde ich aber ein netter Spruch. Also okay, ich noch mal ein bisschen pathetischer. Glückskeksspruch des Tages am 26.05.2026. Sei mutig genug, schlecht in etwas zu sein, mit dem du gerade erst anfängst. Anfängst. Schwieriges Wort. Gut, nehmen wir das mal mit zum Start in diese kurze Woche. Jetzt mit Linkin Park.

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0: Das Wetter.
1: Noch so um die 30 Grad bei uns in NRW aktuell. In der Nacht bleibt der Himmel klar. Ein leichter Wind zieht sogar durch. Und es kühlt angenehm runter auf Temperaturen so zwischen 11 und 16 Grad. Der Mittwoch dann in Anführungszeichen nur noch 28 Grad mit viel Sonne und einem schönen blauen Himmel.
0: NRW Verkehr.
1: Mit der A2 Dortmund Richtung Oberhausen. Zwischen Oberhausen-Königshardt und Kreuz Oberhausen 1 Kilometer 6 Minuten. A3 Arnhem Richtung Oberhausen. Zwischen Dietzlaken Süd und Oberhausen-Holten 2 Kilometer 6 Minuten. A4 Aachen Richtung Köln, zwischen Kreuz Köln-West und Köln-Eifel-Tor 2 Kilometer 6 Minuten. A40 Venlo Richtung Duisburg, zwischen Wankum und Wachtendonk 2 Kilometer 9 Minuten. Dann die A40 Dortmund Richtung Essen, zwischen Bochum-Wattenscheid-West und Essen-Krai 2 Kilometer 20 Minuten. Und die A46 noch Düsseldorf Richtung Heinsberg, zwischen Kapellen und Grevenbroich 1 Kilometer, dauert 6 Minuten länger. Euch allen unterwegs eine gute und sichere Fahrt.
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1: Es ist doch so traumhaftes Wetter heute, oder? Kollege von mir hat so ein kleines Problem mit seinem Auto. Immer wenn es so heiß draußen ist, dann verformt sich irgendwie das Zündschloss und er kriegt die Karre dann nicht mehr an. Frag mich nicht, wie das funktioniert. Tja, dann redet er immer so ganz beseelt 20 Minuten lang aufs Auto ein. Irgendwie funktioniert es dann meistens auch, es springt an. Aber das Wichtigste muss man dazu sagen, das Radio, das funktioniert immer trotzdem. Ja, also an alle, die jetzt vielleicht auch gerade in der Situation stecken, aber das Radio funktioniert. Also noch bei euch. Leute, jetzt mit Alex Warren und Fever Dream. Ich bin Leo Arigi. Hi.

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0: Kreuzfahrten ist zurzeit einer der krassesten Reisetrends überhaupt. Die Zahl der Kreuzfahrtgäste mit Abfahrt in Deutschland im vergangenen Jahr war sie auf einem neuen Rekord von 1,5 Millionen Urlauber.
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0: Und da gibt's vor allem ein Lieblingsziel, sagt uns Kreuzfahrtexperte Matthias Mohr.
2: Von Deutschland aus ist natürlich ein Highlight Norwegen. Das ist auch mein Favorit, definitiv, weil die Landschaft einfach traumhaft ist. Es gibt so ein paar andere Routen noch, die man ab Deutschland fahren kann. Also zum Beispiel Richtung England, Richtung Frankreich. Ja, das machen viele halt, weil es unkompliziert ist, weil das dann eben eine Reise ist, die man ab Hamburg machen kann.
0: Beliebt sind auch Festival-Cruises. In diesem Jahr gibt es ja zum Beispiel Kreuzfahrt mit Malista Mia Julia. Ja, guck mal, Andrea Berg, Howard Carpendale oder Thomas Anders. Und es gibt die Full Metal Cruise, Europas größte Kreuzfahrt für Heavy-Metal-Musik.
2: Das machen die Reedereien dann besonders gerne, weil das eben viele Leute an Bord bringt, die noch nie auf Kreuzfahrt waren. Es gibt für alle möglichen Zielgruppen gibt es Spezialkreuzfahrten, also für Veganer, für Schwule und so weiter. Also das ist ein ganz großer Markt.
0: Auf der AIDA und Mein Schiff, da wird Deutsch gesprochen. Die beiden größten Anbieter unterscheiden sich vor allem im Restaurantkonzept.
2: Beim größten Anbieter AIDA ist es so, dass ich in erster Linie mein Abendessen zum Beispiel in Buffet-Restaurants zu mir nehme. Das ist natürlich dann ein anderes Flair, als wenn ich jetzt beim zweiten auf dem deutschen Markt, also bei Mein Schiff, wenn ich da nun abends esse, da bin ich dann in einem Restaurant mit Bedienung, bekomme 5 Gänge am Platz serviert. So. Ja, das hat schon so einen anderen Charakter.
0: Wir sprechen die ganze Woche über Kreuzfahrten, den Reisetrend zurzeit. Letztes Jahr mit einem Rekordhoch von 1,5 Millionen Urlaubern aus Deutschland.
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2: Ich bin Babit Büchner. Die Europäische Union hat heute den Geschäftsträger der russischen Botschaft in Brüssel einbestellt. Ebenso bestellten Deutschland und andere EU-Länder den jeweiligen russischen Botschafter ein. Das Außenministerium schrieb auf der Plattform X, man habe Russland heute deutlich gemacht, dass Deutschland sich nicht einschüchtern lasse. Hintergrund sind Russlands Drohungen vor weiteren Angriffen in Kiew. Der Kreml hatte Ausländer und Diplomaten deshalb aufgefordert, die ukrainische Hauptstadt zu verlassen. Heute drohte Russland zudem mit dem Einsatz von Massenvernichtungswaffen.
3: Auslöser der martialischen Drohung ist ein Angriff des Kiewer Militärs auf ein Wohnheim im von Russland kontrollierten Teil der Ostukraine. Dabei waren mehr als 20 Menschen ums Leben gekommen. Russland hat schon mit schweren Angriffen auf Kiew selbst reagiert, unter anderem mit einer neuen Mittelstreckenrakete. Doch damit will es die russische Führung nicht bewenden lassen. Das Außenministerium drohte mit weiteren Attacken, nun der Parlamentschef sogar mit Massenvernichtungswaffen.

0: Die zunehmenden russischen Probleme an der Front dürften wohl ein Grund für die Eskalation sein. Aus Moskau, André Balin.
1: Bundesfamilienministerin Karin Prien will die Einkommensgrenze beim Elterngeld trotz Spardruck nicht antasten. Daran wolle sie nichts verändern, sagte sie im Deutschlandfunk.
2: Klartext von der zuständigen Ministerin. Die Rahmenbedingungen in Deutschland müssen Familien mehr Lust auf Kinder machen, das sagt Karin Prien. Sie würde sogar gerne die Mindest- und Höchstsummen beim Elterngeld anheben. Das sind in der Regel 65% des vorherigen Nettolohns, mindestens 300 und höchstens 1.800 Euro pro Monat. Diese Summen gelten übrigens unverändert schon seit 2007. Gespart werden sollte an anderer Stelle, da nennt sie die Stichworte Partnerschaftlichkeit und Bezugsdauer. Aus Berlin, Thomas Thornfeld.
1: Seit mehr als 80 Tagen war das internationale Internet im Iran gesperrt. Nun funktioniert es teilweise wieder. Laut iranischen Medien hat die nationale Telekommunikationsgesellschaft den Zugang für alle privaten und geschäftlichen Kunden des Unternehmens über die Breitbandanschlüsse wiederhergestellt. Präsident Pezeshkian hatte zuvor die Freischaltung nach einer Entscheidung eines Sonderstabs angeordnet.
3: Das Wetter. Aktuell noch sehr angenehme Temperaturen in NRW, aber über die Nacht wird es langsam frischer. Die Werte gehen runter auf 11 bis 16 Grad, begleitet von einem leichten Wind. Morgen am Mittwoch dann wieder richtig viel Sonne und ein schön blauer Himmel bei maximal 28 Grad.
4: NRW Verkehr.
3: A3 Arnhem Richtung Oberhausen zwischen Dienstlaken Nord und Oberhausen-Holten, 3 Kilometer 12 Minuten. A40 Dortmund Richtung Essen zwischen Bochum-Wattenscheid West und Essen-Krai, 2 Kilometer 21 Minuten. A45 Dortmund Richtung Hagen zwischen Dortmund Süd und Schwerte-Ärgste, 3 Kilometer Viertelstunde. A45 Hagen Richtung Gießen zwischen Meinerzhagen und Kreuz-Olpe Süd, 2 Kilometer, halbe Stunde on top. Und die A565 noch Meckenheim Richtung Bonn zwischen Kreuzborn Nord und Bonn Beuel, 1 Kilometer, dauert da 12 Minuten länger. Euch allen unterwegs eine gute und sichere Fahrt.
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3: Hi zusammen, hier ist Leo Arregi. Und wisst ihr, was immer gut ist? Selbstliebe. Ja? Darüber singt auch Kamrat immer und ständig, selbst und ständig. Ich spiele uns jetzt mit Hug Yourself, also sich selbst umarmen. Und ich glaube, das ist an so einem Tag wie heute vielleicht auch fast angenehmer, als jemand anderem emotional in die Arme zu schließen. Also völlig schweißtriefend. Weiß ich nicht.

0: wenn das Wetter gut ist, geht's ja automatisch auch auf allerlei Treffen mit Freunden, ne? Also keine Ahnung, die WG-Party, der launige Gartentreff oder die Grillrunde am See, ist ja wirklich alles dabei. Und vor allem ist da auch niemand sicher. Ne? Also ich habe mal ein bisschen nachgedacht, welche Leute ich auf solchen Zusammenkünften überhaupt nicht gerne treffen würde. Also Nummer 1. Der Ex-Freund deiner großen Schwester, der dir dann im Vollsuff gesteht, dass er eigentlich immer noch Gefühle für deine Schwester hegt und sie total geil findet, aber ja, also Sachen ändern sich halt. Nummer 2. Menschen, deren Lieblingsfilm Der Pate ist. Versteh mich bitte nicht falsch, also Der Pate, das ist ein wirklich großartiger Film, aber jeder, der dir das unaufgefordert erzählt und danach noch so ein paar lustige Fakten raushaut, ist und kann nur anstrengend sein. Und Nummer 3, einen schlecht gelaunten Matthias Schweighöfer. Ich meine, einen gut gelaunten, den wollen wir alle haben. Aber ein Matthias Schweighöfer, der einen richtig beschissenen Tag hatte und das auch total rauslässt, nee, also da hätte ich wirklich keinen Bock drauf.
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1: Das Wetter.
2: Noch angenehm mild draußen. Heute Abend in der Nacht sinken die Temperaturen langsam auf 16 bis 11 Grad. Dazu bleibt es meistens klar und leicht windig. Morgen am Mittwoch geht es dann sonnig weiter bei bis zu 28 Grad.
1: NRW Verkehr.
2: Mit der A1 Münster Richtung Osnabrück zwischen Flughafen Münster-Osnabrück und Ladbergen 1 Kilometer 5 Minuten. A3 Arnhem Richtung Oberhausen zwischen Dienstlaken Süd und Oberhausen-Holten 1 Kilometer 7 Minuten. A4 Aachen Richtung Köln zwischen Eschweiler West und Weißweiler dichter Verkehr 6 Minuten. A7

0: 40, Dortmund Richtung Hagen, zwischen Dortmund Süd und Schwerte Ärgste, 3 Kilometer 16 Minuten. A45 Hagen Richtung Gießen, zwischen Meinerzhagen und Olpe, 3 Kilometer, dauert 33 Minuten länger. Und die A565 Meckenheim Richtung Bonn, zwischen Kreuzborn Nord und Bonn Beuel, 1 Kilometer, dauert da 12 Minuten länger. Euch allen unterwegs eine gute und sichere Fahrt.
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0: So, ich habe jetzt Musik von Dinoro und Gigi D'Agostino. In My Mind. Der Song kam raus, weiß ich noch. Da war ich in der Schule noch und da war so wirklich die Spitze der Coolness, auf den Steintisch-Tennisplatten in der Sonne zu liegen und dieses Lied laut auf einer unfassbar kleinen Bluetooth-Box abzuspielen. Ja? Cooler ging es wirklich nicht. Liebe Grüße übrigens auch an alle, die gerade auf einer Steintisch-Tennisplatte liegen. Warum denn auch nicht? Ich bin Leo Arrighi.

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0: Freitag dreht Harry Styles Amsterdam auf links. Gab schon richtig Ärger, weil seine Bühne bei den Konzerten zu hoch ist und die erste Reihe, also die besten Plätze, nur auf eine gefühlt 3 Meter hohe schwarze Wand guckt. Ja. Atze Schröder selbst hat auch persönlichen Stress mit Harry. Ja. Atzes Freundin ist nämlich allein zum Konzert gefahren und das beschert Atze einen Fiebertraum.
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3: Ja, nee, ist klar.
4: Ich hatte übrigens vorgestern einen Traum. Ich saß mit einem Kumpel zusammen in der Kneipe am Tisch. Auf der anderen Seite des Tisches saß Harry Styles und meine Perle war mit ihm am Knutschen. Was heißt Knutschen? Ihr volles Brett, auf dem Schoß, Arme drum geschlungen, die ganze Nummer. Irgendwann setzen die ab und Harry geht seiner Wege. So, die Dicke guckt mich an und sagt, hoppala, da sind mir die Pferde wohl ein bisschen durchgegangen. Ich hab dann gesagt, Mann, naja, kann ja mal passieren. Alles im Traum, ne? Nicht, dass ihr das verwechselt. Alles im

0: jetzt habe ich Spatzel morgens von dem Traum erzählt und auch wie ich im Traum reagiert habe. Also Mann, naja, kann ja mal passieren. Ey Bub, war sie sauer, weil ich im Traum nicht total wütend auf sie war und ausgerastet bin. Das gibt's doch alles gar nicht mehr. So, heute Nacht werde ich mich rächen, ich werde zurückträumen. Ich werde mal von Kylie Minogue träumen, ja. Mit allem drum und dran, ja. Ja, mal gucken, was dann passiert. Im Traum. Ja, wahrscheinlich sterbe ich. Verdammt, ich war doch noch so jung.
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1: Ich bin Babette Büchner. Nach Drohungen aus Moskau über einen massiven Angriff auf die ukrainische Hauptstadt Kiew haben die EU und die Bundesregierung russische Vertreter einbestellt. Eine Sprecherin der EU-Außenbeauftragten Kallas schrieb auf der Plattform X, der russische Aufruf an ausländische Staatsbürger und Diplomaten Kiew zu verlassen, stelle eine inakzeptable Eskalation dar. Ähnlich reagierte das Auswärtige Amt. Unterdessen drohte der russische Parlamentschef mit dem Einsatz von Massenvernichtungswaffen gegen die Ukraine. Donald Trumps Gesundheitszustand sorgt immer wieder für Spekulationen. Jetzt hat sich der US-Präsident einer turnusgemäßen ärztlichen Untersuchung unterzogen und danach von einem guten Ausgang geschwärmt. Alles sei perfekt verlaufen.
2: Es gehört hier in den USA zur politischen Routine, dass Präsidenten ihre Gesundheitschecks öffentlich machen. Das Weiße Haus mauert im Fall Trump aber besonders. Stets wird dem fast 80-Jährigen nach den Untersuchungen eine topfitte Konstitution bescheinigt, körperlich und geistig. Jegliche Fragen über geschwollene Beine, Blutergüsse an den Händen und Schläfrigkeit bei Konferenzen werden regelmäßig abgeschmettert und Symptome heruntergespielt. Das ist auch diesmal nicht anders. Auf dem Papier ist Trump fit wie ein Turnschuh. Aus den USA, Tina Eck.
1: Seit mehr als 80 Tagen war das internationale Internet im Iran gesperrt. Nun funktioniert

0: es teilweise wieder.
1: Es war die längste landesweite Internetabschaltung in der jüngeren Geschichte des Irans. Unklar ist, ob die Wiederherstellung von Dauer sein wird. Iranische Medien haben die teilweise Aufhebung der Sperre nach rund 3 Monaten bestätigt. Einige Nutzer berichten, dass sie wieder Freunde und Familien im Ausland erreichen konnten. Andere sind allerdings immer noch offline, vor allem Nutzer mit mobilem Internet. Seit Kriegsbeginn Ende Februar hatte die Regierung den Zugang zum weltweiten Internet nahezu komplett lahmgelegt. David Riemer, Nachrichtenredaktion.
0: Kunden der Postbank müssen sich wegen Warnstreiks wieder auf Einschränkungen einstellen. Weil es in den Tarifverhandlungen keinen Fortschritt gibt, hat die Gewerkschaft Verdi für die nächsten Tage eine Ausweitung der Proteste angekündigt. Zunächst soll es morgen das Backoffice treffen. Ab Donnerstag sollen dann die Beschäftigten in den Postbankfilialen und Callcentern ihre Arbeit niederlegen.
2: Das Wetter. Draußen aktuell noch richtig angenehm warm bei uns in NRW. Richtung Nacht kühlt es dann langsam runter auf Temperaturen zwischen 11 und 16 Grad. Dazu wird stellenweise noch ein leichtes Lüftchen. Der Mittwoch wird dann fast eine Kopie von heute. Bisschen milder, nämlich bei maximal 28 Grad.
3: NRW Verkehr.
2: Mit der A4 Aachen Richtung Köln. Zwischen Eschweiler West und Weißweiler 1 Kilometer 13 Minuten. A4 Köln Richtung Aachen. Zwischen Köln-Eifeltor und Kreuzköln West 3 Kilometer 12 Minuten. A45 Dortmund Richtung Hagen, zwischen Dortmund Süd und Schwerte-Ärgste 2 Kilometer 7 Minuten. A45 Hagen Richtung Gießen, zwischen Meinerzhagen und Olpe 3 Kilometer 24 Minuten. Und die A565 Meckenheim Richtung Bonn, zwischen Bonn-Auerberg und Bonn-Beuel dichter Verkehr. Da braucht ihr nochmal 8 Minuten länger. Euch allen unterwegs eine gute und sichere Fahrt.
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2: Hey, die hohen Freunde. Das wollte ich auch schon immer mal im Radio gesagt haben. Hey, die hohen Freunde. Das war auch eine wilde Begrüßung. Hier ist Leo Argi im besten Mix. Einen schönen Abend wünsche ich euch jetzt mit den etwas milderen Temperaturen hier draußen. Dem darf er aber keineswegs milden. Lil Nas X und Star Walking. Schönen Abend euch.

0: So, morgen startet für die deutsche Fußballnationalmannschaft die Mission Weltmeisterschaft, ja, in Herzogenaurach. Da trifft sich das Team zum Trainingslager und da will der Bundestrainer die ersten Grundlagen legen für den, ja, durchaus angestrebten WM-Titel dieses Jahr. Wir haben uns mal bei euch auf der Straße umgehört, was ihr so dem deutschen Team bei der WM zutraut.
1: Hoffentlich besser als letztes Mal.
2: Weltmeisterschaft gewinnen natürlich.
3: Ach, das wäre schon gut, wenn sie möglichst weit kommen. Ich würde sagen, schön wäre Halbfinale, aber wahrscheinlich ist es nicht.
4: Denkt man nicht so gut dieses Jahr, ne? Verteidigung schwach. Mal sehen.
1: Naja, nachdem ich jetzt die Champions League geschaut habe und die Konkurrenz gesehen habe, weiß ich noch nicht, ob wir es übers Achtelfinale hinaus schaffen, wenn dann Frankreich eventuell wartet. Die Mannschaft ist schon ziemlich stark, aber ich hoffe natürlich, dass wir mal wieder so ein Sommermärchen nach Hause holen.
0: Ja, neues Sommermärchen, das wäre auf jeden Fall was, oder? Fände ich auf jeden Fall richtig cool. Ich denke mal, ihr auch. 18 Tage vorm ersten WM-Spiel trifft sich die Nationalmannschaft, also morgen, um sich vorzubereiten. Am Sonntag gibt es dann nochmal ein Testspiel in Mainz, nämlich gegen Finnland.
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0: Das sind Savage Garden, Truly Madly Deep.

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0: Das Wetter.
1: Noch sehr angenehme Temperaturen draußen. Es kühlt sich Richtung Nacht langsam ab. Da kriegen wir Temperaturen zwischen 11 und 16 Grad. Ein leichtes Lüftchen auch noch dazu. Der Mittwoch dann ganz ähnlich wie heute. Schön sonnig bei maximal 28 Grad.
0: NRW Verkehr.
1: A4 Aachen Richtung Köln zwischen Eschweiler West und Weißweiler 2 Kilometer 19 Minuten. A4 Aachen Richtung Köln zwischen Kreuz Köln West und Köln Eiffeltor 1 Kilometer 11 Minuten. Nochmal die A4, Köln Richtung Aachen zwischen Kreuz Köln Süd und Kreuz Köln West, 3 Kilometer 19 Minuten. Dann die A45, Hagen Richtung Gießen zwischen Meinerzhagen und Olpe, 1 Kilometer 5 Minuten. Und die A565, Meckenheim Richtung Bonn zwischen Bonn-Auerberg und Bonn-Beuel, dichter Verkehr, 7 Minuten. Euch allen unterwegs eine gute und sichere Fahrt.
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1: So ein bisschen ist es noch hin. Wir haben es 21:30 durch. 7,5 Stunden, ich habe gerechnet. Dann ist es 5 Uhr morgens. Und ihr fragt euch jetzt aus gutem Grund, warum rede ich über diese Uhrzeit? 5 Uhr morgens, was ist da so Besonderes? Naja, darum geht's in der neuen Single von Michael Schulte. Der singt über diese besondere Uhrzeit um 5 a.m., wie es ja auf Englisch heißt. Und das ist ja auch, da passieren immer ganz besondere Dinge. Da ist man auf jeden Fall in einer besonderen Stimmung. Sollte man da aufwachen, ist man in einer besonderen Stimmung. Und sollte man da erst einschlafen, ist man in einer besonderen Stimmung. Mein Name ist Leo Arrighi. Micha, los geht's.

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0: Er ist einer der berühmtesten Bösewichte der Welt. Dracula. Ja. Und heute ist sein Tag. Heute ist der Welt-Dracula-Tag. Am 26. Mai 1897 wurde der Roman von Bram Stoker zum ersten Mal veröffentlicht. Also schon ein alter Knabe, der Obervampir. Fragt man sich so ein bisschen, würde er heute noch klarkommen?
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2: Graf Dracula, ja, der Sohn des Drachen, der Obervampir. Ein schauriger Kollege, der Menschen das Leben aussaugt. Ja, was wäre der heute? Finanzminister? Nee, dafür ist er nicht skrupellos genug. Aber guck doch mal, Dracula heute ist undenkbar. Alleine Blut trinken, ist das überhaupt glutenfrei? Also bestimmt nicht vegan. Außerdem wohnt er im Schloss, ja klar, bei den Mietpreisen. Womit verdient er überhaupt seine Kohle? Mit Blutspenden? Vielleicht könnte er Influencer werden für Kosmetik mit sehr hohem Lichtschutzfaktor. Aber kannst du Selfies machen, wenn du nicht mal ein Spiegelbild hast? Naja, am Ende bleibt dem Grafen nur noch Berlin. DJ Dracu im Berghain ist immer Nacht und er ist bestimmt nicht der schrägste Vogel da. Kommen Vampire nur mit Blut oder mit allen möglichen Körperflüssigkeiten klar? Weil dann ist das Berghain für Dracula wie Charlies Schokoladenfabrik. Und immer dran denken, falls ihr einen tollen Titel für einen Horrorfilm sucht, versucht's mal mit Dracula in Wuhan. Da bleibt's bis zum Ende spannend, wer das Opfer ist.
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1: Ich bin Diana Kramer. Der gesetzlichen Pflegeversicherung droht ein Milliardendefizit. Die Bundesregierung arbeitet deshalb an einer Reform. Nun ist eine weitere Erhöhung des Beitragssatzes für Kinderlose um 0,1 Prozentpunkte im Gespräch. Das wurde der dpa aus Koalitionskreisen bestätigt.
2: Kinderlose Versicherte ab 23 Jahren müssten dann einen Pflegebeitragssatz von 4,3% zahlen. Für versicherte Mütter und Väter würden die Sätze gleich bleiben, also bei 3,6% bei einem Kind und entsprechend kleineren Beiträgen bei mehr Kindern. Gesundheitsministerin Wagen wollte die Pläne nicht bestätigen, sondern kündigte ein Gesamtkonzept an. Das wünscht sich auch der Koalitionspartner SPD. Es sei legitim, unterschiedliche Stellschrauben zu diskutieren, das ersetze aber keine umfassende Reform, hieß es. Auch Verbände wünschen sich ein Gesamtkonzept und nicht nur kleine Anpassungen. Ursula Winkler, Nachrichtenredaktion.
1: Nach Drohungen aus Moskau über einen massiven Angriff auf die ukrainische Hauptstadt Kiew haben die EU und die Bundesregierung russische Vertreter einbestellt. Eine Sprecherin der EU-Außenbeauftragten Kaja Kallas schrieb auf der Plattform X, der russische Aufruf an ausländische Staatsbürger und Diplomaten, Kiew zu verlassen, stelle eine inakzeptable Eskalation dar. Unterdessen drohte der russische Parlamentschef mit dem Einsatz von Massenvernichtungswaffen gegen die Ukraine im Fall von Angriffen gegen die russische Zivilbevölkerung. Jugendliche in Deutschland rauchen wieder mehr. Laut Bundesinstitut für öffentliche Gesundheit konsumierte 2025 fast jeder Zehnte der 12- bis 17-Jährigen Nikotinprodukte. 2021 waren es noch gut 6%.
3: Vor allem Mehrweg-E-Zigaretten und Nikotinbeutel sind deutlich beliebter geworden, obwohl sie extrem ungesund sind und schnell abhängig machen. Der Sucht- und Drogenbeauftragte der Bundesregierung Streeck spricht von einem klaren Warnsignal. Nikotinprodukte sind für Jugendliche inzwischen leichter verfügbar. Deshalb fordert er strengere Regeln für Inhaltsstoffe, Aromen, Werbung und Verpackung. Laut Bundesinstitut für öffentliche Gesundheit sterben jedes Jahr rund 130.000 Menschen in Deutschland an den Folgen des Tabakkonsums. David Riemer, Berlin.
1: Mit mehr als 10.000 Fans hat der SC Paderborn auf dem Rathausplatz seinen Aufstieg in die Fußball-Bundesliga gefeiert. Am Tag nach dem 2:1-Sieg in der Relegation gegen den VfL Wolfsburg trug sich die Mannschaft auch ins Goldene Buch der Stadt ein.
4: Das Wetter. Aktuell noch sehr angenehme Temperaturen in NRW, aber über die Nacht wird es langsam frischer. Die Werte gehen runter auf 11 bis 16 Grad, begleitet von einem leichten Wind. Morgen am Mittwoch dann wieder richtig viel Sonne und ein schön blauer Himmel bei maximal 28 Grad.

0: NRW Verkehr.
1: Mit der A4 Aachen Richtung Köln. Zwischen Eschweiler West und Weißweiler 2 Kilometer, halbe Stunde obendrauf. A4 Aachen Richtung Köln. Zwischen Kreuz Köln West und Köln Eifeltor 2 Kilometer, dauert eine Viertelstunde länger. Auch eine Viertelstunde länger dauert es nochmal auf der A4 Köln Richtung Aachen zwischen Köln-Eifeltor und Kreuz-Köln-West. Ach, das ist einfach die Gegenrichtung. Da gibt's doch gar nicht. Also, da auch nochmal Viertelstunde obendrauf. Und die A565 Meckenheim Richtung Bonn zwischen Bonn-Auerberg und Bonn-Beuel. Dichter Verkehr 6 Minuten. Euch allen unterwegs eine gute und sichere Fahrt.
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1: Einen schönen Abend euch. Hier ist Leo Arregi im besten Mix. Ja, ich weiß gar nicht, ich habe das mitbekommen. Schlimme Nachricht, diese Schlagershow immer wieder sonntags geht in die letzte Runde nach mehr als 30 Jahren. Ach du liebe Zeit. Und so steht es ja auch in der Meldung, für die finale Staffel werden wieder prominente Gäste erwartet. Da können wir uns doch freuen. Vielleicht ja auch Nick Kershaw. Könnte doch dann da auch auftreten und Wouldn't It Be Good mal auf Deutsch singen, weil warum denn nicht? Wer ist nicht gut? Guck mal, mit so einem bayerischen Akzent hat das doch direkt was. Wer ist nicht gut, wenn wir beide irgendwie wieder zusammen wären? Hier ist das Original.

0: Schöne Nummer. Von Teddy Swims mag ich irgendwie total gerne. Mr. Know-It-All.
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0: Es ist doch wirklich traumhaftes Wetter. Oder was meint ihr? Jetzt auch am verlängerten Pfingstwochenende. Krasse Temperaturen und es soll ja so weitergehen. Ich freue mich persönlich. Und wir wollten natürlich auch bei euch mal herausfinden, was denn jetzt bei diesem Sommerwetter so abgeht.
2: Ganz lange Spaziergänge mit Kindern. Auf den Spielplatz. Endlich wieder.
3: Anbaden, schwimmen gehen mit meinen Schildkröten, in der Sonne sitzen, Picknick im Grünen auf der Wiese.
4: Auf die Blumen.
5: In den Biergarten sitzen und ein Bier trinken.
6: Ich freue mich am meisten drauf, auf Wiesen zu sitzen, mit meinen Freunden einfach ein bisschen rumzuhängen, Musik zu hören und einfach gute Laune zu haben.
0: Im geilsten Fall ich die Kollegen mit den Schildkröten, ne?

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0: Das Wetter.
1: Noch angenehm mild draußen. Heute Abend in der Nacht sinken die Temperaturen langsam auf 16 bis 11 Grad. Dazu bleibt es meistens klar und leicht windig. Morgen am Mittwoch geht es dann sonnig weiter bei bis zu 28 Grad.
0: NRW Verkehr.
1: A4 Aachen Richtung Köln zwischen Kreuz Köln West und Köln Eiffeltor 2 Kilometer, 11 Minuten. Und in der Gegenrichtung nochmal 2 Kilometer, dauert das 7 Minuten länger. Euch allen unterwegs eine gute und sichere Fahrt.
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1: Kato, DJ und Produzent aus Norwegen, kommt da. Und erst mit Mitte 40 hat er zum ersten Mal so einen richtigen Hit gelandet. Und dann auch noch mit einem Song, der weit über 10 Jahre schon draußen ist. Aber das ist ja dann auch immer krass, wie plötzlich einfach so Erfolge noch auf einen runterkommen können. Wir gönnen es Kato natürlich von Herzen. Und also ich muss sagen, ich finde, das ist auch einfach eine geile Nummer. Turn the Lights Off. Gemeinsam mit John. Ich glaube, das ist der Sänger vom Lied. Spielen wir jetzt an diesem Abend. Ich bin Leo Arrigi.

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0: Sarah Larsson an diesem Dienstagabend. Und da schauen wir mal auf gestern Abend zurück. Hey, welcome to the AMAs, the American Music Awards. Gestern Abend in Los Angeles, heute Nacht deutscher Zeit bei uns. Der größte Musikpreis der Welt, bei dem ausschließlich die Fan-Votings zählen. So, Annick Manoukian aus der Musikredaktion. Meist nominierte war Taylor Swift. Hat sie denn noch abgeräumt?
1: Nee, leider nicht. Und wegen Hochzeitsvorbereitungen war sie auch noch nicht mal anwesend.
0: Ach.
1: Stattdessen waren unter anderem das hier die Gewinner des Abends.

0: Carpenter, BTS, Sumber, alle haben jeweils 3 Awards gewonnen und das auch noch in den wichtigsten Kategorien. BTS sind zum Beispiel Künstler des Jahres. Sabrina Carpenter hat für Manchild den Award für das Album des Jahres bekommen. Und eine große Ehre gab es auch noch für diesen Song. Golden von Huntrix ist der Song des Jahres geworden und hat sich damit gegen The Fate of Ophelia von Taylor Swift durchgesetzt.
1: Na krass. So, also das waren die Abräumer des Abends. Was war so die größte Überraschung?
0: Auf jeden Fall die Black Eyed Peas. Frontfrau Fergie ist ja 2017 ausgestiegen, aber bei den American Music Awards, da waren sie wieder alle zusammen da und haben dann in der Kategorie Bester Throwback Song gewonnen mit Rock That Body von 2009. Im Publikum gab es Standing Ovations, als alle auf der Bühne standen, Händchen haltend, und das war auch für Fergie sehr emotional.
2: What a moment, what a moment.
1: Oh, schöne Momente bei den American Music Awards, außer für Taylor Swift, die ist leider leer ausgegangen. Wir hören jetzt

0: Musik von einem Preisträger gestern Abend, nämlich Somba. Hier kommt er mit Homewrecker.
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0: Einen schönen Dienstagabend euch.

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1: Ich bin Diana Kramer. Neue Eskalationsstufe im Ukraine-Krieg. Russland hat der Ukraine mit dem Einsatz von Massenvernichtungswaffen gedroht. Der Chef des russischen Parlaments Volodin sagte laut Staatsduma, bei Angriffen auf die russische Zivilbevölkerung könnte man eine Waffe einsetzen, die so wörtlich von niemandem mehr eine Spur übrig lasse.
2: Auslöser der martialischen Drohung ist ein Angriff des Kiewer Militärs auf ein Wohnheim im von Russland kontrollierten Teil der Ostukraine. Dabei waren mehr als 20 Menschen ums Leben gekommen. Russland hat schon mit schweren Angriffen auf Kiew selbst reagiert, unter anderem mit einer neuen Mittelstreckenrakete. Doch damit will es die russische Führung nicht bewenden lassen. Das Außenministerium drohte mit weiteren Attacken, nun der Parlamentschef sogar mit Massenvernichtungswaffen. Die zunehmenden russischen Probleme an der Front dürften wohl ein Grund für die Eskalation sein. Aus Moskau, André Berlin.
1: Zur Sanierung der gesetzlichen Pflegeversicherung wird eine weitere Erhöhung des Beitragssatzes für Kinderlose diskutiert. Wie der dpa aus Koalitionskreisen bestätigt wurde, erwägt Gesundheitsministerin Nina Wagen, den Beitragszuschlag um 0,1 Prozentpunkte anzuheben. Versicherte ohne Kinder ab dem Alter von 23 Jahren sollen damit insgesamt einen Beitragssatz von 4,3 Prozent zahlen. Die nahezu vollständige Internetblockade im Iran ist offenbar teilweise wieder aufgehoben worden. Wie die Organisation NetBlocks auf der Plattform X mitteilte, seien Verbindungen nach mehr als 2 Monaten zum Teil wiederhergestellt.
3: Es war die längste landesweite Internetabschaltung in der jüngeren Geschichte des Irans. Unklar ist, ob die Wiederherstellung von Dauer sein wird. Iranische Medien haben die teilweise Aufhebung der Sperre nach rund 3 Monaten bestätigt. Einige Nutzer berichten, dass sie wieder Freunde und Familien im Ausland erreichen konnten. Andere sind allerdings immer noch offline, vor allem Nutzer mit mobilem Internet. Seit Kriegsbeginn Ende Februar hatte die Regierung den Zugang zum weltweiten Internet nahezu komplett lahmgelegt. David Riemer, Nachrichtenredaktion.
1: Der mit 120 Millionen Euro maximal gefüllte Euro-Jackpot ist geknackt. Ein Lottospieler oder eine Tippgemeinschaft aus Tschechien haben die richtigen Zahlen getippt, teilte Westlotto am Abend nach der Ziehung in Helsinki mit. In der zweiten Gewinnklasse gab es auch mehrere Gewinner in Deutschland. 4 Millionen Euro gehen jeweils nach NRW und Thüringen und 2-mal nach Sachsen.
4: Das Wetter.
5: Draußen aktuell noch richtig angenehm warm bei uns in NRW. Richtung Nacht kühlt es dann langsam runter auf Temperaturen zwischen 11 und 16 Grad. Dazu weht stellenweise noch ein leichtes Lüftchen. Der Mittwoch wird dann fast eine Kopie von heute. Bisschen milder, nämlich bei maximal 28 Grad.
4: NRW Verkehr.
5: Mit einem Stau auf der A4 Aachen Richtung Köln zwischen Kreuz Köln West und Köln Eiffeltor. 2 Kilometer, 11 Minuten. Euch allen unterwegs eine gute und sichere Fahrt.
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1: Einen schönen, allmählich frischer werdenden Dienstagabend euch. Hier ist Leo Aregi, 23 Uhr durch. Und wir werden jetzt musikalisch auch ein bisschen entspannter. Nämlich mit Alex Warren und Ordinary. Und jetzt ist auch übrigens so langsam die Zeit, wo ihr lüften könnt. Frische Luft, ja!

0: mal gesehen, oder? Sei es vor irgendeinem Hafen oder tatsächlich auch auf dem Meer. Kreuzfahrtschiffe sind ja zum Teil Riesendinger und immer mehr Leute haben Bock, mal auf so eine Kreuzfahrt zu gehen, ist unser Thema diese Woche. Wir schauen auf die Pros und Kontras von Kreuzfahrten, gucken, was es für kuriose Kreuzfahrtmottos gibt und was für unterschiedliche Angebote. Und wir wollen natürlich auch von euch wissen, Kreuzfahrt, ja oder nein?
1: Bis jetzt habe ich nur Positives davon gehört. Diese Atmosphäre finde ich irgendwie interessant, dass man diese Wassertage auch natürlich hat. Und auch der Fakt, dass man oft halt so verschiedene Orte gleichzeitig irgendwie bereisen kann. Das finde ich interessant, das spricht mich auf jeden Fall persönlich an.
2: Ich bin absolut Strandjäger. Also mit Kreuzfahrt habe ich nichts mit am Hut.
3: Habe ich noch nie gemacht, muss ich sagen. Aber würde mich auf jeden Fall mal interessieren. Wird bestimmt ganz schön sein. Ich würde mit meinem Partner mal gerne so eine Kreuzfahrt machen. Vielleicht mal über Mittelmeer, irgendwo schön, so ein paar Tage mal erholen.
4: Ja, nein, weil es mir zu eng ist. Ich brauche die Freiheit und ich mag Schiffe einfach nicht so.
0: Ja, alles dabei, oder? Die einen haben Lust, die anderen sagen, ey, so eingepfercht auf engem Raum mit so vielen Leuten, das ist nicht meins. Kann ich auch gut verstehen.
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0: White Snake für euren Dienstagabend. Here I go again.
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0: Ja, ich glaube, wir alle haben so ein Ding

0: das Wetter.
1: Noch sehr angenehme Temperaturen draußen. Es kühlt sich Richtung Nacht langsam ab. Da kriegen wir Temperaturen zwischen 11 und 16 Grad. Ein leichtes Lüftchen auch noch dazu. Der Mittwoch dann ganz ähnlich wie heute. Schön sonnig bei maximal 28 Grad.
0: NRW Verkehr.
1: Mit der A4 Aachen Richtung Köln zwischen Weißweiler und Langer Wehe, da brennt ein Auto auf dem Standstreifen. Die Feuerwehr und Rettungskräfte sind vor Ort. Bitte die Gasse für Rettungs- und Einsatzfahrzeuge. Ist aktuell nur ein Fahrstreifen frei, deswegen staut es sich da auch auf einer Länge von 2 Kilometern. Dauert ungefähr 10 Minuten länger. Euch allen unterwegs eine gute und sichere Fahrt.
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1: Und bevor er seine große internationale Karriere gestartet hat, war Shawn Mendes auch nur Vorband, habe ich letztens erst herausgefunden. Krass, zum Beispiel bei Alessia Cara 2019 oder Charlie Puth 2017. Und ich finde, das ist eigentlich fast auch immer schon ein Zeichen, die Vorbands auf Konzerten so ein bisschen mehr wertzuschätzen, weil wer weiß, 5 Jahre später ist er oder sie diejenige, die dann plötzlich alleine irgendwelche großen Stadien füllt. Shawn Mendes gibt's jetzt auch heute Abend bei uns im besten Mix, nämlich mit Treat You Better. Mein Name ist Leo Arigi.

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0: Die Sonne scheint. Tagsüber zumindest. Die Temperaturen bleiben auch schön heiß. Und für viele geht es jetzt natürlich nach dem langen Pfingstwochenende auch wieder zur Arbeit.
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0: Und wer da keine perfekte Klimaanlage hat, für den steigen auch auf der Arbeit und im Büro die Temperaturen. So, wie behält man denn da trotzdem jetzt einen kühlen Kopf? Im übertragenen Sinne, aber auch tatsächlich einfach so physisch. Wie geht das? Kimberly Klages aus der Redaktion. Gibt es auf der Arbeit denn wie in der Schule auch irgendwie sowas wie hitzefrei?
2: Leider nicht. Trotzdem müssen Arbeitgeber auf die Temperaturen achten. Maßnahmen, die umgesetzt werden müssen, sind in einem Stufenmodell der sogenannten Arbeitsstättenverordnung festgehalten. Arbeitgeber sollen so zum Beispiel ab 26 Grad morgens schön lüften und den ganzen Tag über es dunkel halten. Ab 30 Grad muss der Arbeitgeber dann Ventilatoren oder auch Getränke anbieten. Und die letzte Stufe sind dann 35 Grad, da zählt der Arbeitsplatz dann nicht mehr als geeignet und es muss Hitzepausen geben.
0: Und woran erkennt man einen guten Arbeitgeber bei Hitze? Also welche Maßnahmen können zusätzlich vom Arbeitgeber unternommen werden?
2: Das Bundesamt für Arbeitsschutz und Arbeitsmedizin hat da ein paar Empfehlungen. Zum Beispiel, dass flexible Arbeitszeiten helfen können. So kann man dann genau dann arbeiten, wenn die Temperaturen noch in Ordnung sind und man es auch aushalten kann. Außerdem kann der Arbeitgeber die Kleiderordnung lockern und auf Anzug und Krawatte verzichten und stattdessen einfach auf kurzärmelige Hemden oder leichte Hosen setzen.
0: Und wie geht man persönlich mit der Hitze auf der Arbeit am besten um, auch vielleicht im Homeoffice?
2: Ist zwar ein Klassiker, aber hilft wirklich. Viel trinken. Falls man das gerne auch mal vergisst, hilft es, sich regelmäßig Wecker zu stellen, die einen ans Trinken erinnern. Auch so eine kleine Abkühlung zwischendurch ist ganz hilfreich. Dafür zum Beispiel kaltes Wasser über die Unterarme laufen lassen, einen Ventilator nutzen oder auch mal ein Eis essen.
0: Ja, ein Eis. So, und also, das finde ich geht auch ganz grundsätzlich eigentlich immer. Aber jetzt noch mehr. Hier kommt Marc von.

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1: Ich bin Diana Kramer. Neue Eskalationsstufe im Ukraine-Krieg. Russland hat der Ukraine mit dem Einsatz von Massenvernichtungswaffen gedroht. Der Chef des russischen Parlaments Volodin sagte laut Staatsduma, bei Angriffen auf die russische Zivilbevölkerung könnte man eine Waffe einsetzen, die so wörtlich von niemandem mehr eine Spur übrig lasse.
2: Auslöser der martialischen Drohung ist ein Angriff des Kiewer Militärs auf ein Wohnheim im von Russland kontrollierten Teil der Ostukraine. Dabei waren mehr als 20 Menschen ums Leben gekommen. Russland hat schon mit schweren Angriffen auf Kiew selbst reagiert, unter anderem mit einer neuen Mittelstreckenrakete. Doch damit will es die russische Führung nicht bewenden lassen. Das Außenministerium drohte mit weiteren Attacken, nun der Parlamentschef sogar mit Massenvernichtungswaffen. Die zunehmenden russischen Probleme an der Front dürften wohl ein Grund für die Eskalation sein. Aus Moskau, André Berlin.
1: Zur Sanierung der gesetzlichen Pflegeversicherung wird eine weitere Erhöhung des Beitragssatzes für Kinderlose diskutiert. Wie der dpa aus Koalitionskreisen bestätigt wurde, erwägt Gesundheitsministerin Nina Wagen, den Beitragszuschlag um 0,1 Prozentpunkte anzuheben. Versicherte ohne Kinder ab dem Alter von 23 Jahren sollen damit insgesamt einen Beitragssatz von 4,3% zahlen. Die nahezu vollständige Internetblockade im Iran ist offenbar teilweise wieder aufgehoben worden. Wie die Organisation NetBlocks auf der Plattform X mitteilte, seien Verbindungen nach mehr als 2 Monaten zum Teil wiederhergestellt.
3: Es war die längste landesweite Internetabschaltung in der jüngeren Geschichte des Irans. Unklar ist, ob die Wiederherstellung von Dauer sein wird. Iranische Medien haben die teilweise Aufhebung der Sperre nach rund 3 Monaten bestätigt. Einige Nutzer berichten, dass sie wieder Freunde und Familien im Ausland erreichen konnten. Andere sind allerdings immer noch offline, vor allem Nutzer mit mobilem Internet. Seit Kriegsbeginn Ende Februar hatte die Regierung den Zugang zum weltweiten Internet nahezu komplett lahmgelegt. David Riemer, Nachrichtenredaktion.
1: Der mit 120 Millionen Euro maximal gefüllte Euro-Jackpot ist geknackt. Ein Lottospieler oder eine Tippgemeinschaft aus Tschechien haben die richtigen Zahlen getippt, teilte Westlotto am Abend nach der Ziehung in Helsinki mit. In der zweiten Gewinnklasse gab es auch mehrere Gewinner in Deutschland. 4 Millionen Euro gehen jeweils nach NRW und Thüringen und 2-mal nach Sachsen.
4: Das Wetter.
5: Ja, das wird eine relativ milde Nacht jetzt. 11 bis 16 Grad, aber es ist mal vielleicht ein bisschen Zeit, das Fenster aufzustellen, um ein bisschen durchzulüften. Nachher wird es dann nicht mehr ganz so heiß wie gestern beispielsweise. Also wir erreichen nicht mehr Werte über 30 Grad, aber immerhin noch 28 Grad. Sehr viel Sonnenschein nachher und Donnerstag und Freitag gehen genauso weiter.
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6: Zurzeit liegen uns keine Meldungen vor. Wir wünschen allen unterwegs gute Fahrt.
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5: Hallo, schöne Nacht mit uns. Und man hat ja den 90er-Songs oft nachgesagt, so textlich. Waren sie nicht unbedingt sehr tiefgründig? Und ich muss sagen, ich werde jetzt den Beweis antreten, dass die, die das gesagt haben, auch recht hatten. Aber es klang so toll, was Eiffel 65 da gemacht haben. Hier ist Blue.

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1: Taylor hat das irgendwie schon mal erlebt, ne? Du merkst, oh, da war was mit dem Essen nicht so ganz und dir geht's nicht ganz so gut. Die Raketen fangen an, im Bauch hochzusteigen, aber keine Toilette weit und breit. Wir fühlen mit diesem Tennisspieler bei den French Open, also auch Kollege Sascha Fassbender.
2: Ja.
1: Wir tun es auf jeden Fall. Durchfall und du darfst nicht gehen. Was war da bitte schön los?
2: Ja, also erstmal vorneweg, er durfte dann doch irgendwann aufs Klo ohne Bremsstreifen.
1: Ja, ich finde, bei der Geschichte darf man das Ende vorwegnehmen. Ja, einfach, sonst leidet man so weg.
2: Genau, genau. Also von Anfang an jetzt erstmal, der französische Tennisspieler Arthur

0: Gea oder Arthur Gea, ich weiß es nicht, hat während seines Tennisspiels zum Schiri das hier gesagt.
1: Yeah, I feel it's gonna blow out, really. Yeah, it's not a joke.
0: Also übersetzt, ich fühle, dass es gleich rausplatzt. Das ist kein Scherz, ich kann nicht warten.
2: Ja. Ich würde mal sagen, der Schiri war ein Reinfall, in dem Fall sogar ein Durchfall.
0: Ist auch krass, dass du überhaupt mit ihm diskutieren musst, ne? War Wahnsinn. Naja, also das Problem hatte ja jeder schon mal irgendwie und dann gehst du einfach Richtung WC und das war's dann eigentlich.
2: Ja, er durfte aber nicht, ne?
0: Nee, genau. Du könntest ja warten bis zum nächsten Tennisaufschlag und so, aber nein, der arme Kerl musste den kompletten Satz zu Ende spielen, während da so der Stift schon gemalt hat fast.
2: So, und dann durfte er endlich aufs Klo, ne?
0: Genau, hat dann aber trotzdem das Spiel verloren.
2: Ach, das ist doch scheiße, Mensch.
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0: Das Wetter.
1: Das ist fast eine sternklare Nacht bei uns, 11 bis 16 Grad. Relativ mild ist es für eine Nacht im Mai, muss man dazu sagen, aber trotzdem mild genug oder kalt genug, wenn ihr so wollt, um das Fenster vielleicht mal aufzumachen und ein bisschen frische Luft reinzulassen. Nachher wird es wieder richtig warm, allerdings nicht mehr so heiß wie noch in den letzten Tagen, nur noch 28 Grad, immerhin. Und auch da sehr viel Sonne und das geht auch Donnerstag und Freitag so weiter.
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2: Zurzeit liegen uns keine Meldungen vor. Wir wünschen allen unterwegs gute Fahrt.
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1: Hallo, schöne Nacht mit uns. Gefühlt hat die Woche ja gerade erst so richtig angefangen für diejenigen, die arbeiten müssen. Ja? Und jetzt haben wir schon Mittwoch, also Hälfte schon geschafft. Das ist ja Wahnsinn. Das ist ja. Gute Laune jetzt mit Aura Dione, I Will Love You Monday. An einem Tag, der sich anfühlt wie ein Dienstag, weil wir gestern gedacht haben, es sei Montag, obwohl ein Dienstag war. Und wir aber heute Mittwoch haben. Jetzt sind wir alle komplett durcheinander, oder? In diesem Sinne, schöne Nacht.

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Schöne Nacht, da hat alle Farben mal eben den Gute-Laune-Knopf gedrückt, oder? Baby Goodbye. Kommt gut durch die Nacht, ist ja auch gar nicht mehr lange bis zur Fußball-Weltmeisterschaft. Da müssen wir eh nachts aufbleiben, weil wir ja super viele Spiele gucken wollen. Ich weiß nicht, wie ihr da so drauf seid, ja? Ob ihr gerne in der Nacht dann euch da alles anschaut. Ist ja die längste und größte Fußball-Weltmeisterschaft aller Zeiten. Wir sind auch am Start, wir senden nämlich immer zu den Spielen der deutschen Fußballnationalmannschaft aus dem Deutschen Fußballmuseum, ja, mit Stargästen, die sich dann unterhalten über natürlich Fußball, die schönste Nebensache der Welt. Aber das Witzige ist, wir sprechen nicht einfach nur mit Fußballern oder Fußballexperten darüber, sondern wir laden uns auch Comedians ein, wir laden uns Sänger ein. Beim letzten Mal bei der Fußball-Europameisterschaft

0: Podcast haben wir das schon gemacht. Und da war beispielsweise Tim Bensko am Start. Sänger, aber der hätte beinahe auch eine Fußball-Profi-Karriere hingelegt. So, auf jeden Fall haben wir gefragt, wenn du Lust hast, Tim Bensko, kannst du auch dieses Jahr wieder kommen. Wir sind wieder im Fußballmuseum. Und ich glaube, es sieht ganz gut aus, ja? Und ihr könnt diesmal auch dabei sein, ja, wenn ihr wollt. Alle Infos dazu später nochmal bei uns hier. Verpasst ihr natürlich gar nichts. Und hier ist Tim Bensko mit Kopf hoch.
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1: Ich bin Diana Kramer. Bundesfamilienministerin Karin Prien will die Einkommensgrenze beim Elterngeld trotz Spardrucks nicht antasten. Daran solle sich nichts verändern, sagte Prien im Deutschlandfunk. Die Koalition will allerdings wegen der angespannten Finanzlage im Haushalt für das kommende Jahr auch sparen.
2: Klartext von der zuständigen Ministerin. Die Rahmenbedingungen in Deutschland müssen Familien mehr Lust auf Kinder machen. Das sagt Karin Prien. Sie würde sogar gerne die Mindest- und Höchstsummen beim Elterngeld anheben. Das sind in der Regel 65% des vorherigen Nettolohns, mindestens 300 und höchstens 1.800 Euro pro Monat. Diese Summen gelten übrigens unverändert schon seit 2007. Gespart werden sollte an anderer Stelle. Da nennt sie die Stichworte Partnerschaftlichkeit und Bezugsdauer. Thomas Thonfeld, Berlin.
1: Nach Drohungen aus Moskau über einen massiven Angriff auf die ukrainische Hauptstadt Kiew haben die EU und die Bundesregierung russische Vertreter anbestellt. Eine Sprecherin der EU-Außenbeauftragten Kaja Kallas schrieb auf der Plattform X, der russische Aufruf an ausländische Staatsbürger und Diplomaten, Kiew zu verlassen, stelle eine inakzeptable Eskalation dar. Die Gewerkschaft Verdi hat die Beschäftigten der Postbank von heute bis Samstag zu Warnstreiks aufgerufen. Hintergrund sind die laufenden Tarifverhandlungen. Betroffen von den Warnstreiks ist heute das Backoffice der Postbank. Dort wird unter anderem der Zahlungsverkehr geregelt.
3: Wer heute über sein Postbankdepot Aktien verkaufen will, da könnte die Bearbeitung vielleicht etwas dauern. Und wenn ausgerechnet der Backoffice-Mitarbeiter heute im Warnstreik ist, der meine Kreditanfrage prüft, dann wird sich die Antwort der Postbank in der Sache verzögern. Ab morgen gibt es auch Arbeitsniederlegungen in den Filialen. Verdi fordert für die Beschäftigten der Postbank 8% mehr Geld, mindestens aber 300 Euro mehr pro Monat. Verhandelt wird wieder am 15. Juni. Lea Matschulat, Nachrichtenredaktion.
1: Deutschland ist am Dienstag ordentlich ins Schwitzen gekommen. Die 35-Grad-Marke wurde aber nicht geknackt. Laut vorläufigen Daten des Deutschen Wetterdienstes war es in Regensburg an der Donau gestern mit 34 Grad Celsius bundesweit am wärmsten. In Neunkirchen-Wellesweiler im Saarland wurden 33,2 Grad gemessen, im baden-württembergischen Ohlsbach 33,1 Grad.
4: Das Wetter. Das ist eine angenehme Nacht. 11 bis 16 Grad, da kann man fast draußen schlafen oder so. Ne? Also relativ mild für eine Mainacht. Nachher geht es dann wieder richtig hoch, aber nicht so heiß wie in den letzten Tagen. Also wir erreichen keine Werte mehr über 30 Grad. 28 Grad, Top-Temperatur nachher im Tagesverlauf. Dazu wieder den ganzen Tag Sonnenschein, keine Wolke, logischerweise auch kein Regen. Und das geht auch am Donnerstag und am Freitag so weiter.
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5: A61 Koblenz-Mönchengladbach zwischen Kreuzkerpen und Bergheim Süd, dichter Verkehr, 10 Minuten Zeitverlust. Wir wünschen allen unterwegs gute Fahrt.
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4: Und da sind sie auch schon wieder vorbei, diese kürzesten Ferien der Welt, die Pfingstferien, ja, dauern ja nur einen Tag. Dienstag, ja. Das ist sozusagen, du hast dich an einem Tag gefreut, juhu, endlich Ferien. Und am selben Tag sagst du, ah Mist, Ferien sind schon vorbei, ich muss ja wieder zur Schule. Heute ist es soweit, Ferien sind

0: einer von euch, erstmal eine schöne Nacht wünsche ich euch, war einer von euch in Amsterdam beim Harry Styles Konzert, hat super viel Geld für eine Karte direkt an der Bühne ausgegeben und dann gar nichts gesehen, weil die Bühne viel zu hoch war und man hat die ganze Zeit gegen so eine Wand geguckt und viel Nacken bekommen nachher am Ende. Ja, das hat schon für Ärger gesorgt bei den Harry Styles Fans, aber Ärger hat auch Atze Schröder, ja, denn seine Frau war auf dem Harry Styles Konzert, hat er zumindest geträumt.
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3: Ja, nee, ist klar.
4: Ich hatte übrigens vorgestern einen Traum. Ich saß mit einem Kumpel zusammen in der Kneipe am Tisch. Auf der anderen Seite des Tisches saß Harry Styles und meine Perle war mit ihm am Knutschen. Was heißt Knutschen? Ihr volles Brett, auf dem Schoß, Arme drum geschlungen, die ganze Nummer. Irgendwann setzen die ab und Harry geht seiner Wege. So, die Dicke guckt mich an und sagt, hoppala, da sind mir die Pferde wohl ein bisschen durchgegangen. Ich hab dann gesagt, Mann, naja, kann ja mal passieren. Alles im Traum, ne? Nicht, dass ihr das verwechselt. Alles im Traum. Jetzt hab ich Spatzel morgens von dem Traum erzählt und auch wie ich im Traum reagiert hab. Also, Mann, naja, kann ja mal passieren. Ey, Bub, war sie sauer, weil ich im Traum nicht total wütend auf sie war und ausgerastet bin. Das gibt's doch alles gar nicht mehr. So, heute Nacht werde ich mich rächen. Ich werde zurückträumen. Ich werde mal von Kylie Minogue träumen, ja. Mit allem drum und dran, ja. Ja, mal gucken, was dann passiert. Im Traum. Ja, wahrscheinlich sterbe ich. Verdammt, ich war doch noch so jung.
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0: Das Wetter.
1: Ja, das wird eine relativ milde Nacht jetzt. 11 bis 16 Grad, aber es ist mal vielleicht ein bisschen Zeit, das Fenster aufzustellen, um ein bisschen durchzulüften. Nachher wird es dann nicht mehr ganz so heiß wie gestern beispielsweise. Also wir erreichen nicht mehr Werte über 30 Grad, aber immerhin noch 28 Grad. Sehr viel Sonnenschein nachher. Und Donnerstag und Freitag gehen genauso weiter.
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2: Zurzeit liegen uns keine Meldungen vor. Wir wünschen allen unterwegs gute Fahrt.
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1: Und da haben wir schon wieder Mittwoch. Einen ganz entspannten Mittwoch, egal wo ihr gerade seid. Vielleicht könnt ihr nicht schlafen, vielleicht müsst ihr wach bleiben, weil ihr arbeiten müsst in der Nachtschicht. Egal was euch gerade wach hält, wir sind bei euch, jetzt mit Leona Lewis.

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0: Leonie und Don't Worry hier bei uns. Ich finde, es ist eine der kuriosesten Bands, die wir in Deutschland haben, ja? Man muss es wirklich sagen. Marquez, der Sänger, ist Italiener, singt aber auf Spanisch. Eine spanische Band gefühlt, die aber in Hannover lebt. Ich sag mal so, Hannover ist ja auch ein bisschen Stadt Madrid Niedersachsens.
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1: Ich bin Diana Kramer. Die Pflegebeiträge für Kinderlose könnten erneut steigen. Nach Angaben aus Koalitionskreisen erwägt Gesundheitsministerin Nina Wagen im Zuge der Pflegereform für Menschen ohne Kinder eine Anhebung des Beitragszuschlags um 0,5%.